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0: ein Abkommen. Aus dem Iran liegt keine Stellungnahme vor. Während sich die USA und der Iran zuletzt nicht gegenseitig angriffen, geriet in der Straße von Hormus erneut ein Frachter unter Beschuss. Wie die britische Behörde zur Sicherheit der Schifffahrt mitteilte, ereignete sich der Vorfall vor der omanischen Küste. Die Bundesvereinigung der Arbeitgeberverbände, BDA, kritisiert den Widerstand einiger Ministerpräsidenten von CDU und SPD gegen den geplanten Wegfall der abschlagsfreien Frührente. Dass zentrale Elemente des Rentenpakets schon wieder in Frage gestellt würden, bevor sie überhaupt umgesetzt seien, mache ihn fassungslos, sagte BDA-Hauptgeschäftsführer Kampeter der Bild-Zeitung. So verspiele man die vielleicht letzte Chance, die Altersversorgung demografiefest zu machen. Wer an der Rente ab 63 festhalte, ignoriere den Fachkräftemangel, den demografischen Wandel und die wirtschaftliche Lage. Die Abschaffung der Frührente ohne Abschläge nach 45 Beitragsjahren, aktuell mit 64,5 Jahren möglich, landläufig aber weiterhin als Rente mit 63 bezeichnet, ist einer der Kernpunkte der geplanten Reform der Alterssicherung. Vor allem die 5 ostdeutschen Ministerpräsidenten von CDU und SPD machen dagegen jedoch mobil. In der Debatte um einen möglichen neuen Zivildienst haben der Arbeiter-Samariter-Bund und das Deutsche Rote Kreuz konkrete Anforderungen formuliert. Ein solcher Dienst müsse mindestens 9, besser 12 Monate lang sein, damit die jungen Menschen auch die Chance hätten, etwas zu lernen und eine Verbindung zu ihrer Aufgabe herzustellen, sagte der ASB-Bundesvorsitzende Fleckenstein den Zeitungen der Funke Mediengruppe. Außerdem müsse man mit guter Qualifizierung dafür sorgen, dass die Teilnehmer nicht nur ihre Zeit absäßen. Wichtig sei zudem, dass der Bund den Großteil der Kosten übernehme. Ein neuer Zivildienst dürfe nicht zu Lasten sozialer Einrichtungen gehen, betonte Fleckenstein. Auch DRK-Präsident Gröhe verwies darauf, dass die Finanzierung geklärt und die notwendige Zeit für die Vorbereitung gegeben sein müssten. Das Bundesfamilienministerium bereitet derzeit die Grundlagen für einen neuen Zivildienst vor. Falls die Wehrpflicht wieder eingesetzt würde, müsse es ja auch einen entsprechenden Ersatzdienst geben, sagte Unionsfraktionschef Frei zur Begründung. In Rom sind israelische und libanesische Regierungsvertreter zu direkten politischen Gesprächen zusammengekommen. Ein Sprecher des US-Außenministeriums sagte, bei dem zweitägigen Treffen gehe es vor allem darum, Bedrohungen für Israel zu beseitigen und die staatliche Autorität im Süden des Libanon wiederherzustellen. Die Gespräche finden inmitten anhaltender Spannungen statt. Libanesischen Berichten und Augenzeugen zufolge hatte das israelische Militär erst am Wochenende mutmaßliche Einrichtungen der Hisbollah-Miliz in mehreren Orten des Nachbarlandes zerstört. Der Libanon und Israel führen seit April erstmals seit Jahrzehnten wieder direkte politische Gespräche. Inzwischen gibt es ein Sicherheitsabkommen. Es sieht den Rückzug israelischer Truppen aus dem Südlibanon und eine Entwaffnung der Hisbollah durch die libanesische Armee vor. Beide Punkte sind bislang nicht umgesetzt. In der Nähe von Los Angeles hat die Polizei auf einem Golfplatz von US-Präsident Trump einen bewaffneten Mann festgenommen. Das Verhalten des 38-Jährigen habe nahegelegt, dass er die Sicherheitsvorkehrungen für den bevorstehenden Besuch des Präsidenten beobachtet habe, wie die örtliche Polizei erklärte. Bei der Festnahme fanden Beamte Waffen und Munition. Trump wurde in dem Golfclub im Vorort Rancho Palos Verdes erwartet, um dort bei einer Veranstaltung Spenden für die Republikanische Partei einzuwerben. Aus Sorgen um den eigenen Arbeitsplatz gründen in Deutschland wieder mehr Menschen eine Firma. Das geht aus dem neuen Gründungsreport der Deutschen Industrie- und Handelskammer hervor, über den die Rheinische Post berichtet. Demnach stieg die Zahl der Firmengründungen im Jahr 2025 gegenüber dem Vorjahr um mehr als 20.000 auf gut 171.000. Der Anteil derjenigen, die vor allem mangels anderer beruflicher Aussichten ein Unternehmen gründen, liegt mit 36% auf dem höchsten Stand seit 11 Jahren. DIHK-Präsident Adrian sagte der Zeitung, der Report zeige zwar ein steigendes Gründungsinteresse, aber keinen breiten unternehmerischen Aufbruch. Erneut gibt es einen Fall ungesteuerter Hackeraktivitäten von künstlicher Intelligenz. Britische Sicherheitsexperten entdeckten, dass ein KI-Modell der Entwicklerfirma Anthropic bei einem Testlauf versucht hat, eine Schwachstelle in öffentlich zugängliche Software einzuschleusen. Um damit durchzukommen, habe das KI-Modell den Fachleuten zufolge sogar versucht, per E-Mail einen zuständigen Menschen zu manipulieren. Das KI-Sicherheitsinstitut des britischen Ministeriums für Wissenschaft, Innovation und Technologie hatte den Modellen von Anthropic und des ChatGPT-Entwicklers OpenAI in Testläufen absichtlich Zugang zum Internet gewährt. Dabei wurde die Sicherheitslücke entdeckt. Anthropic und OpenAI hatten in den vergangenen Wochen bereits einräumen müssen, dass ihre KI-Modelle bei Tests ungeplant in Computersysteme echter Unternehmen eingedrungen waren. Nach mehreren Verdachtsfällen soll ein unabhängiges Expertenteam Korruptionsgefahren im nordrhein-westfälischen Strafvollzug aufdecken. Ziel sind konkrete Empfehlungen zur Prävention, wie NRW-Justizminister Limbach in Düsseldorf ankündigte. Der Grünen-Politiker muss sich heute zum dritten Mal innerhalb von 3 Wochen in einer Sondersitzung des Rechtsausschusses des Landtags äußern. Erneut geht es um den Verdacht krimineller Machenschaften in Gefängnissen des Landes. Diesmal steht die Justiz Vollzugsanstalt Willig I im Mittelpunkt. Dort hatte es Mitte Juli Durchsuchungen wegen des Verdachts des Drogenhandels und der Bestechlichkeit gegeben. Ermittelt wird nach Angaben der Staatsanwaltschaft Krefeld gegen 2 Vollzugsbeamte. Und hier noch einmal die Übersicht. Nach einem Raketenangriff auf die ukrainische Hauptstadt Kiew gibt es einen Toten und zahlreiche Verletzte. Die Arbeitgeber haben sich fassungslos über Pläne geäußert, das Paket zur Rentenreform noch einmal aufzuschnüren. Erneut ist ein KI-Modell der Herstellerfirma Anthropic bei einem ungesteuerten Manipulationsversuch aufgeflogen. Abschließend das Wetter. Im Norden und Nordosten bedeckt und regnerisch. Sonst zunächst heiter, später zunehmende Quellbewölkung und im Südosten Schauer sowie teils kräftige Gewitter. Südlich der Donau erhöhtes Unwetterpotenzial. Temperaturen zwischen 25 und 38 Grad. Morgen im Südosten wolkig und teils länger anhaltender Regen, im Norden Schauerwetter. Sonst heiter bis trocken und wolkig. 21 bis 31 Grad. Und die weiteren Aussichten. Am Freitag im Norden dichter bewölkt, sonst heiter bis wolkig, im Südwesten auch länger sonnig. Höchstwerte 18 bis 29 Grad. Das waren die Nachrichten.
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2: Mit Dirk Müller im Studio einen schönen guten Morgen. Der neue Wehrdienst ist da, doch was ist mit dem Ersatzdienst, mit dem Zivildienst? Die Bundesregierung bereitet offenbar eine neue Regelung vor, darüber gleich mehr. Die Dürre, das Niedrigwasser in Deutschland, was bedeutet das für die Landwirtschaft? Und die Tage nach den Vorfällen von Ceuta, welche Konsequenzen zieht jetzt die Europäische Union? Wir hören den CSU-Politiker Manfred Weber.
3: Europa muss in der Lage sein, die Grenzen zu sichern. Und das, was die Bilder von Ceuta vermittelt haben, ist eben Kontrollverlust. Der ist nicht akzeptabel und das muss auch Spanien klar signalisiert bekommen. Es kann nicht sein, dass einzelne Regierungen darüber entscheiden, ob unsere Außengrenze sicher ist. Das muss Europa gemeinsam entscheiden.
2: Wie wird die ganze Entwicklung in Spanien selbst gesehen? Dazu um 6:50 Uhr Fragen an die frühere spanische Europapolitikerin Barbara Dürkop.

0: Lange Zeit eben nichts mehr davon gehört. Jetzt ist er wieder auf der politischen Agenda. Der Zivildienst für junge Männer als Alternative für diejenigen, die nach dem neuen freiwilligen Wehrdienstgesetz eben nicht zur Waffe greifen wollen. Die Bundesregierung will nun neue Fakten schaffen, wie Markus Pindor berichtet.
1: Aktuell ist die Wehrpflicht ausgesetzt und deswegen gibt es auch keinen Zivildienst. Wenn sich aber herausstellt, dass zu wenige Freiwillige ihren Dienst bei der Bundeswehr leisten wollen, dann müsste der Bundestag eine sogenannte Bedarfswehrpflicht beschließen, damit die Personalziele erreicht werden, die man der NATO zugesagt hat. Und dann würde auch das Recht auf Wehrdienstverweigerung wieder greifen. Und die Wehrdienstverweigerer müssten dann den zivilen Ersatzdienst leisten. Und darauf müsse man vorbereitet sein. So Unionsfraktionschef Thorsten Frey im Sender RTL NTV.
2: Also jedenfalls bereitet man sich in der Bundesregierung auf Eventualitäten vor. Und für den Fall, dass es zu einer Wiedereinführung einer Wehrpflicht käme, müsste es ja auch einen entsprechenden Ersatzdienst geben und dass sich das Bundesfamilienministerium mit allen Eventualitäten darauf vorbereitet und auf unterschiedliche Situationen und Szenarien vorbereitet, ist, glaube ich, sehr klug und richtig.
1: Einen neuen Stand in der Wehrdienstdebatte gäbe es jedoch nicht. Das zuständige Bundesfamilienministerium hat gegenüber dem Deutschlandfunk bestätigt, in den vergangenen Monaten 23 große Verbände und Organisationen befragt zu haben, ob und wie viele Zivildienstleistende sie beschäftigen könnten. Darunter sind unter anderem die Caritas, das Deutsche Rote Kreuz, das Technische Hilfswerk und die AWO. 22 der Verbände sollen ein Interesse gezeigt haben, Zivildienstleistende zu beschäftigen. Das alte Zivildienstgesetz ist nach wie vor gültig, aber viele der darin festgelegten Regelungen waren schon 2011 überholungsbedürftig. Deshalb bereite das Bundesfamilienministerium, wie es heißt, sicherheitshalber eine Modernisierung und Entbürokratisierung vor. Die Anzahl der Zivildienstleistenden wird davon abhängen, ob, wann und in welchem Umfang die Wehrpflicht wieder in Kraft gesetzt würde. Scharfe Kritik kam von der Opposition. Linken-Vorsitzende Ines Schwertner erklärte, junge Menschen seien kein Lückenbüßer für einen Sozialstaat, den die Bundesregierung über Jahre kaputt gespart habe. Generell sollte der Staat jungen Menschen nicht vorschreiben, wie sie ein Jahr ihres Lebens zu verbringen haben, so Schwertner. Das gelte für die Wehrpflicht genauso wie für den Zivildienst. FDP-Generalsekretär Hagen kritisierte die Pläne der Bundesregierung zur Vorbereitung eines Zivildienstes als ein Eingeständnis des Scheiterns. Dass die Bundesregierung Pläne für einen Ersatzdienst ausarbeitet, zeige, dass sie selbst keinerlei Vertrauen in die Bemühungen habe, die Sollstärke der Bundeswehr durch Freiwilligkeit zu erreichen.
0: Diskussion um den Zivildienst. Markus Pindor.

0: Deutschlandfunk, gleich 6:15 Uhr. Es ist ein hartes Ringen für Donald Trump in Washington, um seinen Kandidaten für den Posten des Justizministers durchzusetzen. Es handelt sich dabei um seinen Ex-Anwalt. Der Präsident hat nun einen wichtigen Punktsieg dabei errungen. Mehr dazu aus Washington von Bettina Klein.
1: Entlang der Parteilinien stimmte der Justizausschuss des US-Senats für eine Bestätigung von Todd Blanche als Justizminister. 12 Republikaner votierten dafür, 10 Demokraten dagegen. Damit hat Blanche im Ausschuss die notwendige Mehrheit bekommen, nachdem 2 republikanische Senatoren, die zwischendurch Bedenken hatten, dann doch ihre Zustimmung gegeben haben. John Cornyn aus Texas und Tom Tillis aus North Carolina hatten eine Klarstellung von Blanche in 2 Punkten verlangt. Erstens der umstrittene Wiedergutmachungsfonds in Höhe von knapp 1,8 Milliarden Dollar auf Steuerzahlerkosten müsse ausgeschlossen werden. Damit will Trump Anhänger entschädigen, die seiner Meinung nach zu Unrecht von der Justiz verfolgt wurden. Etwa diejenigen, die am 6. Januar vor 5 Jahren das Kapitol erstürmt hatten. Zweitens ging es um eine weitreichende Klausel, die dem Präsidenten und seiner Familie umfassende Steuerimmunität gewährt hätte. Diese gilt nun nur rückwirkend. Der Fonds soll komplett gestrichen werden, allerdings halten Juristen die gefundene Formulierung für rechtlich nicht unbedingt bindend. Seine Zustimmung gehe über das Dokument hinaus, sagte John Cornyn. Das Justizministerium brauche eine stabile Führung und nicht nur einen amtierenden Minister. Blanche sollte diese Chance bekommen. Die Demokraten lehnen Blanche aus vielerlei Gründen ab. Nicht nur, aber auch wegen seines Umgangs mit den Epstein-Akten. Es sei klar, dass Blanche hoffe, den Epstein-Skandal unter den Teppich zu kehren, sagte der ranghöchste Demokrat im Ausschuss, Dick Durbin. Aber die Liste der Bedenken und Vorwürfe ist deutlich länger. Todd Blanche als früherer persönlicher Anwalt von Trump setze sich für dessen Interessen ein, nicht für die des Landes. Es gebe Interessenkonflikte zuhauf. Blanche unterstütze eine Instrumentalisierung des Justizministeriums und der ganzen Regierung gegen Trumps politische Gegner. Hier gehe es nicht um Demokraten gegen Republikaner, hier gehe es um Rechtsstaat oder Rechtlosigkeit, appellierte der Demokrat Dick Durbin im Justizausschuss des Senats.
2: This isn't about Democrats versus Republicans. This is about rule of law versus lawlessness.
1: Nach dem Votum im Ausschuss gilt eine Zustimmung des gesamten US-Senats als sehr wahrscheinlich. Sie könnte noch Ende dieser Woche stattfinden, bevor sich auch diese Kammer des Kongresses in die Sommerpause verabschiedet. Anderenfalls bliebe Todd Blanche zunächst weiter, was er ist, amtierender Justizminister der USA.
0: Aus Washington, Bettina Klein.

0: Jedes Jahr pilgern Millionen Schiiten in die heilige Stadt Karbala im Irak zum Gedenkfest Arbain. Ein Großteil der Gläubigen kommt aus dem Nachbarland Iran, eben aus einem Land, das sich derzeit im Krieg befindet. Dieses Jahr stehen die Pilger aber noch vor einer weiteren großen Herausforderung. Die Temperaturen liegen bei über 45 Grad. Eindrücke dazu von Moritz Behrendt.
1: Mehrere Männer wuchten Eisblöcke in einen großen Kanister voller Zitronensirup. Abdul Hossein Kalate aus Teheran kommt jedes Jahr nach Karbala, nicht nur um zu pilgern, sondern auch um die anderen Gläubigen mit kühlen Getränken zu versorgen. Wie jedes Jahr bereiten wir Zitronenlimonade vor, um sie an die Pilger zu verteilen. Täglich geben wir hier etwa 1000 Liter aus. Wir hoffen, dass Gott all denen wohlgesinnt ist, die zu diesem Dienst beigetragen haben. Der Lohn kommt von Gott.

0: Kilometer an den heiligen Städten bereit. Jedes Jahr pilgern mehrere Millionen Schiiten zum Arbain-Fest ins irakische Kerbela. Arbain heißt 40 auf Arabisch und bezieht sich auf die 40 Tage nach dem Märtyrertod von Hussein, dem Enkel des Propheten Mohammed. Hussein wurde im Jahr 680 in der Schlacht von Kerbela getötet, gefallen im Kampf gegen die militärisch und zahlenmäßig überlegenen Umayyaden. Das Ereignis vor mehr als 1300 Jahren ist bis heute identitätsstiftend für gläubige Schiiten, auch in Abgrenzung zur weltweit deutlich größeren Gruppe der Sunniten. Ein Großteil der Pilger in Kerbela kommt aus dem Nachbarland Iran, sowie Abdel Hossein Galate, der Getränkeverteiler. Der Iran und der Irak sind Brüder, sagt er. Sie müssen immer zusammenstehen, damit keine Supermacht der Welt in der Lage ist, den Iran oder den Irak zu beugen. Die Supermacht von heute ist auch in Kerbela präsent. Eine Frau trägt ein Schild, auf das sie in Arabisch und Englisch geschrieben hat: Wir werden Trump töten. Noch häufiger auf Postern und Fahnen ist Ali Khamenei zu sehen. Der geistliche und politische Führer Irans wurde Ende Februar durch einen israelischen Luftangriff getötet. Dieses Jahr, sagt ein Mann, der aus Teheran angereist ist, widmen wir die Pilgerfahrt der Seele unseres Führers Ali Khamenei und denjenigen, die im Krieg getötet wurden. Auch im Irak wurden seit Anfang März mehr als 100 Menschen durch US-Luftangriffe getötet. Vor allem Kämpfer von Milizen, die den iranischen Revolutionsgarden nahestehen. Die Bindungen zwischen den beiden Nachbarländern sind eng, politisch und religiös. Allerdings gibt es im Irak auch unter Schiiten viele Stimmen, die sich eine stärkere Abgrenzung von der Islamischen Republik wünschen. Als Iraker lehnen wir jede Einmischung von außen ab, egal ob von den USA oder vom Iran, sagt ein junger Mann, der zur Pilgerfahrt nach Kerbela gekommen ist. Wir wünschen uns einen unabhängigen Irak. Wir wollen unser Land nicht in Kriegen sehen. Und der einflussreiche nationalistische Geistliche Moqtada Sadr gab den Gläubigen zu den Arbain-Feierlichkeiten eine doppelte Botschaft mit auf den Weg. Möge Gott euch schützen und den Irak und die Iraker vor den Ränkespielen der Feinde und der Übeltäter bewahren, schrieb er im Online-Netzwerk X. Und dann legte er den Menschen in Kerbela noch nahe, doch bitte am Ende der Feierlichkeiten gut aufzuräumen, damit wir ein schönes Bild von unserem geliebten Irak vermitteln.
1: Eindrücke, eine Reportage von Moritz Behrendt.

0: Deutschlandfunk in wenigen Sekunden, 6 Uhr und 23 in 7 Minuten, 6:30. Der Krieg in der Ukraine, immer wieder Tote und Verletzte. Es trifft vor allem Unbeteiligte, wie jetzt wieder in Kiew. Wir haben das in den Nachrichten gemeldet. Wir sind nun verbunden mit unserem Osteuropa-Korrespondenten Peter Sawicki. Anhaltende russische Luftangriffe. Wie gefährlich ist es für die Zivilbevölkerung?
1: Immer gefährlicher, muss man sagen, Herr Müller. Also gefährlicher als noch vor einigen Monaten. Das zeigen auch Statistiken, denn vor kurzem hatte zum Beispiel die UNO veröffentlicht, dass der Juni dieses Jahres der tödlichste Monat seit 2022 für Zivilisten gewesen ist, mit etwa 300 zivilen Todesopfern und mehreren tausend Verletzten. Und das betrifft verschiedene Städte, verschiedene Regionen des Landes. Unterschiedlich schwer, aber überall ist es letztlich gefährlich. An manchen Orten aber dann doch eben etwas gefährlicher, in frontnahen Gebieten, zum Beispiel in Cherson im Süden der Ukraine. Da gab es jetzt einen sehr aufsehenerregenden Fall, ein Video, das gestern veröffentlicht worden ist, wo zu sehen ist, wie ein Gemüsehändler von einer russischen Drohne regelrecht gejagt wird, die Drohne hinter dem Mann herfliegt und dann in seine Richtung sich stürzt, explodiert, und der Mann hat das Ganze dann überlebt, aber mit schweren Verletzungen. Und das ist ein Beispiel von vielen, die es auch in Cherson immer wieder gegeben hat. Das andere sind, Sie haben es auch gesagt, Raketenangriffe, Luftangriffe auf strategisch wichtige Orte, auf Großstädte. Und das betrifft neben Odessa derzeit im Süden der Ukraine auch Kiew, die Hauptstadt. Da hat es in der Nacht auf den vergangenen Samstag einen schweren Raketenangriff gegeben mit mehreren Toten. Und jetzt auch wieder in der vergangenen Nacht, stand jetzt mit einer toten Person und mehr als 20 Verletzten. Und da ist das Problem, dass es in immer kürzeren Abständen diese kombinierten Raketenangriffe auf Kiew gibt, mit dem Problem, dass die Flugabwehr Mangelware ist.
0: Reden wir über diese Flugabwehr. Gibt es eine Perspektive, dass sich dort die Effektivität, die Effizienz verbessert?
1: Aktuell

0: scheint die gesunken zu sein, diese Aussicht darauf, weil Donald Trump, der US-Präsident, eigentlich zuvor, vor einigen Tagen, wie es heißt, auch von ukrainischer Seite, sein Versprechen für die Lizenz für den Bau von Patriot-Flugabwehrraketen, um die die Ukraine seit Monaten bittet, gegeben hatte, dann aber zurückgerudert ist am vergangenen Wochenende, da deutlich defensiver geklungen hat. Und jetzt hat in einem Interview mit dem Sender Fox News der US-Botschafter bei der NATO auch da nicht so optimistisch geklungen aus Sicht der Ukraine. Er hat zumindest gesagt, man arbeite weiter an einer Vereinbarung über die Vergabe von Produktionslizenzen für Patriot-Flugabwehrraketen, die eben besonders effektiv sind gegen ballistische russische Raketen. Aber diese Patriot-Flugabwehrraketen, die unterliegen, wie es heißt, einer strikten Exportkontrolle der USA, und es sei unwahrscheinlich, so das Zitat des US-Botschafters bei der NATO, dass diese Zusammenarbeit, dass diese Vereinbarung noch vor diesem Winter auf den Weg gebracht werden könne.
1: Gibt ukrainische Gegenangriffe mit Drohnen auf russische Ziele? Das geht weiter, unter anderem auch gestern wieder auf den Online-Händler Wildberries. Was ist da genauer bekannt?
0: Also in der vergangenen Nacht, ukrainischen Medienberichten zufolge, hat es da auf Lagerhäuser von Wildberries in der Region Tula, südlich von Moskau, die nächsten Angriffe gegeben und bereits gestern tagsüber auf Lagerhäuser nahe Moskau und auch St. Petersburg. Und bei dem Angriff nahe Moskau hat es russischen Angaben zufolge auch Tote und Verletzte gegeben. Und parallel gehen auch die ukrainischen Angriffe auf die russische Ölinfrastruktur weiter. Und was Wildberries angeht, da hat vor einigen Tagen die britische Zeitung The Guardian jetzt einen durchaus bemerkenswerten Text veröffentlicht, eine bemerkenswerte Einschätzung. Denn da ist die Rede davon, dass die Angriffe der Ukraine auf Wildberries zu Problemen mit dem russischen oder für das russische Bankenwesen führen könnten. Was darin liegt, dass Wildberries mit einer großen russischen Bank VTB zusammenarbeitet, und durch diese enormen Umsatzausfälle, die Wildberries jetzt vor denen Wildberries jetzt steht, könnte es sein, dass es ja Hilfen benötigen würde, finanzielle Hilfen durch diese Bank, und das könnte aber angesichts der enormen finanziellen Ausfälle einfach zu viel für die Bank sein, und das könnte eben für das Bankenwesen in Russland insgesamt Probleme bedeuten.
1: Gestern hat eine Aussage des früheren Armeechefs in der Ukraine für Aufsehen gesorgt. Er hat gesagt, sinngemäß, die Ukraine werde wohl niemals der NATO beitreten. Wie war das gemeint?
0: Ja, Valeri Saluschny, der frühere ukrainische Armeechef, jetzt Botschafter in Großbritannien, hat das vor einigen Tagen so geäußert auf einer Versammlung der ukrainischen Botschafter, die in Kiew zusammengekommen waren. Und er wird so zitiert, zumindest von mehreren Medien, dass er da gesagt haben soll, er habe schon lange mit der NATO zu tun, habe immer wieder gehört, dass die Ukraine letztendlich beitreten würde. Leider werden wir niemals beitreten, so wird Saluschny zitiert. Er hat aber auch gesagt, die NATO habe Strukturen aus dem Zweiten Weltkrieg und es habe für die Ukraine unter diesen Umständen wenig Sinn beizutreten. Und man solle sich stärker auf andere Arten von Allianzen, von Sicherheitsgarantien konzentrieren. Mhm. Also das könnte so sein, dass Saluschny hier bloß eine politische Realität ausgesprochen hat, denn die NATO-Perspektive für die Ukraine ist ja in der Tat politisch derzeit wenig realistisch. Das Problem ist natürlich dabei, dass die Ukraine sich eigentlich weiter für den NATO-Beitritt in den Verhandlungen mit Russland, die ja derzeit weitgehend auf Eis liegen, einsetzt, dass das auch Teil der Verfassung ist in der Ukraine. Und dann könnte es natürlich auch noch sein, weil Saluschny präsidentielle Ambitionen nachgesagt werden, dass er Volodymyr Zelensky nach einem Waffenstillstand herausfordern könnte, dass das Ganze auch eine innenpolitische Komponente gehabt hat. Wir werden dann natürlich sehen, inwiefern das Auswirkungen wirklich auf die praktische Politik hier in der Ukraine hat, aber die Innenpolitik spielt im Hintergrund durchaus schon eine Rolle, auch bei solchen politischen Aussagen.
1: Der Krieg in Osteuropa. Vielen Dank, Peter Sawicki. Das Niedrigwasser und die möglichen Konsequenzen für die deutsche Landwirtschaft, das ist unser Thema in gut 10 Minuten.

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1: Die Nachrichten. Erneut gibt es einen Fall ungesteuerter Hackeraktivitäten von künstlicher Intelligenz. Britische Sicherheitsexperten entdeckten, dass ein KI-Modell der Entwicklerfirma Anthropic bei einem Testlauf versucht hat, eine Schwachstelle in öffentlich zugängliche Software einzuschleusen. Um damit durchzukommen, habe das KI-Modell den Fachleuten zufolge sogar versucht, per E-Mail einen zuständigen Menschen zu manipulieren. Das KI-Sicherheitsinstitut des britischen Ministeriums für Wissenschaft, Innovation und Technologie hatte den Modellen von Anthropic und des ChatGPT-Entwicklers OpenAI in Testläufen absichtlich Zugang zum Internet gewährt. Dabei wurde die Sicherheitslücke entdeckt. Anthropic und OpenAI hatten in den vergangenen Wochen bereits einräumen müssen, dass ihre KI-Modelle bei Tests ungeplant in Computersysteme echter Unternehmen eingedrungen waren. Die Bundesvereinigung der Arbeitgeberverbände BDA kritisiert den Widerstand einiger Ministerpräsidenten von CDU und SPD gegen den geplanten Wegfall der abschlagsfreien Frührente. Das zentrale Element des Rentenpakets schon wieder in Frage gestellt würden, bevor sie überhaupt umgesetzt seien, mache ihn fassungslos, sagte BDA-Hauptgeschäftsführer Kampeter der Bild-Zeitung. So verspiele man die vielleicht letzte Chance, die Altersversorgung demografiefest zu machen. Wer an der Rente ab 63 festhalte, ignoriere den Fachkräftemangel, den demografischen Wandel und die wirtschaftliche Lage. Die Abschaffung der Frührente ohne Abschläge nach 45 Beitragsjahren, aktuell mit 64,5 Jahren möglich, landläufig aber weiterhin als Rente mit 63 bezeichnet, ist einer der Kernpunkte der geplanten Reform der Alterssicherung. Vor allem die 5 ostdeutschen Ministerpräsidenten von CDU und SPD machen dagegen jedoch mobil. Widerstand kommt auch aus den SPD-regierten Ländern Saarland und Bremen. In der Debatte um einen möglichen neuen Zivildienst haben der Arbeiter-Samariter-Bund und das Deutsche Rote Kreuz konkrete Anforderungen formuliert. Ein solcher Dienst müsse mindestens 9, besser 12 Monate lang sein, damit die jungen Menschen auch die Chance hätten, etwas zu lernen und eine Verbindung zu ihrer Arbeit herzustellen, sagte der ASB-Bundesvorsitzende Fleckenstein den Zeitungen der Funke Mediengruppe. Außerdem müsse man mit guter Qualifizierung dafür sorgen, dass die Teilnehmer nicht nur ihre Zeit absäßen. Wichtig sei zudem, dass der Bund den Großteil der Kosten übernehme. Ein neuer Zivildienst dürfe nicht zulasten sozialer Einrichtungen gehen, betonte Fleckenstein. Auch DRK-Präsident Gröhe verwies darauf, dass die Finanzierung geklärt und die notwendige Zeit für die Vorbereitungen gegeben sein müssten. Das Bundesfamilienministerium bereitet derzeit die Grundlagen für einen neuen Zivildienst vor. Falls die Wehrpflicht wieder eingesetzt würde, müsse es ja auch einen entsprechenden Ersatzdienst geben, sagte Unionsfraktionschef Frei zur Begründung. Nach mehreren Verdachtsfällen soll ein unabhängiges Expertenteam Korruptionsgefahren im nordrhein-westfälischen Strafvollzug aufdecken. Ziel sind konkrete Empfehlungen zur Prävention, wie NRW-Justizminister Limbach in Düsseldorf ankündigte. Der Grünen-Politiker muss sich heute zum dritten Mal innerhalb von 3 Wochen in einer Sondersitzung des Rechtsausschusses des Landtages äußern. Erneut geht es um den Verdacht krimineller Machenschaften in Gefängnissen des Landes. Diesmal steht die Justizvollzugsanstalt Willig I im Mittelpunkt. Dort hatte es Mitte Juli Durchsuchungen wegen des Verdachts des Drogenhandels und der Bestechlichkeit gegeben. Ermittelt wird nach Angaben der Staatsanwaltschaft Krefeld gegen 2 Vollzugsbeamte. Der Wetterbericht, die Lage. An der Vorderseite eines Tiefs bei den britischen Inseln fließt feucht-heiße Subtropikluft nach Deutschland. Morgen strömt aus Nordwesten deutlich kühlere Luft heran. Die Vorhersage. Im Tagesverlauf zunehmende Quellbewölkung, vor allem in der Südosthälfte Schauer und teils kräftige Gewitter. Gegen Abend südlich der Donau Unwetter möglich. Höchstwerte im Nordwesten 25 bis 30, sonst 30 bis 38 Grad mit den höchsten Werten in Ostbayern. Morgen im Nordwesten und Südosten Schauer und Gewitter, sonst heiter bis wolkig. Temperaturen 21 bis 31 Grad. Die weiteren Aussichten? Am Freitag im Norden dichtere Wolken. Wolkenfelder und vereinzelt etwas Regen, im Rest des Landes heiter, im Südwesten auch länger sonnig. 18 bis 29 Grad. Das waren die Nachrichten.
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2: Der Mensch ist die Krone der Schöpfung. Dieser Satz ist immer noch zu hören und immer noch prägt er unsere Welt. Ständig machen wir mit den Dingen, was uns passt. Die Regenwälder werden immer noch abgeholzt, die Meere erwärmen sich weiter, die Erde versteppt. Anthropozän nennt man das, die Epoche, in der wir Menschen die ganze Welt nach unserem Gusto verändern, keineswegs uneigennützig. An die Stelle eines göttlichen Schöpfers sind längst wir Menschen getreten. Das ist auch eine Folge der biblischen Revolution, denn danach ist der Mensch tatsächlich Bild und Stellvertreter Gottes, jeder Mensch. Und er hat schöpferische Qualitäten die Menge. Welch großartige Zusammenarbeit ist da angesagt zwischen Gott und Mensch, zwischen Schöpfer und Geschöpf. Aber leider gibt es diese fatale Störung. Wir Menschen leben in Konkurrenz, ja Rivalität. Der Stellvertreter Mensch will unbedingt den göttlichen Chefsessel. Und das hat fatale Folgen. Deshalb hat der Dichter Gottfried Benn diesen Leitspruch des Anthropozän zugespitzt, wenn er im Gedicht Der Mensch formuliert, die Krone der Schöpfung, das Schwein, der Mensch. Welch eine Selbstkritik. Von aktueller Schweinetierhaltung wusste der Dichter noch nichts. Das gäbe seinem Wort noch eine besondere Wendung. Aber als Arzt wusste er, wozu Menschen fähig sind. Er behandelte Opfer des Ersten Weltkrieges und tat Dienst in Elendsvierteln. In seinem Gedicht bringt Gottfried Benn den Selbstwiderspruch des selbstherrlichen Menschen auf den Punkt. Der Mensch, der sich wie Gott aufspielt und zur Letztinstanz des Irdischen erklärt, bringt in Wahrheit alles durcheinander. Er wird zum Restrisiko der ganzen Schöpfung. Der Gedanke, dass der Mensch die Krone der Schöpfung sei, ist in der Tat eine völlige Verfälschung seines biblischen Ursprungs. Nach den ersten Sätzen der Bibel nämlich muss es heißen, die Krone der Schöpfung ist der Sabbat. Am siebten Tage ruhte Gott. Damit ist nicht Friedhofsruhe gemeint. Nein, ein wirkliches Ausruhen wie am Feierabend, also nach getaner Arbeit, wirklich erfülltes Ausklingen und Ausdanken. Die ganze Schöpfung zielt auf Frieden und Erfüllung. Alles soll sein und werden, was es schon ist. Gut, sehr gut. Da spricht ein unglaubliches Welt- und Gottvertrauen mit und der Mensch ist schöpferisch mittendrin. Er soll nicht herrschen über die Dinge, er soll wie ein guter Gärtner im Paradiesesgarten der Welt alles pflegerisch in die Hand nehmen und mitschöpferisch zur Entfaltung bringen. Nichts von Konkurrenz zwischen Gott und Mensch. Die Würde des Menschen ist es demnach, selbst geschöpft zu sein und der Schöpfertreue dieses Gottes ständig zu bedürfen. Warum denn sonst das Gebet schon am Morgen, die Bitte um gute Zusammenarbeit? Wie jammerschade, dass immer noch viele Gott und Mensch als Konkurrenten sehen. Wir Menschen sind ständig besorgt um unsere Selbstbestimmung und Autonomie, als wäre Gott ein Neider, der uns nichts gönnt, der Schöpfer neidisch auf sein Geschöpf, als wolle er uns gängeln und bevormunden. Aus lauter Angst vor Nichtachtung und Ablehnung. Ist es nicht umgekehrt? Sagen nicht auch Eltern immer wieder und aus tiefster Absicht, unsere Kinder sollen es mal besser haben? Und sagt nicht die Mutter dem gestürzten Kind, es wird alles gut? Uns ist eine unbändige Hoffnung eingeschrieben, die Hoffnung auf Erfüllung und Versöhnung. Diese Hoffnung stirbt zuletzt, sagt der Volksmund. Die Bibel sagt, sie stirbt nie. Sie findet Erfüllung. Unsere Hoffnung hat gute Gründe. Und auf die ist Verlass.
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0: Deutschlandfunk gleich 6:40. Jeden Tag Negativrekorde. Die Pegel an den Flüssen sinken weiter. Morgen lädt der Bundesverkehrsminister zu einer Sonderkonferenz nach Bonn. Aber unter der anhaltenden Hitzewelle leidet nicht nur die Schifffahrtsbranche und die Industrie. Die Trockenheit macht auch der Energie- und Landwirtschaft zu schaffen. Darüber kann ich nun mit unserer Hauptstadtkorrespondentin Katharina Thoms sprechen. Die Erntezeit ist noch nicht abgeschlossen, lässt sich dennoch jetzt schon einschätzen, wie sich die Hitze auswirken wird.
1: Das Bundeslandwirtschaftsministerium sagt, es sei noch zu früh, man könne da jetzt noch nicht spekulieren über mögliche Ernteausfälle. Aber in der Branche und auch beim Deutschen Bauernverband gibt es schon durchaus erste Prognosen, wie die anhaltende Hitze durch den Klimawandel wohl auch der Landwirtschaft schaden wird. Stefanie Sabet vom Deutschen Bauernverband sagt:
2: Wir haben noch keine abschließenden Zahlen zur diesjährigen Ernte, aber aktuell prognostizieren wir für die Getreideernte 2026 eine unterdurchschnittliche Ernte.
1: Und auch Mais, Kartoffeln oder Zuckerrüben, die ja noch geerntet werden müssen, denen würde die Trockenheit durchaus zusetzen und auch mehr Schädlinge breiten sich aus. Seit ein paar Jahren ist ja die Schilfglasflügelzikade bekannt als ein Überträger von Krankheitserregern, gegen die man noch nicht so viel machen kann, gerade bei Kartoffeln oder Zuckerrüben, die da betroffen sein können. Und der Regen, der hat ja eben schon im Winter und Frühjahr gefehlt und hat dazu geführt, dass die Böden im Prinzip schon viel zu trocken starten in den Sommer. Aktuelle Studien beim Naturschutzbund NABU zeigen, wie sehr diese Hitze die Äcker zusätzlich stressen kann. Wenn sie nach der Ernte brach liegen, also offen da liegen, dann können Hitzewellen die Böden total aufheizen auf mehr als 50 Grad teilweise. Und da stirbt dann natürlich vieles ab in diesen überhitzten und trockenen Böden, sagt Max Meister vom NABU.
3: Zum anderen aber eben auch sorgt die Hitze paradoxerweise dazu, dass die Böden Wasser weniger gut infiltrieren oder aufnehmen und speichern können. Und so hängen im Prinzip eigentlich auch Dürren und auch Hochwasserereignisse paradoxerweise zusammen.
1: Also wenn es dann stark regnet, dann rauscht das Wasser da einfach durch.
0: Mhm. Entlang der Donau in Ungarn, Rumänien, haben wir darüber berichtet, wird die Stromproduktion gedrosselt. Durch die Hitze fehlt ausreichend Kühlwasser, eben vor allem für die Atomkraftwerke. Wie ist die Lage der Energiebranche in Deutschland?
1: Also Atomkraftwerke abgeschaltet, daher haben wir da kein Problem. Aber tatsächlich kann sich das grundsätzlich auch auswirken auf die Gas- und Kohlekraftwerke. Auch die brauchen oft Flusswasser zum Kühlen. Im Juni bei der Hitzewelle wurde da auch teilweise runtergedrosselt. Anfang der Woche sagt das Bundeswirtschaftsministerium, da haben sie noch keine Erkenntnisse darüber, dass jetzt auch in Deutschland Kraftwerke gedrosselt werden müssten aufgrund der Hitze. Der Energiebedarf sei aktuell auch geringer aus den verschiedenen Kraftwerken und deshalb bisher ausreichend.
0: Mhm. Morgen treffen sich die Verkehrsminister von Bund und Ländern, um über die Auswirkungen auf die Schifffahrt zu beraten. Wie reagiert die Bundesregierung in diesem Feld?
1: Ja, in dem Feld will man gucken, was man eben tun kann, ob eben tatsächlich eine Ausbaggerung des Rheins auf der Tagesordnung steht. In der Landwirtschaft gibt es auch schon verschiedene Projekte längerer Zeit, dass man an den Klimawandel anpassen will, zum Beispiel mit trockenresistenten Pflanzen, sparsamer Bewässerung. Die Bauern sagen, sie leiden unter den hohen Düngemittelpreisen. Die EU hat da auch schon Geld zugesagt, 60 Millionen Euro für Deutschland, das noch verteilt werden muss allerdings. Und der Bauernverband fordert auch mehr Geld für hohe Dieselpreise in der aktuellen Situation. Darauf geht aber das Ministerium aktuell nicht ein.
0: Vielen Dank für diese Informationen nach Berlin, Katharina Thoms.

0: Der Streit um die Rente geht weiter. Ein Streit, der vor allem in der Koalition selbst geführt wird. Vor allem die Ministerpräsidenten wollen das vorgesehene Aus für die Rente mit 63 nicht mittragen. Ist das möglicherweise eine Sonderrolle für Ostdeutschland? Isabel Karas berichtet.
1: Kurzer Rückblick. Als die Rentenkommission Ende Juni ihre 33 Vorschläge vorlegte, warb Arbeitsministerin Bärbel Baas dafür, das Paket unbedingt als Ganzes zu betrachten.
2: Man kann das jetzt auch nicht aufschnüren und an einzelnen Stellen sich, ich sag mal, Rosinen picken, das eine oder andere rausnehmen, was einem gefällt, und das andere weglassen, was einem nicht gefällt.
1: Rund 6 Wochen später ist das Rosinenpicken in vollem Gange. Mehrere Ministerpräsidentinnen und Präsidenten protestieren gegen den Vorschlag, die abschlagsfreie Rente nach 45 Beitragsjahren abzuschaffen. Zu den lautesten Stimmen gehören Sven Schulze aus Sachsen-Anhalt, Manuela Schwesig aus Mecklenburg-Vorpommern und Mario Vogt aus Thüringen.
3: Wer 45 Beitragsjahre eingezahlt hat, der hat seinen Beitrag für das System gebracht.
4: Mein Eindruck ist, dass die Rentenkommission sich nicht konkret auch mit der besonderen ostdeutschen Biografie beschäftigt hat.
5: Wir sind ja nicht dafür gewählt, in Berlin angenehm aufzufallen, sondern das Beste für unsere Menschen im Land zu erreichen.
1: Die zentrale Frage lautet, steht Ostdeutschland tatsächlich schlechter da, wenn es um die sogenannte Rente mit 63 geht? Die Zahlen sprechen zunächst dafür. Das bestätigt der Rentenforscher Johannes Geier vom Deutschen Institut für Wirtschaftsforschung.
6: Also was richtig ist, ist, dass etwas mehr Menschen im Osten diese Rente nach 45 Jahren in Anspruch nehmen. Bei Männern sind es ein bisschen mehr als ein Drittel. Ja, in Westdeutschland sind es dann ungefähr 30%. Bei den Frauen sind es ungefähr 30% im Osten und im Westen irgendwo bei 23%.
1: Der Grund liegt in den unterschiedlichen Erwerbsbiografien. Wer in der DDR schon mit 16 oder 17 ins Berufsleben einstieg, sammelte früher Beitragsjahre. Dazu kommt:
6: Bei den Frauen in Ostdeutschland spielt sicherlich eine Rolle, das ist auch durch die DDR geprägt, dass die viel häufiger erwerbstätig waren und sind als die westdeutschen Frauen. Deswegen qualifizieren sich da auch mehr Frauen für diese Rente.
1: Geier gibt den Ministerpräsidentinnen und Ministerpräsidenten noch in einem anderen Punkt recht. Im Osten ist die gesetzliche Rente wichtiger als im Westen. Betriebsrenten, private Vorsorge und Vermögen spielen dort eine deutlich kleinere Rolle.
6: Das stimmt. Aber das betrifft ja nicht nur diese besondere Gruppe, die 45 Jahre lang eingezahlt hat. Ja, das betrifft ja insbesondere auch die Menschen, die vielleicht nicht so lange einzahlen konnten.
1: Seine Schlussfolgerung ist daher eine andere. Wenn die Alterssicherung gestärkt werden soll, sollte es in der Diskussion jetzt um mehr gehen als um die abschlagsfreie Rente nach 45 Beitragsjahren.
6: Das ist eher ein Punkt. Wenn man den adressieren wollte, müsste man eigentlich über das Rentenniveau sprechen. Ja, also das würde schon nachhaltig, glaube ich, in Ostdeutschland viele, viele Menschen betreffen, aber eben nicht nur diese Gruppe der mit 45 Jahren, sondern eigentlich alle.
1: Ob die Bundesregierung an der Abschaffung festhält, dürfte sich nach der Sommerpause zeigen. Man sei dran, sagt eine Sprecherin des Arbeitsministeriums.
7: Wir arbeiten trotz der Sommerpause mit Hochdruck an dem Entwurf und sobald wir da mehr zu mitteilen können, machen wir das gerne.
1: Die Zahlen zeigen also, gäbe es die sogenannte Rente mit 63 nicht mehr, wäre Ostdeutschland tatsächlich etwas stärker betroffen. Der Streit geht aber tiefer. Er dreht sich um die Frage, wie das Rentensystem lange Erwerbsbiografien würdigen und gleichzeitig eine verlässliche Absicherung im Alter für alle gewährleisten kann, auch im Sinne der jungen Generation.
0: Streit über die Rente, Isabel Karas. Das ist auch unser Thema hier im Deutschlandfunk um 7.15 Uhr. Wir sind dann verabredet mit Bremens Bürgermeister Andreas Bovenschulte, SPD.

0: Deutschlandfunk, gleich 6 Uhr und 49 in 11 Minuten, 7 Uhr. Die spanische Enklave Ceuta am Ende vergangener Woche. Ein Massenansturm von Zehntausenden Bilder, die um die Welt gegangen sind, die die Migrationspolitik in Europa, in der EU, wieder ganz oben auf die Agenda gesetzt haben. Wie sicher sind die Außengrenzen? Heftiger Streit danach über die Haltung der Regierung in Madrid. Vorwürfe gegen Ministerpräsident Pedro Sanchez. 22 Regierungschefs haben in einem Brief ihren Protest kundgetan und Giorgia Meloni hat die Schengen-Regelung mit Spanien zumindest für einen Monat ausgesetzt. Andere Parteien wiederum, darunter die SPD, haben mehr Solidarität gefordert mit den Verantwortlichen in Madrid und auch mit den Verantwortlichen in Ceuta. Und gestern die Videokonferenz der EU-Innenminister. Dort war der Tenor dann auch mehr Solidarität mit Spanien. Am Telefon ist nun die frühere spanische Europapolitikerin Barbara Dürkop. Sie saß viele Jahre lang für die Sozialistische Partei im Europäischen Parlament. Geboren ist sie in Hannover, deswegen der Name, deswegen spricht sie so gut Deutsch. Guten Morgen nach San Sebastian.
1: Guten Morgen. Ja,
0: Frau Dürkop, wissen Sie, wie das alles vergangene Woche passieren konnte?
1: Ich meine, ich weiß das nicht, dann wird man das ja auch sagen. Aber ich glaube, das war nicht erwartet. Aber da gibt es Spannungen zwischen Spanien und Marokko, wegen Algerien. Und irgendwie war das, und die Diskussion auch in Spanien wegen der Regulation der Immigranten, das ist alles so ein, ich würde sagen, ein Teufelskreis, der dann diese Masseninvasion. Das waren über 70.000, keine 100.000. Und ich glaube, ich finde auch, das war am Anfang natürlich schwierig aufzufangen, aber ich glaube, dass am Schluss da ist das gut gemeistert. Am meisten bin ich darüber besorgt, dass so viele Kinder und Jugendliche und auch Tote dabei waren.
0: Ja, 88 Tote hatten wir heute Morgen noch einmal gesehen in der Meldung. Es werden jeden Tag mehr, die dann auch entdeckt werden. Aber ich muss Sie das nochmal fragen. 2021 hat es schon einmal so eine Welle von Ansturm gegeben, ausgelöst durch Marokko. Das ist jedenfalls der Vorwurf. Warum waren die Sicherheitsbehörden jetzt diesmal offenbar nicht vorbereitet?
1: Was hier gesagt wird und was ich auch also beglauben muss, ist, dass man nicht vorbereitet war, weil man sich nicht vorgestellt hat, dass das passieren würde. Dass das ist mal so im Raum stehen. Was jetzt aber gemacht worden ist als erstes, ist eine physische Grenze. Da gibt es so eine Art von Schlagbaum oder irgendwie, was man hingetan hat. Sie wissen ganz genau, dass man rechtlich keine Kinder zurückschicken darf, wenn sie übers Meer kommen. Und ich glaube auch, dass die meisten sind ja wieder zurückgegangen, haben es aufgegeben. Ja,
0: sind freiwillig wieder zurückgegangen, das haben wir jedenfalls so berichtet bekommen. Es gab ja dieses Urteil des obersten Gerichtshofs, wobei Menschen, die schwimmend spanisches Territorium betreten, aber nehmen wir das mal konkret auf Ceuta bezogen, haben das Recht auf Einzelfallprüfung. Wie ist denn dieses Urteil bei Ihnen in Spanien angekommen?
1: Ja, das hatten wir schon länger. Ich glaube, dass es schon dadurch gelöst, weil es sich hauptsächlich auf Minderjährige belaufen hat damals. Und die große Schwierigkeit jetzt ist, da sind ja viele, ich glaube so an 1000 Minderjährige noch hängen geblieben. Hängen geblieben ist nicht das Wort, müssen jetzt untergebracht werden.
0: Gab es da keine Diskussion bei Ihnen, dass das, ich meine, mit Gerichten und Urteilen umzugehen, ist immer schwierig? Ich frage das trotzdem. Ist das ein fahrlässiges Urteil gewesen, weil dort viele, viele Flüchtlinge oder Migranten ja animiert werden, den Wasserweg zu nehmen und zu schwimmen? Todesrisiko verbunden, wie wir es jetzt in der Konsequenz auch gesehen haben.
1: Ja, das wird daran jetzt von Gericht nicht mal übersehen, was da passiert ist. Man ist sich in Spanien bewusst, dass irgendwas passieren muss. Man muss es strenger werden. Aber gleichzeitig würde ich sagen wir auch, wo ist die Solidarität der Union? Also diese Massenankünfte an Kanarischen Inseln, jetzt hier, und ich möchte nicht mal Meloni ansprechen, die ja viel mehr Migranten empfangen haben. Es muss eine europäische Politik endlich herkommen. Das hat Merkel damals ja auch schon gesagt. Das, was wir jetzt machen, Läuft nicht. Das,
0: jetzt ist aber ja eine europäische Politik, ein neues europäisches Asyl- und Migrationssystem ist ja gerade in Kraft getreten. Da waren viele davon überzeugt, dass aus Sicht von mehr Schutz, mehr Sicherheit jetzt einiges sich verändert hat. Von der Frage der Bearbeitung von Einzelfällen einmal abgesehen mit Drittstaaten und so weiter. Wollen wir gar nicht weiter vertiefen, Frau Dürkop. Aber dieses Beispiel jetzt hat ja gezeigt, dass der Grenzschutz, der Außengrenzschutz offenbar gar nicht funktioniert hat.
1: Hat nicht funktioniert, wird aber funktionieren. Jetzt müssen Entscheidungen von der spanischen Seite natürlich kommen, wo man im Meer den Grenzschutz einsetzt. Das Komplizierte ist, dass es ja um Wassergebiete handelt. Ich hoffe darauf, dass man zusammen auf eine Lösung kommt, wo man das verhindern kann. Und die Lösung muss ja auch in den Ländern, woher die Flüchtlinge kommen oder die Migranten kommen, muss ja auch her. Dass man so praktisch auf der Bettkante so 70.000 Leute hat, ist natürlich sehr, sehr schwierig. Und da müsste man auch in Spanien mal überdenken, wo man und wie man die Grenzen besser schützt.
0: Das haben Sie eben ja auch gesagt, das hat die Sicherheitsbehörden offenbar überrascht. Jetzt soll es ja Geheimdienstwarnungen gegeben haben in den Tagen davor. Behauptet jedenfalls die spanische Opposition, wie wird damit umgegangen mit diesem Vorwurf?
1: Es gab keine Warnung. Ich möchte mich dazu ein bisschen skeptisch äußern. Was heißt hier Warnung? Also natürlich scheint es unmöglich, dass man überhaupt nichts gewusst hat. Mhm. Aber ich kann es auch nicht beurteilen. Ich bin da in der Beziehung natürlich ein Privatmensch. Es gibt auch in Spanien absolut geteilte Meinungen. Dass unser Nachrichtendienst versagt hat, und das müsste dann auch rechtlich mal untersucht werden. Was ist da passiert?
0: Ja, passiert das jetzt oder verläuft das im Sande?
1: Ich glaube, das verläuft nicht im Sande. Das war zu viel Aufregung, um dass man das einfach so unter die Bettdecke schieben kann.
0: Ja. Frau Dürkop, Sie haben eben gesagt, Sie hätten sich mehr Solidarität gewünscht. Sie sind eine erfahrene Europäerin. Sie haben viele europäische Politikerinnen und Politiker in Ihrem Leben ja auch kennengelernt und waren jetzt enttäuscht von der Reaktion. Wir hören einmal ganz aktuell einen Auszug von Manfred Weber, CSU-Politiker, der im Europäischen Parlament sitzt.
1: War auch da damals.
0: Ja, wir würden das mal gerne einspielen. Hören wir uns zusammen nochmal an. Ja.
2: Europa muss in der Lage sein, die Grenzen zu sichern. Und das, was die Bilder von Ceuta vermittelt haben, ist eben Kontrollverlust. Der ist nicht akzeptabel und das muss auch Spanien klar signalisiert bekommen. Es kann nicht sein, dass einzelne Regierungen darüber entscheiden, ob unsere Außengrenze sicher ist. Das muss Europa gemeinsam entscheiden.
0: Sagt Manfred Weber, der die Europäische Volkspartei, die Konservativen, anführt. Das ist das Gegenargument zum Thema Solidarität. Wird das in Spanien kritisch gesehen, dass das passiert ist?
1: Ich würde nicht sagen, dass das Gegenargument ist. Herr Weber meint ja auch, dass man die Grenzen sichern muss und dass man es gemeinsam machen muss. Also da bin ich mit einverstanden. Ich sehe das nicht als negativ. Ich sehe auch, dass er über Europa spricht, was Europa zusammentun soll. Und da bin ich natürlich völlig der Meinung. Und das wird auch schlimmer werden. Ich meine, da kommt noch was auf uns zu. Auch aus Afrika, Dürre, kein Wasser. Also das ist ein strukturelles Problem, das sagte damals auch Merkel. Und ich bin natürlich dafür, dass die Grenzen gesichert werden. Einige Grenzen sind einfacher, einige Grenzen sind schwieriger.
0: Ja, also das heißt abschließend nochmal gefragt, die Grenze war nicht ausreichend gesichert, obwohl man wusste, dass so etwas passieren kann. Vorgewarnt auch durch die Ereignisse 2021.
1: Das werde ich nicht so pauschal sagen. Ich meine, da... Es gibt natürlich Grenzen, das heißt Wasser. Und die Grenze ist, wenn jemand an Land kommt. Wir haben keine Möglichkeiten, auch Frontex nicht, im Mittelmeer uns irgendwie da so eine Sperre in der Mitte zu legen. Das ist eine heikle Frage. Es ist mit Ja und Nein nicht zu beantworten. Das müsste mal vertieft werden, wie man das macht. Wenn es sich auch sowas wie Kanarischen Inseln oder Ceuta und Melilla handelt. Ist kompliziert. Meine Besorgnis ist, dass dass irgendwie alles abgesperrt wird und nicht gehandelt wird, dass man gemeinsam eine Lösung sucht, auch mit der Verteilung der Flüchtlinge. Ne?
0: Barbara Dürkop, heute Morgen bei uns im Deutschlandfunk, frühere spanische Europapolitikerin. Danke, dass Sie so früh für uns Zeit gefunden haben und auf Wiederhören nach San Sebastian. Ihnen noch einen schönen Tag.
1: Dankeschön, gleichfalls.
0: Auf Wiederhören.
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7: Es ist jetzt 7 Uhr, Sie hören nun die aktuellen Meldungen mit Nico Mader.
8: Anlässlich des 81. Jahrestages der Atombombenabwürfe auf Hiroshima und Nagasaki rufen das Göttinger Friedensforum die internationalen Ärzte und Ärztinnen für die Verhütung des Atomkriegs sowie die Anti-Atomkraft-Initiative Göttingen für Samstag, den 8. August, zu einer Mahnwache und Kundgebung auf. Am 6. und am 9. August 1945 hatte die US-Armee die beiden japanischen Städte mit Atombomben angegriffen. Mehr als 200.000 Menschen wurden getötet. Die Überlebenden, die Hibakusha, leiden bis heute unter den Folgen. Mit der Veranstaltung wollen die Organisatoren der Opfer gedenken und ein Zeichen gegen atomare Aufrüstung setzen. Das Gedenken startet am Donnerstag um 16 Uhr auf dem Hiroshima-Platz am Neuen Rathaus. Bürgermeister Kangarani wird dann am Fukushima-Gedenkstein einen Blumenstrauß niederlegen. Ab dem 7. September saniert das Land Niedersachsen in zwei Bauabschnitten den Kreisverkehr Herkuleskreisel in Osterode am Harz. Die Kosten belaufen sich auf rund 400.000 Euro. Im ersten Bauabschnitt, bis voraussichtlich 9. Oktober, ist der Kreisel für etwa 5 Wochen komplett gesperrt. Bergstraße, Schwimmbadstraße und Schäferbergstraße werden währenddessen zu Sackgassen. Der weiträumige Umleitungsverkehr läuft über die B243, die B241 und die B247 sowie über die L523 via Wulften und Schwiegershausen zurück nach Osterode. Der zweite Bauabschnitt findet in den Herbstferien vom 10. bis zum 31. Oktober statt. Der Kreisel ist dann in Nord-Süd-Richtung wechselseitig mit Ampel befahrbar. Die Zufahrt zum Gewerbegebiet im Strange von Osterode aus bleibt aber gesperrt. Die Umleitung führt in dieser Phase über die Zufahrten B243 Nordheimer Straße und B243 Kleines Teufelsbad. Northeim feiert auch in diesem Jahr wieder Christopher Street Day. Am Samstag, den 29. August, zieht ein Demonstrationszug vom Bahnhofsvorplatz durch die Innenstadt. Geplant sind eine Zwischenkundgebung, ein gemeinsames Picknick sowie ein Bühnenprogramm mit Reden, Livemusik und Luftakrobatik. Das diesjährige Motto lautet: Queer sein heißt Antifaschismus in Northeim und überall. Die Veranstaltenden begründen das Motto mit dem zunehmenden Rechtsruck und möchten sich damit gegen jede Form von Diskriminierung stellen. Sie betonen, dass beim CSD alle Menschen unabhängig von Herkunft, Geschlecht und sexueller Orientierung willkommen sind.
7: Vielen Dank an Nico Mader für den Überblick über die aktuellen Meldungen. Ich ergänze jetzt nochmal mit einem Blick aufs Wetter und auf die Straßen. Und der heutige Tag, der startet schon wieder richtig warm mit Temperaturen von 19 Grad hier in Südniedersachsen. Und im weiteren Tagesverlauf wird es auch wieder richtig heiß. Uns erwarten Werte bis zu 29 Grad in Osterode und bis zu 30 in Northeim und in Göttingen. Dabei bleibt es heute Vormittag noch klar mit blauem Himmel und viel Sonnenschein. Ab Mittag soll es dann etwas zuziehen. Dann gibt es Sonne und Wolken im Mix und es wird auch windig. Morgen wird es dann schon ein ganzes Stückchen kühler. Uns erwarten Tageshöchsttemperaturen von maximal 25 Grad. Bei Sonne und Wolken im Mix. Und am Freitag wird es dann nochmal deutlich bewölkter und mit maximal 22 Grad auch noch etwas kühler. Und wir schauen nochmal auf die Straßen. Uns liegt eine aktuelle Meldung für die A7 vor, Kassel Richtung Hannover. Zwischen Nörten-Hardenberg und Nordheim-West besteht Gefahr durch einen defekten LKW auf dem Standstreifen. Also fahren Sie hier bitte etwas vorsichtiger. Dann schauen wir nochmal auf die Baustellen im Sendegebiet. Im Landkreis Nordheim ist die Kreisstraße 410 zwischen Hammenstedt und Elvershausen voraussichtlich noch bis Ende September voll gesperrt. Für die Dauer der Sperrung wird der Verkehr von Elvershausen über die K409 und die B241 nach Hammenstedt sowie in entgegengesetzter Richtung umgeleitet. Im Landkreis Göttingen schauen wir erstmal nach Osterode. Hier ist die Schlesische Straße seit Anfang der Woche vollständig gesperrt. Während der Baumaßnahme wird in der Hohensteiner Straße außerdem ein absolutes Halteverbot eingerichtet. Und in der Ortschaft Freiheit ist die Straße hinterm Eichental im Abschnitt zwischen Steilerhang und der Einmündung Buchenweg voll gesperrt. Hier wird der Verkehr über den Buchenweg umgeleitet. Eine Ampelanlage regelt hier den Verkehrsfluss. Im Stadtgebiet von Göttingen ist die Holtensalandstraße zwischen dem Kreuzungsbereich Lindenweg und unter der Pfalz voll gesperrt. Grund ist hier der Fernwärmeausbau am Hagenberg. Die Geschäfte am Hagenberg bleiben trotz der Vollsperrung weiterhin erreichbar. Die Zufahrt ist über die Holtensalandstraße aus südlicher Richtung möglich. Außerdem ist in Göttingen der Friedländerweg zwischen dem Heinholzplatz und der Herzberger Landstraße voraussichtlich noch bis Ende September voll gesperrt. Mit Beginn der Sommerferien wurde diese Sperrung auch auf den Kreuzungsbereich der Herzberger Landstraße ausgeweitet. Die Kreuzung am Heinholzplatz, die ist aber inzwischen wieder freigegeben. Jetzt gucken wir nochmal auf die mobilen Blitzer. Die blitzen heute im Landkreis Göttingen in Radolfshausen, Bad Grund und Herzberg und im Landkreis Nordheim im Raum Hardixen und im Raum Uslar. Dazu blitzt die semistationäre Messanlage Alice voraussichtlich noch die ganze Woche lang im Raum Nordheim. Das waren die Lokalnachrichten inklusive Wetter und Verkehr um 7 Uhr. Die nächste Ausgabe, die hören Sie hier wieder zur vollen Stunde, dann um 8. Und vorher schon, nämlich um 7:30, da hören Sie die wichtigsten Meldungen aus Deutschland und der Welt von unseren Kolleginnen und Kollegen vom Deutschlandfunk.
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Ich wünsche Ihnen einen wunderschönen guten Morgen und ganz herzlich willkommen hier bei Mittendrin, dem Morgenmagazin im Stadtradio Göttingen. Ich bin Annika Quentin und ich begleite Sie hier heute durch den Mittwochmorgen. Schön, dass Sie eingeschaltet haben. Ja, es sind jetzt noch gute 5 Wochen und dann stehen hier in Niedersachsen wieder Kommunalwahlen an. Und wie das bei Kommunalwahlen so ist, wird da ja immer super viel gewählt. Der Stadtrat, der Kreistag, der Landrat bzw. die Landrätin und natürlich auch BürgermeisterInnen. Und ein Mann, der Bürgermeister in Herzberg am Harz werden will, den lernen wir hier gleich kennen. Olaf Töpperwien ist parteilos und setzt Schwerpunkte vor allem in den Bereichen Ehrenamt und Jugend. Mehr dazu hören wir hier direkt nach Roxette. Kommen Sie gut in den Mittwoch.

0: Olaf Töpperwien ist tief verwurzelt in Herzberg und möchte ohne Partei im Rücken Bürgermeister werden. Mein Kollege Felix Halbke sprach mit ihm unter anderem über das Ehrenamt, Bürgernähe und die Jugend. Wir hören nun einen Ausschnitt aus ihrem Gespräch.
1: Hallo Herr Töpperwien, Sie treten als parteiloser Bürgermeisterkandidat in Herzberg an. Was hat Sie dazu angetrieben und warum ohne Unterstützung einer Partei?
2: Angetrieben hat mich das vor 3 Jahren. Da kamen einige aus der Bevölkerung auf mich zu. Ich bin selbstständiger Unternehmer und die haben mich gefragt, Mensch Töpperwien, du bist ja in vielen Vereinen tätig und wir kennen dich auch. Warum kandidierst du nicht als Bürgermeister in Herzberg am Harz für die Dörfer? Ja, und daraufhin habe ich erst gesagt, ich habe natürlich gelacht, ist ja ganz klar, nicht wahr? Darauf habe ich dann gesagt, so, Mensch, ich höre mir das alles mal an, bin in die Stadträte, in den ganzen Sitzungen reingegangen und dann wurde mir bewusst, wenn ich antreten sollte, dann wirklich nur parteilos, weil für die Bürger ist ein parteiloser Bürgermeister dementsprechend aktiv tätig.
1: Sie sind ja jetzt parteilos, wie wir gerade besprochen haben, aber wenn Sie müssten, wie würden Sie sich denn selbst politisch einordnen?
2: Ich würde mich dementsprechend einordnen, dass ich, wie das schon der Name heißt, Bürgermeister für die Bürger einordnen, dementsprechend, deswegen auch parteilos. Natürlich muss man mit den Stadträten zusammenarbeiten, ganz klar, egal in welcher Form die Parteien da sind. Und ja, dementsprechend werde ich dann, wenn es klappt, auch mit denen ganz eng zusammenarbeiten.
1: Als Bürgermeisterkandidat treten Sie jetzt wieder für 8 Jahre an nach Änderung des Gesetzes in der Kommunalpolitik. Was ist denn Ihre Vision für ein Herzberg 2034?
2: Ich würde mal sagen, ich stelle mich mal direkt vor. Die meisten kennen mich vielleicht noch gar nicht so. Viele kennen einen schon, aber es sind ja auch ziemlich viele Einbürger. Es können nicht jeder kennen. Ich bin der Olaf Töpperwien, 57 Jahre jung, verheiratet, Kinder, geboren und aufgewachsen als Harzer. Und diesbezüglich sind meine Wurzeln nahe der Bevölkerung in unseren Gemeinden. Ich sage mal wieder, die Frage kommt immer wieder auf, welche Qualifikation braucht eigentlich ein Bürgermeister? Das höre ich andauernd. Und dann sage ich ganz einfach, ein Bürgermeister ist ein Verwaltungsleiter, ein Manager, ein Kommunikator und Umsetzer in einer Person. Mit Führungserfahrung, Persönlichkeit, auch das Herz an der richtigen Stelle und das ist auch ganz wichtig. Als Unternehmer mit Führungsqualitäten wie Leiten und Führen von Mitarbeitern habe ich jahrelang diese Erfahrung gesammelt. Das durfte ich also. Meine ruhige und Führungsqualitäten habe eine ruhige Art, sage ich jetzt mal, und die Führungsqualitäten habe ich mit Geschäften und Privatleuten über Jahre sammeln dürfen. Als Bürgermeister möchte ich ein offenes Rathaus schaffen mit klaren Ansprechpartnern und mehr Bürgernähe. Das heißt also auch eine bessere Kommunikation untereinander. Wir brauchen ein gutes Förder- und Ausschreibungsmanagement, damit gute Ideen umgesetzt werden können.
1: Gut, das haben wir schon viel über Sie erfahren und auch schon erste inhaltliche Aspekte gehört. Deshalb würde ich sagen, gehen wir einfach auch mal direkt zum Inhaltlichen über und gehen rüber zum Thema Ehrenamt. Sie sind ja selbst, wie Sie schon gesagt haben, ein Vereinsmensch und wahrscheinlich auch ehrenamtlich sehr aktiv. Wie wollen Sie denn das Ehrenamt weiter stärken?
2: Ja, das Ehrenamt, egal in welchen Bereichen, in Herzberg am Harz oder in ihren Dörfern, hat bei mir persönlich einen großen Stellenwert. Denn ohne Ehrenamt würden einige Strukturen nicht realisierbar umgesetzt werden können. Erstmal ist es ganz wichtig, sich bei den Vereinen blicken zu lassen, um denen ihre Belange zu hören und zu erhören. Man kann nicht alles umsetzen. Wir wissen alle, die Kommunen sind pleite. Da braucht man nicht drüber reden, das weiß jeder. Aber dementsprechend kann man durch Fördermittel das eine oder andere doch erwirken.
1: Wie kann denn die Jugend auch vom Ehrenamt profitieren und wie wollen Sie generell die Jugend in Herzberg stärken?
2: Die Jugendarbeit würde ich mit der Bevölkerung und der Jugend selber, die es ja betrifft, gemeinsam miteinander mit sozialen Einrichtungen und Netzwerken zukunftsorientiert gestalten. Das heißt also, die Infrastruktur, da muss was investiert werden für die, damit die eine zukünftige Generation halt erhalten bleibt. Das heißt dann auch, es gibt ja schon welche Seniorencafés zum Beispiel, nicht nur für die Jugend. Man kann ja auch eine Jugendcafé oder sowas machen. Wir haben auch Jugendräume haben wir dementsprechend, da würde ich auch involviert immer wieder präsent sein, wie sich das gehört. Und was ganz wichtig ist, man muss sich mit der Jugend unterhalten.
0: Das war Felix Halbke im Gespräch mit Olaf Töpperwien. Er möchte Bürgermeister in Herzberg werden. Das ganze Interview, das können Sie heute um 10 und 18 Uhr hier im Programm oder im Laufe des Tages dann auf unserer Website hören.

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1: Aus welchem Grund gibt es am Seeburger See von Zeit zu Zeit immer wieder ein Badeverbot?
2: Der Seeburger See lädt als einer der größten Naturseen Niedersachsens mit seiner traumhaften Kulisse zum Baden und Entspannen ein. Aber immer wieder wird für den See ein Badeverbot ausgesprochen. Auch in diesem Jahr darf man seit dem 17. Juli nicht mehr im Seeburger See baden. Doch warum gibt es ausgerechnet hier fast jeden Sommer ein Badeverbot? Grund dafür sind meistens Blaualgen. Diese können sich im Seeburger See besonders gut vermehren und schnell wachsen, denn der See hat einen sehr hohen Nährstoffgehalt. Eine Ursache dafür sind Reste von Düngemitteln aus der Landwirtschaft, die über die Aue in den See gelangen. Auch die Hanglage begünstigt, dass sich extreme Regenfälle negativ auf die mikrobiologische Wasserqualität auswirken. Wenn es dann noch über einen längeren Zeitraum zu sommerlichen Höchsttemperaturen und Trockenheit kommt, heizt sich der See schnell auf und die Blaualgen können sich unkontrolliert mehren und ausbreiten. Dann kann ein sicheres Baden im See nicht mehr gewährleistet werden. Denn Blaualgen haben starke Auswirkungen auf die Gesundheit. Sie können zu Erbrechen, Durchfall und Hautausschlägen führen, aber auch Atemnot kann eintreten. Vor allem für Kinder und Hunde können Blaualgen schnell gefährlich werden. Um den See herum gibt es aber auch andere Möglichkeiten für Ausflüge und kleine Abenteuer, wie verschiedene Wanderwege oder das Naturzentrum. Wer sich bei den hohen Temperaturen aber trotzdem gerne am Seeburger See abkühlen möchte, kann das Naturfreibad direkt am See besuchen. Das sorgt mit seinen grünen Liegeflächen und einem Sandstrand am Wasser für eine Abkühlung mit Urlaubsfeeling.
3: Das war Lara Wachtmann mit ein paar Infos rund um den Seeburger See. Jetzt ist es gleich 6 Minuten vor 7:30. Um 7:30 hören Sie hier wie gewohnt die Nachrichten vom Deutschlandfunk. Und vorher ist jetzt noch ein bisschen Zeit für Musik. Und wir starten rein mit The Weeknd und Can't Feel My Face.

0: 7.30 Uhr die Nachrichten. Russland hat in der Nacht erneut die ukrainische Hauptstadt Kiew mit Raketen angegriffen. Wie Bürgermeister Klitschko mitteilte, gab es mindestens 14 Tote und Dutzende Verletzte. Im Stadtbezirk Obolon sei unter anderem ein 20-stöckiges Wohnhaus getroffen worden. Zudem wurden den Angaben zufolge mehrere Bürogebäude und Lagerhäuser beschädigt. Auf russischer Seite wurde bei einem ukrainischen Drohnenangriff erneut ein Lagerhaus des Online-Händlers Wildberries getroffen. Das Gebäude in der Region von Tula stehe nach einem Drohnenangriff in Flammen, teilte der dortige Gouverneur mit. Auch zwei weitere Industriegebäude seien beschädigt worden. Die Ukraine wirft Wildberries vor, die russische Armee zu unterstützen. Die Bundesvereinigung der Arbeitgeberverbände BDA kritisiert den Widerstand einiger Ministerpräsidenten von CDU und SPD gegen den geplanten Wegfall der abschlagsfreien Frührente. Dass zentrale Elemente des Rentenpakets schon wieder in Frage gestellt würden, bevor sie überhaupt umgesetzt seien, mache ihn fassungslos, sagte BDA-Hauptgeschäftsführer Kampeter der Bild-Zeitung. So verspiele man die vielleicht letzte Chance, die Altersversorgung demografiefest zu machen. Wer an der Rente ab 63 festhalte, ignoriere den Fachkräftemangel, den demografischen Wandel und die wirtschaftliche Lage. Die Abschaffung der Frührente ohne Abschläge nach 45 Beitragsjahren, aktuell mit 64,5 Jahren möglich, landläufig aber weiterhin als Rente mit 63 bezeichnet, ist einer der Kernpunkte der geplanten Reform der Alterssicherung. Vor allem die 5 ostdeutschen Ministerpräsidenten von CDU und SPD machen dagegen jedoch mobil. Widerstand kommt auch aus den SPD-regierten Ländern Saarland und Bremen. In der Debatte um einen möglichen neuen Zivildienst haben der Arbeiter-Samariter-Bund und das Deutsche Rote Kreuz konkrete Anforderungen formuliert. Ein solcher Dienst müsse mindestens 9, besser 12 Monate lang sein, damit die jungen Menschen auch die Chance hätten, etwas zu lernen und eine Verbindung zu ihrer Aufgabe herzustellen, sagte der ASB-Bundesvorsitzende Fleckenstein den Zeitungen der Funke Mediengruppe. Außerdem müsse man mit guter Qualifizierung dafür sorgen, dass die Teilnehmer nicht nur ihre Zeit absäßen. Wichtig sei zudem, dass der Bund den Großteil der Kosten übernehme. Ein neuer Zivildienst dürfe nicht zulasten sozialer Einrichtungen gehen, betonte Fleckenstein. Auch DRK-Präsident Gröhe verwies darauf, dass die Finanzierung geklärt und die notwendige Zeit für die Vorbereitungen gegeben sein müssten. Das Bundesfamilienministerium bereitet derzeit die Grundlagen für einen neuen Zivildienst vor. Falls die Wehrpflicht wieder eingesetzt würde, müsse es ja auch einen entsprechenden Ersatzdienst geben, sagte Unionsfraktionschef Frei zur Begründung. Erneut gibt es einen Fall ungesteuerter Hackeraktivitäten von künstlicher Intelligenz. Britische Sicherheitsexperten entdeckten, dass ein KI-Modell der Entwicklerfirma Anthropic bei einem Testlauf versucht hat, eine Schwachstelle in öffentlich zugängliche Software einzuschleusen. Um damit durchzukommen, habe das KI-Modell den Fachleuten zufolge sogar versucht, per E-Mail einen zuständigen Menschen zu manipulieren. Das KI-Sicherheitsinstitut des britischen Ministeriums für Wissenschaft, Innovation und Technologie hatte den Modellen von Anthropic und des ChatGPT-Entwicklers OpenAI in Testläufen absichtlich Zugang zum Internet gewährt. Dabei wurde die Sicherheitslücke entdeckt. Anthropic und OpenAI hatten in den vergangenen Wochen bereits einräumen müssen, dass ihre KI-Modelle bei Tests ungeplant in Computersysteme von Unternehmen eingedrungen waren. Der Wetterbericht, die Lage. An der Vorderseite eines Tiefs bei den britischen Inseln fließt feuchtheiße Subtropikluft nach Deutschland. Morgen strömt aus Nordwesten deutlich kühlere Luft heran. Die Vorhersage. Im Tagesverlauf zunehmende Quellbewölkung, vor allem in der Südosthälfte Schauer und teils kräftige Gewitter. Gegen Abend südlich der Donau Unwetter möglich. Höchstwerte im Nordwesten 25 bis 30, sonst 30 bis 38 Grad mit den höchsten Werten in Ostbayern. Morgen im Nordwesten und Südosten Schauer und Gewitter, sonst heiter bis wolkig. Temperaturen 21 bis 31 Grad. Die weiteren Aussichten? Am Freitag im Norden dichtere Wolkenfelder und vereinzelt etwas Regen. Im Rest des Landes heiter, im Südwesten auch länger sonnig. 18 bis 29 Grad. Das waren die Nachrichten.
1: Vielen lieben Dank an den Deutschlandfunk für die aktuellen Meldungen und das Wetter für ganz Deutschland. Wir gucken jetzt nochmal konkret auf das Wetter hier im Süden von Niedersachsen. Heute Morgen ist das Wetter hier in Göttingen auf jeden Fall schon mal richtig schön. Der Himmel ist blau und die Sonne scheint. Und dazu ist es mit 20 Grad auch schon schön warm. Bis zum Nachmittag wird es heute aber wieder sehr heiß. Uns erwarten bis zu 29 Grad in Osterode und bis zu 30 Grad in Northeim und in Göttingen. Dabei bleibt es heute Vormittag klar und sonnig. Ab Mittag mischen sich dann auch ein paar Wolken dazu und es wird windig. Und wir haben noch ein paar wichtige Verkehrsmeldungen. Wir starten auf der A7 Hannover Richtung Kassel. Zwischen Northeim-West und Nörten-Hardenberg ist die Richtungsfahrbahn gesperrt. Hier läuft aktuell eine Unfallaufnahme. Und auf der A7 in die andere Richtung, Kassel Richtung Hannover. Zwischen Nörten-Hardenberg und Northeim-West besteht weiterhin Gefahr durch einen defekten LKW auf dem Standstreifen. Und die Bundesstraße 496 in Hannmünden, da ist aktuell der Bahnübergang gesperrt, da die Bahnschranke in beiden Richtungen nicht mehr öffnet. Ja, so viel zu Wetter und Verkehr und damit erstmal einen schönen guten Morgen und willkommen zurück hier bei Mittendrin im Stadtradio Göttingen. Ich bin Annika Quentin und ich begleite Sie hier weiterhin durch den Vormittag. Und

0: Für junge Mütter bis 21 gibt es in Göttingen und Duderstadt seit 2025 das Angebot der Caritas Südniedersachsen Jung, Schwanger, Kind. Die Gruppe soll einen Ort schaffen, an dem sich junge Frauen austauschen können und Unterstützung bekommen. Stefanie Behnke hat mit einer jungen Mutter über ihre Probleme und das Angebot gesprochen.
1: Die meisten Frauen bekommen ihr erstes Kind heute mit Anfang oder Mitte 30. Mira war gerade mal 15, als sie schwanger wurde, und das sorgte nicht überall für Verständnis. Vor allem eine Nachbarin ließ sie immer wieder spüren, in dem Alter kannst du gar keine Mutter sein.
2: Also einfach nur aus dem Grund, ich bin eine junge Mutter, und dann hat die mich auch wegen Kindeswohlgefährdung und so angezeigt, und ich wohne ja auf dem Dorf, und dann hat sie halt auch überall rum erzählt, sie hofft, dass mir mein Kind weggenommen wird und zu einer Pflegefamilie kommt oder so, weil ich bin halt jung. Ich bin minderjährig, ich kann mich nicht um ein Kind kümmern, weil ich bin ja selber noch ein Kind.
1: Bittere Erfahrungen, die viele junge Schwangere machen. Für sie gibt es in Göttingen deshalb das Angebot der Caritas Jung, Schwanger, Kind. Die Gruppe soll einen Ort schaffen, an dem sich junge Frauen austauschen können und Unterstützung bekommen.
2: Dann spricht man halt einfach so darüber, jedem selbst überlassen, wie viel er erzählt, ob man was Privates überhaupt erzählen möchte. Und halt für die Kinder, dass die dann einfach miteinander spielen können und man sich halt auch kennenlernt. Oder wenn man noch irgendwelche Fragen hat, dass man das dann auch Frau Bunte fragen kann oder sowas halt.
1: Magdalena Bunte ist Familien- und Schwangerschaftsberaterin der Caritas und begleitet die Gruppe. Einmal im Monat beantwortet sie dann vor allem ganz praktische Fragen.
3: Also wie ist das mit dem SGB II? Was ist da jetzt in diesem Bescheid mit drin? Wie ist das, der Freund meldet sich nicht? Wie ist das mit dem Unterhalt? Also es gibt ganz viele Bereiche, die dann eben auch abgedeckt werden. Vorrangig ist aber tatsächlich, dass die jungen Mütter sich untereinander vernetzen und austauschen, dass sie das Gefühl haben, Mensch, hier bin ich richtig, hier kann ich mit meinem Kind hinkommen. Hier guckt mich keiner von der Seite an, weil ich eben so jung bin.
1: Und genau das schätzt Mira am meisten, denn hier steht nicht ihr junges Alter im Vordergrund, sondern das Wohl der Familien.
2: Meinem Kind geht's gut, mir geht's gut, und es ist unser Leben, und das ist das, was zählt, dass beide glücklich sind, und ja.
1: Mehr Infos zur Beratungsstelle für junge Schwangere findet ihr auf caritassüdniedersachsen.de. Das Angebot gibt es jetzt übrigens auch in Duderstadt.
0: Das war Stefanie Behnke über das Angebot der Caritas Südniedersachsen für junge Mütter in Duderstadt und in Göttingen. 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
1: Handgemachte Musik, irgendwo zwischen romantischer Lagerfeuermusik, Straßenmusik und Kleinkunst. Mit akustischer Gitarre und einer Boran singen und spielen Christine und Wolfgang Eppinger die unterschiedlichsten Stilrichtungen der Popmusik. Begleitet von Anja Eichler mit dem Akkordeon reihen sich hier Balladen an Pop- und Rocksongs. Neben einer Reihe von Chartbreakern rutscht auch immer mal wieder ein erfrischend unbekannter Song dazwischen. Die Songliner treten heute von 19 bis 21 Uhr im Hotel Harzer Hof in Schatzfeld auf. Ein Film über die heilende Kraft von Musik und Gemeinschaft in einem kleinen Fischerdorf an der Küste Spaniens. Nach einem Schiffsunglück vor 2 Jahren beschließt die Dorfgemeinschaft, ihr traditionelles Musikensemble wieder aufleben zu lassen. Doch auch hier sind die Lücken, die das Unglück hinterlassen hat, spürbar. Trotzdem übernimmt die 18-jährige Andrea die Leitung für die Proben. Mit Mut und Entschlossenheit bringt sie frischen Wind in die Proben und verbindet vertraute Instrumente mit zeitgenössischen Hits, die die Lebensfreude wiedererwecken. Der Film So klingt das Leben läuft morgen um 17.30 Uhr im Kino Méliès hier in Göttingen im Originalton mit Untertiteln. Egal ob selbst getöpferte Schalen, bunt bemalte Vasen oder kreative Kunst und Skulpturen aus Keramik. All das kann man am Freitag und Samstag von 10 bis 18 Uhr bei Keramik am Fluss in Hanmünden entdecken und bestaunen. Die Töpfer und Keramiker sind wahre Profis ihres Handwerks und verwandeln den Dielengraben zwischen Welfenschloss und Werra zu einer bunten Ausstellung für ihre Kunst. Das war der Veranstaltungskalender für die kommenden Tage, zusammengestellt von meiner Kollegin Soraya Zürn. Vielen Dank dafür.

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1: Wir haben es 8 Uhr. Sie hören jetzt die aktuellen Meldungen mit Nico Mader.
2: Anlässlich des 81. Jahrestages der Atombombenabwürfe auf Hiroshima und Nagasaki rufen das Göttinger Friedensforum die internationalen Ärzte und Ärztinnen für die Verhütung des Atomkriegs sowie die Anti-Atomkraft-Initiative Göttingen für Samstag, den 8. August, zu einer Mahnwache und Kundgebung auf. Am 6. und am 9. August 1945 hatte die US-Armee die beiden japanischen Städte mit Atombomben angegriffen. Mehr als 200.000 Menschen wurden getötet. Die Überlebenden, die Hibakusha, leiden bis heute unter den Folgen. Mit der Veranstaltung wollen die Organisatoren der Opfer gedenken und ein Zeichen gegen atomare Aufrüstung setzen. Das Gedenken startet am Donnerstag um 16 Uhr auf dem Hiroshima-Platz am neuen Rathaus. Bürgermeister Kangarani wird dann am Fukushima-Gedenkstein einen Blumenstrauß niederlegen. Ab dem 7. September saniert das Land Niedersachsen in zwei Bauabschnitten den Kreisverkehr Herkules-Kreisel in Osterode am Harz. Die Kosten belaufen sich auf rund 400.000 Euro. Im ersten Bauabschnitt bis voraussichtlich 9. Oktober ist der Kreisel für etwa 5 Wochen komplett gesperrt. Bergstraße, Schwimmbadstraße und Schäferbergstraße werden währenddessen zu Sackgassen. Der weiträumige Umleitungsverkehr läuft über die B243, die B241 und die B247 sowie über die L523 via Wulften und Schwiegershausen zurück nach Osterode. Der zweite Bauabschnitt findet in den Herbstferien vom 10. bis zum 31. Oktober statt. Der Kreisel ist dann in Nord-Süd-Richtung wechselseitig mit Ampel befahrbar. Die Zufahrt zum Gewerbegebiet im Strange von Osterode aus bleibt aber gesperrt. Die Umleitung führt in dieser Phase über die Zufahrten B243 Nordheimer Straße und B243 Kleines Teufelsbad. Northeim feiert auch in diesem Jahr wieder Christopher Street Day. Am Samstag, den 29. August, zieht ein Demonstrationszug vom Bahnhofsvorplatz durch die Innenstadt. Geplant sind eine Zwischenkundgebung, ein gemeinsames Picknick sowie ein Bühnenprogramm mit Reden, Live-Musik und Luftakrobatik. Das diesjährige Motto lautet: Queersein heißt Antifaschismus in Northeim und überall. Die Veranstaltenden begründen das Motto mit dem zunehmenden Rechtsruck und möchten sich damit gegen jede Form von Diskriminierung stellen. Sie betonen, dass beim CSD alle Menschen unabhängig von Herkunft, Geschlecht und sexueller Orientierung willkommen sind.
1: Das waren die regionalen Nachrichten. Jetzt gucken wir nochmal aufs Wetter und auf die Verkehrsmeldungen. Der Blick aus dem Fenster, der ist heute Morgen ziemlich erfreulich. Wir sehen jetzt schon Sonnenschein, wir sehen einen blauen Himmel und es ist auch schon sehr mild heute Morgen. Die Temperatur, die liegt aktuell bei 21 Grad hier in Göttingen. Aber der heutige Tag, der wird ähnlich wie die letzten Tage wieder sehr, sehr heiß. Bis zum Nachmittag erwarten uns 29 Grad in Osterode und 30 Grad in Göttingen und in Northeim. Dabei bleibt es heute Vormittag weiterhin klar mit blauem Himmel und viel Sonne. Ab Mittag soll es dann ein bisschen zuziehen. Dann gibt es also Sonne und Wolken im Wechsel und es wird auch windig. Vielleicht gibt es dann ja auch trotz der hohen Temperaturen etwas Erfrischung. Die nächsten Tage, die werden auf jeden Fall nicht ganz so heiß. Morgen erwarten uns Tageshöchsttemperaturen von 25 Grad bei Sonne und Wolken im Mix. Und am Freitag wird es dann nochmal deutlich bewölkter und auch etwas kühler mit Temperaturen von maximal 22 Grad. Und wir schauen nochmal auf die Straßen. Die A7... oder auf der A7, Hannover Richtung Kassel, ist zwischen Northeim-West und Nürtenhardenberg weiterhin eine Richtungsfahrbahn gesperrt. Hier läuft weiterhin die Unfallaufnahme. Und auf der Bundesstraße 496 in Hannmünden ist der Bahnübergang gesperrt, weil die Bahnschranke hier aktuell nicht mehr öffnet. Dann gibt es noch ein paar Baustellen. Wir starten hier im Landkreis Northeim. Hier ist die Kreisstraße 410 zwischen Hammstedt und Elvershausen voraussichtlich noch bis Ende September voll gesperrt. Für die Dauer der Sperrung wird der Verkehr von Elvershausen über die K409 und die B241 nach Hammstedt sowie in entgegengesetzter Richtung umgeleitet. In Osterode ist die Schlesische Straße seit Anfang der Woche vollständig gesperrt. Während der Baumaßnahme ist außerdem in der Hohenhainer Straße ein absolutes Halteverbot eingerichtet. Und in der Ortschaft Freiheit ist die Straße hinterm Eichental im Abschnitt zwischen Steilerhang und der Einmündung Buchenweg voll gesperrt. Hier wird der Verkehr über den Buchenweg umgeleitet und dort regelt eine Ampelanlage den Verkehrsfluss. Dann schauen wir nochmal ins Stadtgebiet von Göttingen. Hier ist die Holzenser Landstraße zwischen dem Kreuzungsbereich Lindenweg und unter der Pfalz voll gesperrt. Die Geschäfte am Hagenberg, die bleiben trotz der Vollsperrung weiterhin erreichbar. Die Zufahrt ist über die Holzenser Landstraße aus südlicher Richtung möglich. Und in Göttingen ist außerdem der Friedländerweg zwischen dem Hainholzplatz und der Herzberger Landstraße voll gesperrt. Diese Sperrung betrifft auch den Kreuzungsbereich der Herzberger Landstraße. Die Kreuzung am Hainholzplatz, die ist allerdings wieder befahrbar. Und wir schauen abschließend noch einmal auf die mobilen Blitzer. Die sind angekündigt für den Landkreis Göttingen, für Radolfshausen, Bad Grund und Herzberg und für den Landkreis Northeim, für Hardixen und Uslar. Die semistationäre Messanlage Alice, die blitzt zusätzlich noch die ganze Woche lang im Raum Northeim. Das waren die Verkehrsmeldungen. Wir wünschen Ihnen an dieser Stelle eine gute und natürlich vor allem eine sichere Fahrt, wenn Sie heute auf den Straßen unterwegs sind.
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1: Und damit sage ich schönen guten Morgen. Schön, dass Sie eingeschaltet haben. Hier zu Mittendrin am Morgen, unserem redaktionellen Morgenmagazin auf der 107,1. Mein Name ist Annika Quentin und ich begleite Sie hier heute durch den Vormittag. Schön, dass Sie eingeschaltet haben.

0: Kultur, Theater, Konzerte, Essen, Trinken, Kinderprogramm und mehr. Das erwartet BesucherInnen der Aktion Sommer auf dem Platz der evangelischen Christophorusgemeinde im Göttinger Stadtteil Wehnde. Vom 9. August bis 6. September gibt es ein vierwöchiges Programm für große und kleine Gäste. Vom Impro-Theater über koreanisches Fingerfood bis zum Bierbrauen wird einiges geboten. Janine Rudert weiß mehr.
1: Mit dem Projekt Sommer auf dem Platz der Vielfalt Raum geben, verwandelt sich der Kirchplatz der evangelischen Christophorusgemeinde in Göttingen-Wehnde zum dritten Mal in Folge zum lebendigen Treffpunkt für den Stadtteil. Unabhängig von Alter, Herkunft, kulturellem Hintergrund, Einschränkung, Religion oder sozialem Status. Wie die Idee dazu entstanden ist und was diesen Platz so besonders macht, dazu Pastorin Charlotte Scheller.
2: Das Besondere an diesem Platz ist schon, wie er angelegt wurde. Eine kleine, unauffällige Kirche in einem Stadtteil zwischen Moschee, Pennymarkt, Kindergarten und Diakonie Christophorus. Und so hat sich schon der Architekt gedacht, dass der Platz ein Forum sein soll, auf dem man sich begegnet. Und ganz oft kommen Mitarbeiter der umliegenden Firmen, jetzt auch noch Sartorius, und picknicken hier. Und daraus ist die Idee entstanden, ein bisschen mehr aus diesem Picknick zu machen und aus den Begegnungen.
1: Unter dem offenen Zelt sind alle eingeladen, einen Platz zum Ausruhen, Aufatmen und Begegnen zu finden. Sitzgelegenheiten und kostenlose Getränke stehen bereit. Ehrenamtliche und hauptamtliche Mitarbeitende nehmen sich Zeit für Gespräche und schenken damit Aufmerksamkeit, die im Alter oft fehlt, erklärt Scheller.
2: Ich schätze eigentlich ganz besonders diese Momente, wo noch nicht wirklich offen ist, wo aber schon Wasser und Kaffee bereitstehen und einzelne Leute kommen. Und man sagt, sie können sich auch gerne setzen und dann sagt man nichts mehr und dann entsteht ein Gespräch. Und manchmal werden Lebensgeschichten geteilt oder auch nur der Moment.
1: An mehreren Nachmittagen vom 9. August bis 6. September finden offene Begegnungen mit Kaffee, Kuchen, Vorleserunden, Workshops und Liedern statt. Auch die Konzerte am frühen Abend setzen ein Zeichen für Gemeinschaft. Der Eintritt ist frei, regionale Bands und Chöre gestalten ein abwechslungsreiches Programm. Auch Bewährtes bleibt bestehen. Der wöchentliche Mittagstisch im Gemeindesaal wird in dieser Zeit weiterhin von Ehrenamtlichen angeboten. Sura Istetje organisiert die Veranstaltung als Ehrenamtliche maßgeblich mit. Sie erläutert, was die Gäste innerhalb der vierwöchigen Aktion erwartet.
3: Es gibt Konzerte fast jeden Abend. Da kommen lokale Bands, die Seitenschneider, The B6, Dines und Chöre, Chorproben, wo man mitmachen kann. Es gibt Familienprogramme am Samstag mit Seifenblasen selber machen oder Knete, Bastelnachmittage für Kinder, Cafés. Gottesdienste sind natürlich auch dabei und natürlich jeden Abend um 18 Uhr den Ausklang.
1: Ein weiterer Höhepunkt unter den über 60 Veranstaltungen sei der geplante Ökumenetag. Er soll zeigen, Gemeinschaft kann Brücken bauen und Menschen miteinander verbinden. Neben bekannten Beteiligten sind auch neue PartnerInnen dabei, darunter das Wehnder Bierbraukollektiv sowie die interkulturelle Eltern-Kind-Gruppe Griffbereit für Eltern mit ihren 0- bis 3-jährigen Kindern der evangelischen Familienbildungsstätte Göttingen. Besonders ermutigend sei, so ist es je, dass sich in diesem Jahr schon früh viele Gruppen, Einzelpersonen und Initiativen mit Ideen und dem Wunsch zur Mitwirkung gemeldet hätten.
3: In diesem Jahr hat sich das so gestaltet, dass die Leute, die mitmachen wollten, sich relativ früh gemeldet haben. Wir hatten schon im Februar den Veranstaltungskalender eigentlich schon fast voll. Da hatte ich nur noch 2 oder 3 Abende frei, die ich zu vergeben hatte. Und die Anfragen laufen immer noch, dass immer noch Leute kommen und fragen, ob sie mitmachen können.
1: Das große Interesse zeige, wie stark das Bedürfnis nach gemeinschaftlichen Orten und offenen Begegnungen im Stadtteil sei. So entstünden in diesen 4 Wochen viele Möglichkeiten für ältere Menschen, Kinder, Jugendliche und Familien zur Begegnung, zum Austausch und zur Teilhabe. Sommer auf dem Platz möchte ein sichtbares Zeichen dafür setzen, dass Gemeinschaft trägt und dass im Miteinander neue Hoffnung wachsen kann. Das gesamte Programm finden Sie auf der Homepage www.gö-nora.de/gemeinden/Christophorus.
0: Das war Janine Rudert über die vierwöchige Veranstaltung Sommer auf dem Platz der evangelischen Christophorusgemeinde in Göttingen-Wehnde. 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

Udo Lindenberg hier im Stadtradio Göttingen und an dieser Stelle ein kurzer Aufruf für die Wissenschaft. Die HWK Göttingen sucht aktuell wieder Schwangere, die bereit sind, an der staatlichen praktischen Prüfung für Hebammen mitzuwirken. Für die angehenden Hebammen ist es dabei von großer Wichtigkeit, reale Situationen nachzustellen, die ihnen so auch später im Berufsalltag begegnen werden. Die Prüfung des Studiengangs Hebammenwissenschaft am Gesundheitscampus Göttingen wird noch im August stattfinden. Interessenten können sich telefonisch oder per E-Mail melden. Die Kontaktdaten sind auf der Website der HWK zu finden.

0: 8.30 Uhr die Nachrichten. Die Bundesvereinigung der Arbeitgeberverbände BDA kritisiert den Widerstand einiger Ministerpräsidenten von CDU und SPD gegen den geplanten Wegfall der abschlagsfreien Frührente. Dass zentrale Elemente des Rentenpakets schon wieder in Frage gestellt würden, bevor sie überhaupt umgesetzt seien, mache ihn fassungslos, sagte BDA-Hauptgeschäftsführer Kampeter der Bild-Zeitung. So verspiele man die vielleicht letzte Chance, die Altersversorgung demografiefest zu machen. Die Abschaffung der Frührente ohne Abschläge nach 45 Beitragsjahren, aktuell mit 64,5 Jahren möglich, landläufig aber weiterhin als Rente mit 63 bezeichnet, ist einer der Kernpunkte der geplanten Reform der Alterssicherung. Vor allem die 5 ostdeutschen Ministerpräsidenten von CDU und SPD machen dagegen jedoch mobil. Widerstand kommt auch aus den SPD-regierten Ländern Saarland und Bremen. Dessen Bürgermeister Bovenschulte sagte im Deutschlandfunk, die aktuelle Regelung sei schon immer Grundhaltung der SPD gewesen. Man habe sich in der Kommission damit nicht durchsetzen können und wäre bereit gewesen, die Abschaffung mit der Faust in der Tasche mitzutragen. Er betonte, die jetzige Debatte darüber sei von der CDU initialisiert worden. In der Debatte um einen möglichen neuen Zivildienst haben der Arbeiter-Samariter-Bund und das Deutsche Rote Kreuz konkrete Anforderungen formuliert. Ein solcher Dienst müsse mindestens 9, besser 12 Monate lang sein, damit die jungen Menschen auch die Chance hätten, etwas zu lernen und eine Verbindung zu ihrer Aufgabe herzustellen, sagte der ASB-Bundesvorsitzende Fleckenstein den Zeitungen der Funke Mediengruppe. Außerdem müsse man mit guter Qualifizierung dafür sorgen, dass die Teilnehmer nicht nur ihre Zeit absäßen. Wichtig sei zudem, dass der Bund den Großteil der Kosten übernehme. Ein neuer Zivildienst dürfe nicht zulasten sozialer Einrichtungen gehen, betonte Fleckenstein. Auch DRK-Präsident Gröhe verwies darauf, dass die Finanzierung geklärt und die notwendige Zeit für die Vorbereitungen gegeben sein müssten. Das Bundesfamilienministerium bereitet derzeit die Grundlagen für einen neuen Zivildienst vor. Falls die Wehrpflicht wieder eingesetzt würde, müsse es ja auch einen entsprechenden Ersatzdienst geben, sagte Unionsfraktionschef Frei zur Begründung. Russland hat in der Nacht erneut die ukrainische Hauptstadt Kiew mit Raketen angegriffen. Wie Bürgermeister Klitschko mitteilte, gab es mindestens 15 Tote und Dutzende Verletzte. Im Stadtbezirk Obolon sei unter anderem ein 20-stöckiges Wohnhaus getroffen worden. Die russische Armee teilte zudem mit, 3 Frachtschiffe nahe der ukrainischen Hafenstadt Odessa attackiert zu haben, die beschädigt worden seien. Auf russischer Seite wurde bei einem ukrainischen Drohnenangriff erneut ein Lagerhaus des Online-Händlers Wildberries getroffen. Das Gebäude in der Region von Tula stehe nach einem Drohnenangriff in Flammen, teilte der dortige Gouverneur mit. Auch 2 weitere Industriegebäude seien beschädigt worden. Die Ukraine wirft Wildberries vor, die russische Armee zu unterstützen. Der Raumfahrtkonzern SpaceX hat mit seinem ersten Geschäftsbericht seit dem Rekordbörsengang im Juni die Erwartungen der Anleger enttäuscht. Im 2. Quartal des Jahres verzeichnete das Unternehmen von Elon Musk einen Nettoverlust von $541 Millionen. Zwar konnte SpaceX seinen Umsatz nahezu verdoppeln auf $7,8 Milliarden, Analysten hatten aber ein besseres Ergebnis erwartet. Die SpaceX-Aktie gab im nachbörslichen Handel an der Wall Street in New York nach. Der Konzern hatte am 12. Juni den größten Börsengang der Geschichte verzeichnet. Musk wurde dadurch vorübergehend zum ersten Billionär der Welt. Der Wetterbericht, die Lage. An der Vorderseite eines Tiefs bei den britischen Inseln fließt feucht-heiße Subtropikluft nach Deutschland. Morgen strömt aus Nordwesten deutlich kühlere Luft heran. Die Vorhersage. Im Tagesverlauf zunehmende Quellbewölkung, vor allem in der Südosthälfte Schauer und teils kräftige Gewitter. Gegen Abend südlich der Donau Unwetter möglich. Höchstwerte im Nordwesten 25 bis 30, sonst 30 bis 38 Grad mit den höchsten Werten in Ostbayern. Morgen im Nordwesten und Südosten Schauer und Gewitter, sonst heiter bis wolkig. Temperaturen 21 bis 31 Grad. Die weiteren Aussichten? Am Freitag im Norden dichtere Wolkenfelder und vereinzelt etwas Regen. Im Rest des Landes heiter, im Südwesten auch länger sonnig. 18 bis 29 Grad. Das waren die Nachrichten.
1: Sie hörten den Deutschlandfunk mit den überregionalen und internationalen Nachrichten. Ich ergänze jetzt nochmal mit einem Blick auf das Wetter hier in Südniedersachsen. Es ist schon richtig warm heute Morgen. Wir messen jetzt um 8:30 23 Grad und es wird noch viel wärmer heute. Uns erwarten wieder bis zu 30 Grad hier in Göttingen und Northeim. In Osterode klettern die Thermometer noch auf bis zu 29 Grad. Dazu ist es heute Vormittag sehr sonnig. Am Nachmittag erwarten uns dann Sonne und Wolken im Mix sowie etwas Wind. Und wir schauen nochmal auf die A7 Hannover Richtung Kassel. Hier gab es einen Unfall zwischen Northeim-West und Nörten-Hardenberg. Deswegen ist weiterhin die Richtungsfahrbahn gesperrt und der Verkehr staut sich hier aktuell auf 4 Kilometern Länge. Und auf der Bundesstraße 496 in Hannmünden ist weiterhin der Bahnübergang gesperrt, da sich die Bahnschranke nicht öffnet. Ja, so viel zu Wetter und Verkehr. Damit erstmal einen schönen guten Morgen und schön, dass Sie eingeschaltet haben hier zu mittendrin im Stadtradio Göttingen. Ich bin Annika Quentin und weiterhin hier für Sie am Mikro. Und wir starten jetzt in die nächste halbe Stunde mit einem Klassiker von ABBA, bevor wir dann gleich auf ein neues Angebot für Kinder im Harz schauen, das die Kleinen vielleicht sogar vom Wandern überzeugen kann.

0: Die Ferien neigen sich dem Ende zu und Sie haben keine Idee mehr, was Sie mit den Kindern unternehmen können? Meine Kollegin Soraya Zürn hat die Lösung. Sie hat einen neuen Ausflugstipp recherchiert, der sogar Kinder vom Wandern überzeugen könnte. Vom normalen Wandern ist sie persönlich weniger begeistert.
1: Familienwanderung im Harz? Langweilig. Wer seinen Kindern oder Enkelkindern den Harz trotzdem näher bringen möchte, ohne auf eine kleine Wanderung zu verzichten, der kann sich jetzt über zwei neue Rätseltouren freuen. An den Klimalehrpfaden im Buntenbock und der Sösetalsperre gibt es jetzt Stationen mit Wissens- und Knobelaufgaben zu den Themen Wald und Wasser, die gerade für den Harz besonders wichtig sind. Mit interaktiven Elementen und spannenden Audiosequenzen erklären Hanna und Luke von der Brockenbande die Zusammenhänge zwischen Natur und Klima. In Buntenbock führt die Rätseltour Superheld Wald entlang des 7,2 Kilometer langen Klimalehrpfads. Hier werden Kinder und Familien an 8 Stationen zu Walddetektiven. Neben spannenden Fragen rund um den Wald, das Klima und die Natur erfährt man unter anderem, warum die Menschen früher aus anderen Städten in den Harz kamen. Jede richtig gelöste Aufgabe ergibt einen Lösungsbegriff. Am Ende werden alle passend in ein Kreuzgitter eingetragen. Hier ist neben Logik also auch Kombinationsgeschick gefragt. Die Rätseltour Superkraft Wasser führt an dem 3,3 Kilometer langen Klimalehrpfad rund um das Vorbecken der Sösetalsperre entlang. Hier erwarten Sie an jeder Station zwei Fragen, deren Antwort entweder durch die Lehrtafeln oder die Dialoge der Brockenbande zu erlangen sind. Zum Beispiel, welche Folgen die Begradigung eines Flusses hat. Für die richtigen Antworten erhält man an jeder Station ein Bilderpärchen. Diese sollten am Ende nach den Regeln eines japanischen Linienrätsels richtig verbunden werden. Die Hefte für die Rätseltouren sind in den Touristikinformationen in Osterode, Buntenbock, Clausthal und Torfhaus erhältlich.
0: Das war ein Ausflugstipp von Soraya Zürn. Wer dann doch lieber richtig wandern will, kann auch dazu Inspiration auf unserer Website finden. Unter der Rubrik Serien, Ausflugstipps und Urlaubstipps für den Sommer gibt's nämlich einen Überblick über alle Stempel der Harzer Wandernadel im Landkreis Göttingen. Da lohnt sich ein Ausflug ins Mittelgebirge gleich doppelt.

0: Olaf Töpperwien ist tief verwurzelt in Herzberg und möchte ohne Partei im Rücken Bürgermeister werden. Mein Kollege Felix Halbke hat mit ihm über das Ehrenamt, Bürgernähe und die Jugend gesprochen. Wir hören jetzt einen Ausschnitt aus ihrem Gespräch.
1: Hallo Herr Töpperwien, Sie treten als parteiloser Bürgermeisterkandidat in Herzberg an. Was hat Sie dazu angetrieben und warum ohne Unterstützung einer Partei?
2: Angetrieben hat mich das vor 3 Jahren. Da kamen einige aus der Bevölkerung auf mich zu. Ich bin selbstständiger Unternehmer und die haben mich gefragt, Mensch Töpperwien, du bist ja in vielen Vereinen tätig und wir kennen dich auch. Warum kandidierst du nicht als Bürgermeister in Herzberg am Harz für die Dörfer? Ja, und daraufhin habe ich erst gesagt, ich habe natürlich gelacht, ist ja ganz klar, nicht wahr? Darauf habe ich dann gesagt, so, Mensch, ich höre mir das alles mal an, bin in die Stadträte, in den ganzen Sitzungen reingegangen und dann wurde mir bewusst, wenn ich antreten sollte, dann wirklich nur parteilos, weil für die Bürger ist ein parteiloser Bürgermeister dementsprechend aktiv tätig.
1: Sie sind ja jetzt parteilos, wie wir gerade besprochen haben, aber wenn Sie müssten, wie würden Sie sich denn selbst politisch einordnen?
2: Ich würde mich dementsprechend einordnen, dass ich, wie das schon der Name heißt, Bürgermeister für die Bürger einordnen, dementsprechend, deswegen auch parteilos. Natürlich muss man mit den Stadträten zusammenarbeiten, ganz klar, egal in welcher Form die Parteien da sind. Und ja, dementsprechend werde ich dann, wenn es klappt, auch mit denen ganz eng zusammenarbeiten.
1: Als Bürgermeisterkandidat treten Sie jetzt wieder für 8 Jahre an nach Änderung des Gesetzes in der Kommunalpolitik. Was ist denn Ihre Vision für ein Herzberg 2034?
2: Ich würde mal sagen, ich stelle mich mal direkt vor. Die meisten kennen mich vielleicht noch gar nicht so. Viele kennen einen schon, aber es sind ja auch ziemlich viele Einbürger. Es können nicht jeder kennen. Ich bin der Olaf Töpperwien, 57 Jahre jung, verheiratet, Kinder, geboren und aufgewachsen als Harzer. Und diesbezüglich sind meine Wurzeln nahe der Bevölkerung in unseren Gemeinden. Ich sage mal wieder, die Frage kommt immer wieder auf, welche Qualifikation braucht eigentlich ein Bürgermeister? Das höre ich andauernd. Und dann sage ich ganz einfach, ein Bürgermeister ist ein Verwaltungsleiter, ein Manager, ein Kommunikator und Umsetzer in einer Person. Mit Führungserfahrung, Persönlichkeit, auch das Herz an der richtigen Stelle und das ist auch ganz wichtig. Als Unternehmer mit Führungsqualitäten wie Leiten und Führen von Mitarbeitern habe ich jahrelang diese Erfahrung gesammelt. Das durfte ich also. Meine ruhige und Führungsqualitäten habe eine ruhige Art, sage ich jetzt mal, und die Führungsqualitäten habe ich mit Geschäften und Privatleuten über Jahre sammeln dürfen. Als Bürgermeister möchte ich ein offenes Rathaus schaffen mit klaren Ansprechpartnern und mehr Bürgernähe. Das heißt also auch eine bessere Kommunikation untereinander. Wir brauchen ein gutes Förder- und Ausschreibungsmanagement, damit gute Ideen umgesetzt werden können.
1: Gut, das haben wir schon viel über Sie erfahren und auch schon erste inhaltliche Aspekte gehört. Deshalb würde ich sagen, gehen wir einfach auch mal direkt zum Inhaltlichen über und gehen rüber zum Thema Ehrenamt. Sie sind ja selbst, wie Sie schon gesagt haben, ein Vereinsmensch und wahrscheinlich auch ehrenamtlich sehr aktiv. Wie wollen Sie denn das Ehrenamt weiter stärken?
2: Ja, das Ehrenamt, egal in welchen Bereichen, in Herzberg am Harz oder in ihren Dörfern, hat bei mir persönlich einen großen Stellenwert. Denn ohne Ehrenamt würden einige Strukturen nicht realisierbar umgesetzt werden können. Erstmal ist es ganz wichtig, sich bei den Vereinen blicken zu lassen, um denen ihre Belange zu hören und zu erhören. Man kann nicht alles umsetzen. Wir wissen alle, die Kommunen sind pleite. Da braucht man nicht drüber reden. Das weiß jeder. Aber dementsprechend kann man durch Fördermittel das eine oder andere doch erwirken.
1: Wie kann denn die Jugend auch vom Ehrenamt profitieren und wie wollen Sie generell die Jugend in Herzberg stärken?
2: Die Jugendarbeit würde ich mit der Bevölkerung und der Jugend selber, die es ja betrifft, gemeinsam miteinander mit sozialen Einrichtungen und Netzwerken zukunftsorientiert gestalten. Das heißt also, die Infrastruktur, da muss was investiert werden für die, damit die eine zukünftige Generation halt erhalten bleibt. Das heißt dann auch, es gibt ja schon welche Seniorencafés zum Beispiel, nicht nur für die Jugend. Man kann ja auch eine Jugendcafé oder sowas machen. Wir haben auch Jugendräume haben wir dementsprechend, da würde ich auch involviert immer wieder präsent sein, wie sich das gehört. Und was ganz wichtig ist, man muss sich mit der Jugend unterhalten.
0: Das war Felix Halbke im Gespräch mit Olaf Töpperwien. Er möchte Bürgermeister in Herzberg werden. Das ganze Interview, das können Sie heute hier bei uns im Programm um 10 und um 18 Uhr hören, sowie natürlich jederzeit auf unserer Homepage.

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1: Wir haben es jetzt 9 Uhr, Zeit für die aktuellen Meldungen mit Nico Mader.
2: Anlässlich des 81. Jahrestages der Atombombenabwürfe auf Hiroshima und Nagasaki rufen das Göttinger Friedensforum die internationalen Ärzte und Ärztinnen für die Verhütung des Atomkriegs sowie die Anti-Atomkraft-Initiative Göttingen für Samstag, den 8. August, zu einer Mahnwache und Kundgebung auf. Am 6. und am 9. August 1945 hatte die US-Armee die beiden japanischen Städte mit Atombomben angegriffen. Mehr als 200.000 Menschen wurden getötet. Die Überlebenden, die Hibakusha, leiden bis heute unter den Folgen. Mit der Veranstaltung wollen die Organisatoren der Opfer gedenken und ein Zeichen gegen atomare Aufrüstung setzen. Das Gedenken startet am Donnerstag um 16 Uhr auf dem Hiroshima-Platz am Neuen Rathaus. Bürgermeister Kangarani wird dann am Fukushima-Gedenkstein einen Blumenstrauß niederlegen. Ab dem 7. September saniert das Land Niedersachsen in 2 Bauabschnitten den Kreisverkehr Herkules-Kreisel in Osterode am Harz. Die Kosten belaufen sich auf rund 400.000 Euro. Im ersten Bauabschnitt, bis voraussichtlich 9. Oktober, ist der Kreisel für etwa 5 Wochen komplett gesperrt. Bergstraße, Schwimmbadstraße und Schäferbergstraße werden währenddessen zu Sackgassen. Der weiträumige Umleitungsverkehr läuft über die B243, die B241 und die B247 sowie über die L523 via Wulften und Schwiegershausen zurück nach Osterode. Der zweite Bauabschnitt findet in den Herbstferien vom 10. bis zum 31. Oktober statt. Der Kreisel ist dann in Nord-Süd-Richtung wechselseitig mit Ampel befahrbar. Die Zufahrt zum Gewerbegebiet im Strange von Osterode aus bleibt aber gesperrt. Die Umleitung führt in dieser Phase über die Zufahrten B243 Nordheimer Straße und B243 Kleines Teufelsbad. Northeim feiert auch in diesem Jahr wieder Christopher Street Day. Am Samstag, den 29. August, zieht ein Demonstrationszug vom Bahnhofsvorplatz durch die Innenstadt. Geplant sind eine Zwischenkundgebung, ein gemeinsames Picknick sowie ein Bühnenprogramm mit Reden, Live-Musik und Luftakrobatik. Das diesjährige Motto lautet: Queer sein heißt Antifaschismus in Northeim und überall. Die Veranstaltenden begründen das Motto mit dem zunehmenden Rechtsruck und möchten sich damit gegen jede Form von Diskriminierung stellen. Sie betonen, dass beim CSD alle Menschen unabhängig von Herkunft, Geschlecht und sexueller Orientierung willkommen sind.
1: Vielen Dank an Nico Mader für den Überblick über die wichtigsten Meldungen. Ich ergänze jetzt nochmal mit einem Blick aufs Wetter und auf die Straßen. Der heutige Morgen ist richtig schön mit blauem Himmel und viel Sonne und wir merken langsam, aber sicher, dass es wärmer wird. Inzwischen liegen die Temperaturen bei 24 Grad hier in Göttingen und es wird noch wärmer heute. Die Tageshöchsttemperaturen sollen bei 30 Grad liegen, in Northeim ebenfalls bei 30 und in Osterode bei 29 Grad. Dabei bleibt es heute Vormittag erstmal weiterhin klar mit blauem Himmel und Sonnenschein. Ab Mittag soll es dann etwas zuziehen, dann gibt es Sonne und Wolken im Mix und es wird windig. Die nächsten Tage, die wird es dann deutlich weniger heiß als heute und in den letzten Tagen. Morgen erwarten uns Tageshöchsttemperaturen von 25 Grad bei Sonne und Wolken im Wechsel. Und am Freitag wird es dann noch bewölkter und mit maximal 22 Grad dann auch noch ein Stückchen kühler. Und wir werfen einen Blick auf die Verkehrsmeldungen. Auf der A7 Hannover Richtung Kassel zwischen Northeim-West und Nörten-Hardenberg ist weiterhin eine Richtungsfahrbahn gesperrt. Hier läuft die Unfallaufnahme weiterhin und der Verkehr staut sich aktuell auf 4 Kilometern Länge. Und auf der Bundesstraße 496 in Hannmünden ist der Bahnübergang gesperrt, da sich hier die Bahnschranke aktuell nicht mehr öffnet. Und wir schauen nochmal auf ein paar Baustellen. Im Landkreis Northeim ist die Kreisstraße 410 zwischen Hammenstedt und Elvershausen bis voraussichtlich Ende September voll gesperrt. Hier wird der Verkehr von Elvershausen über die K409 und die B241 nach Hammenstedt sowie in entgegengesetzter Richtung umgeleitet. In Osterode ist die Schlesische Straße seit Anfang der Woche vollständig gesperrt. Während der Baumaßnahme wird in der Hohenhainer Straße ein absolutes Halteverbot eingerichtet. Die Maßnahmen, die sollen hier voraussichtlich noch bis Ende November dauern. Und in der Ortschaft Freiheit ist die Straße hinterm Eichental im Abschnitt zwischen Steiler Hang und der Einmündung Buchenweg voll gesperrt. Der Verkehr wird während der Bauzeit über den Buchenweg umgeleitet. Dort regelt aktuell eine Ampelanlage den Verkehr. Und im Stadtgebiet von Göttingen ist die Holtenser Landstraße zwischen dem Kreuzungsbereich Lindenweg und unter der Pfalz voll gesperrt. Grund dafür ist der Fernwärmeausbau am Hagenberg. Die Geschäfte am Hagenberg, die bleiben aber trotz der Vollsperrung weiterhin erreichbar. Die Zufahrt ist hier über die Holtenser Landstraße aus südlicher Richtung möglich. Abschließend werfen wir nochmal einen Blick auf die mobilen Blitzer. Die Geschwindigkeit wird heute kontrolliert im Landkreis Göttingen bei Radolfshausen, Bad Grund und Herzberg und im Landkreis Northeim im Raum Hadixen und im Raum Uslar. Die semistationäre Messanlage Ellis, die steht zusätzlich noch im Raum Northeim. Das waren die Verkehrsmeldungen. Ich wünsche Ihnen eine gute Fahrt und kommen Sie vor allem sicher an Ihr Ziel, wenn Sie heute auf den Straßen unterwegs sind.
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1: Und damit wünsche ich Ihnen einen wunderschönen guten Morgen und heiße Sie ganz herzlich willkommen hier bei Mittendrin am Morgen im Stadtradio Göttingen. Schön, dass Sie eingeschaltet haben. Ich bin Annika Quentin und ich bin weiterhin hier für Sie am Mikro. Und wie immer haben wir einige spannende Themen aus Südniedersachsen für Sie im Programm. In der nächsten halben Stunde lernen wir zum Beispiel ein Programm der Caritas Südniedersachsen für junge Mütter kennen. Und wir erfahren, wieso man eigentlich so häufig nicht im Seeburger See bei Göttingen baden darf. Dieses Jahr ist es ja jetzt aktuell auch schon wieder verboten. Mehr über die Hintergründe hören wir hier gleich und dann um 9:30 hören Sie unsere Kolleginnen und Kollegen vom Deutschlandfunk mit den überregionalen Meldungen.

0: Für junge Mütter bis 21 gibt es in Göttingen und Duderstadt seit letztem Jahr das Angebot der Caritas Südniedersachsen Jung, Schwanger, Kind. Die Gruppe soll einen Ort schaffen, an dem sich junge Frauen austauschen können und Unterstützung bekommen. Stefanie Behnke hat mit einer jungen Mutter über ihre Probleme und das hilfreiche Angebot gesprochen.
1: Die meisten Frauen bekommen ihr erstes Kind heute mit Anfang oder Mitte 30. Mira war gerade mal 15, als sie schwanger wurde. Und das sorgte nicht überall für Verständnis. Vor allem eine Nachbarin ließ sie immer wieder spüren, in dem Alter kannst du gar keine Mutter sein.
2: Also einfach nur aus dem Grund, ich bin eine junge Mutter. Und dann hat die mich auch wegen Kindeswohlgefährdung und so angezeigt. Und ich wohne ja auf dem Dorf. Und dann hat sie halt auch überall rum erzählt, sie hofft, dass mir mein Kind weggenommen wird und zu einer Pflegefamilie kommt oder so, weil ich bin halt jung. Ich bin minderjährig, ich kann mich nicht um ein Kind kümmern, weil ich bin ja selber noch ein Kind.
1: Bittere Erfahrungen, die viele junge Schwangere machen. Für sie gibt es in Göttingen deshalb das Angebot der Caritas Jung, Schwanger, Kind. Die Gruppe soll einen Ort schaffen, an dem sich junge Frauen austauschen können und Unterstützung bekommen.
2: Dann spricht man halt einfach so darüber, jedem selbst überlassen, wie viel er erzählt, ob man was Privates überhaupt erzählen möchte. Und halt für die Kinder, dass die dann einfach miteinander spielen können und man sich halt auch kennenlernt. Oder wenn man noch irgendwelche Fragen hat, dass man das dann auch Frau Bunte fragen kann oder sowas halt.
1: Magdalena Bunte ist Familien- und Schwangerschaftsberaterin der Caritas und begleitet die Gruppe. Einmal im Monat beantwortet sie dann vor allem ganz praktische Fragen.
3: Also wie ist das mit dem SGB II? Was ist da jetzt in diesem Bescheid mit drin? Wie ist das, der Freund meldet sich nicht? Wie ist das mit dem Unterhalt? Also es gibt ganz viele Bereiche, die dann eben auch abgedeckt werden. Vorrangig ist es aber tatsächlich, dass die jungen Mütter sich untereinander vernetzen und austauschen, dass sie das Gefühl haben, Mensch, jetzt bin ich richtig, hier kann ich mit meinem Kind hinkommen. Hier guckt mich keiner von der Seite an, weil ich eben so jung bin.
1: Und genau das schätzt Mira am meisten, denn hier steht nicht ihr junges Alter im Vordergrund, sondern das Wohl der Familien.
2: Meinem Kind geht's gut, mir geht's gut und es ist unser Leben und das ist das, was zählt, dass beide glücklich sind und ja.
1: Mehr Infos zur Beratungsstelle für junge Schwangere findet ihr auf caritassüdniedersachsen.de. Das Angebot gibt es jetzt übrigens auch in Duderstadt.
0: Das war Stefanie Behnke über das Angebot der Caritas Südniedersachsen für junge Mütter in Duderstadt und Göttingen. 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Die nächste Ausgabe, die läuft also schon morgen.

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1: Aus welchem Grund gibt es am Seeburger See von Zeit zu Zeit immer wieder ein Badeverbot?
2: Der Seeburger See lädt als einer der größten Naturseen Niedersachsens mit seiner traumhaften Kulisse zum Baden und Entspannen ein. Aber immer wieder wird für den See ein Badeverbot ausgesprochen. Auch in diesem Jahr darf man seit dem 17. Juli nicht mehr im Seeburger See baden. Doch warum gibt es ausgerechnet hier fast jeden Sommer ein Badeverbot? Grund dafür sind meistens Blaualgen. Diese können sich im Seeburger See besonders gut vermehren und schnell wachsen, denn der See hat einen sehr hohen Nährstoffgehalt. Eine Ursache dafür sind Reste von Düngemitteln aus der Landwirtschaft, die über die Aue in den See gelangen. Auch die Hanglage begünstigt, dass sich extreme Regenfälle negativ auf die mikrobiologische Wasserqualität auswirken. Wenn es dann noch über einen längeren Zeitraum zu sommerlichen Höchsttemperaturen und Trockenheit kommt, heizt sich der See schnell auf und die Blaualgen können sich unkontrolliert mehren und ausbreiten. Dann kann ein sicheres Baden im See nicht mehr gewährleistet werden. Denn Blaualgen haben starke Auswirkungen auf die Gesundheit. Sie können zu Erbrechen, Durchfall und Hautausschlägen führen, aber auch Atemnot kann eintreten. Vor allem für Kinder und Hunde können Blaualgen schnell gefährlich werden. Um den See herum gibt es aber auch andere Möglichkeiten für Ausflüge und kleine Abenteuer, wie verschiedene Wanderwege oder das Naturzentrum. Wer sich bei den hohen Temperaturen aber trotzdem gerne am Seeburger See abkühlen möchte, kann das Naturfreibad direkt am See besuchen. Das sorgt mit seinen grünen Liegeflächen und einem Sandstrand am Wasser für eine Abkühlung mit Urlaubsfeeling.
3: Das war Lara Wachtmann mit Infos rund um den Seeburger See. Vielen Dank dafür. Wir haben es jetzt gleich 9.24 Uhr, das heißt in wenigen Minuten hören Sie hier die Nachrichten vom Deutschlandfunk. Und vorher gibt's jetzt noch Musik von Bob Dylan.

0: Deutschlandfunk. Uhr 9:30, die Nachrichten. Mehrere deutsche Staatsanwaltschaften sind in einer gemeinsamen Aktion gegen internationale Schleuserkriminalität vorgegangen. 3 Haftbefehle seien vollstreckt worden, teilte ein Sprecher der beauftragten Bundespolizei mit. 6 Örtlichkeiten im Raum Saarbrücken seien durchsucht worden, darunter eine Lagerhalle. Die Razzia dauere noch an, hieß es. Den Schleusern werde unter anderem vorgeworfen, hunderte Flüchtlinge vorwiegend aus Syrien nach Deutschland gebracht zu haben. Zudem seien die Beschuldigten verdächtig, Teil einer internationalen Täterstruktur mit Verbindungen nach Libyen und einer dort agierenden Miliz zu sein. Bei den Festgenommenen handelt es sich den Angaben zufolge um 3 Männer im Alter von 26 bis 32 Jahren. Die Präsidentin des Deutschen Caritasverbandes, Welskop Deffer, hat sich zurückhaltend zu den Plänen für einen möglichen neuen Zivildienst geäußert. Welskop Deffer sagte im Deutschlandfunk, was man vor allem brauche, sei eine Stärkung der Freiwilligendienste. Mit verbesserten Regelungen für das Taschengeld, mit einem Deutschlandticket und mit einem Rechtsanspruch. Die Caritas-Chefin betonte, mit einem neuen Zivildienst drohe eine Diskrepanz bei der Bezahlung. Der Zivildienst müsse sich am Sold der Bundeswehr von rund 2.300 Euro netto orientieren. Das derzeitige Taschengeld für Freiwillige betrage hingegen rund 400 Euro. Da der Zivildienst nur von jungen Männern geleistet werde, drohe der Freiwilligendienst zur Resterampe für junge Frauen zu werden, die dann zu viel schlechteren Bedingungen tätig wären. Das Bundesfamilienministerium bereitet derzeit die Grundlagen für einen neuen Zivildienst vor, sollte die Wehrpflicht wieder eingeführt werden. Die Bundesvereinigung der Arbeitgeberverbände BDA kritisiert den Widerstand einiger Ministerpräsidenten von CDU und SPD gegen den geplanten Wegfall der abschlagsfreien Frührente. Dass zentrale Elemente des Rentenpakets wieder in Frage gestellt würden, mache ihn fassungslos, sagte BDA-Hauptgeschäftsführer Kampeter der Bild-Zeitung. So verspiele man die vielleicht letzte Chance, die Altersversorgung demografiefest zu machen. Die Abschaffung der Frührente ohne Abschläge nach 45 Beitragsjahren, aktuell mit 64,5 Jahren möglich, landläufig aber weiterhin als Rente mit 63 bezeichnet, ist einer der Kernpunkte der geplanten Reform der Alterssicherung. Vor allem die 5 ostdeutschen Ministerpräsidenten von CDU und SPD machen dagegen mobil. Widerstand kommt auch aus den SPD-regierten Ländern Saarland und Bremen. Dessen Bürgermeister Bovenschulte sagte im Deutschlandfunk, die aktuelle Regelung sei schon immer Grundhaltung der SPD gewesen. Man habe sich in der Kommission damit aber nicht durchsetzen können. Russland hat seine Desinformationskampagne vor den Landtagswahlen im September nach Angaben aus Sicherheitskreisen verstärkt. Mit Videos in sozialen Netzwerken werde versucht, Politiker und Parteien zu diskreditieren, die nicht russlandfreundlich seien, melden Nachrichtenagenturen unter Berufung auf Behördenkreise. Betroffen seien CDU, SPD, Grüne und FDP. Die Videos in einer niedrigen dreistelligen Zahl würden etwa über die Plattform X verbreitet und seien mit den Logos von Medienhäusern versehen, um ihnen Glaubwürdigkeit zu verleihen. Sie enthielten beispielsweise den Vorwurf der Veruntreuung oder von Sexualstraftaten. Im September wird in Berlin, Sachsen-Anhalt und Mecklenburg-Vorpommern gewählt. Der Wetterbericht, die Lage. An der Vorderseite eines Tiefs bei den britischen Inseln fließt feuchtheiße Subtropikluft nach Deutschland. Morgen strömt aus Nordwesten deutlich kühlere Luft heran. Die Vorhersage. Im Tagesverlauf zunehmende Quellbewölkung. Von der Mitte bis in den Osten sowie in der Südosthälfte Schauer und teils kräftige Gewitter. Gegen Abend südlich der Donau Unwetter möglich. Höchstwerte im Nordwesten 25 bis 30, sonst 30 bis 37 Grad mit den höchsten Werten in Ostbayern. Morgen im Nordwesten und Südosten Schauer und Gewitter, sonst heiter bis wolkig. Temperaturen 21 bis 31 Grad. Und die weiteren Aussichten? Am Freitag im Norden dichtere Wolkenfelder und vereinzelt etwas Regen. Im Rest des Landes heiter, im Südwesten auch länger sonnig. 19 bis 29 Grad. Das waren die Nachrichten.
1: Dankeschön an den Deutschlandfunk für die aktuellen Meldungen und das Wetter. Wir gucken jetzt noch mal kurz auf das Wetter hier in Südniedersachsen. Ja, die Sonne, sie scheint weiterhin. Der Himmel ist wunderschön blau und es ist für die Uhrzeit jetzt auch schon richtig warm. Die Thermometer zeigen aktuell 25 Grad, sowohl in Osterode als auch in Northeim und auch hier in Göttingen. Bis zum Nachmittag klettern die Temperaturen dann auch noch ein Stückchen hoch auf bis zu 30 Grad. Dazu bleibt es heute am Vormittag weiterhin sehr sonnig. Am Nachmittag erwarten uns dann Sonne und Wolken im Mix sowie etwas Wind. Und wir haben noch eine wichtige Verkehrsmeldung für die A7 Hannover Richtung Kassel. Zwischen Northeim West und Nörten-Hardenberg besteht Gefahr durch ein defektes Fahrzeug auf dem Standstreifen. Die Fahrbahn ist hier aktuell nach einem Unfall auf einen Fahrstreifen verengt und dadurch staut sich der Verkehr hier inzwischen auf 8 Kilometern Länge. 9.36 Uhr haben wir es gleich und damit willkommen zurück bei Mittendrin im Stadtradio Göttingen. Sie hören unser Morgenmagazin, heute mit mir Annika Quentin. Ich wünsche Ihnen einen schönen guten Morgen und ich freue mich, dass Sie mit dabei sind.

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1: Handgemachte Musik, irgendwo zwischen romantischer Lagerfeuermusik, Straßenmusik und Kleinkunst. Mit akustischer Gitarre und einer Buran singen und spielen Christine und Wolfgang Eppinger die unterschiedlichsten Stilrichtungen der Popmusik. Begleitet von Anja Eichler mit dem Akkordeon reihen sich hier Balladen an Pop- und Rocksongs. Neben einer Reihe von Chartbreakern rutscht doch immer mal wieder ein erfrischend unbekannter Song dazwischen. Die Songliner treten heute von 19 bis 21 Uhr im Hotel Harzer Hof in Schatzfeld auf. Ein Film über die heilende Kraft von Musik und Gemeinschaft in einem kleinen Fischerdorf an der Küste Spaniens. Nach einem Schiffsunglück vor 2 Jahren beschließt die Dorfgemeinschaft, ihr traditionelles Musikensemble wieder aufleben zu lassen. Doch auch hier sind die Lücken, die das Unglück hinterlassen hat, spürbar. Trotzdem übernimmt die 18-jährige Andrea die Leitung für die Proben. Mit Mut und Entschlossenheit bringt sie frischen Wind in die Proben und verbindet vertraute Instrumente mit zeitgenössischen Hits, die die Lebensfreude wieder erwecken. Der Film »So klingt das Leben« läuft morgen um 17.30 Uhr im Kino Méliès in Göttingen im Originalton mit Untertiteln. Egal ob selbstgetöpferte Schalen, bunt bemalte Vasen oder kreative Kunst und Skulpturen aus Keramik. All das kann man am Freitag und Samstag von 10 bis 18 Uhr bei Keramik am Fluss in Hanmünden entdecken und bestaunen. Die Töpfer und Keramiker sind wahre Profis ihres Handwerks und verwandeln den Dielengraben zwischen Welfenschloss und Werra zu einer bunten Ausstellung für ihre Kunst. Das war der Veranstaltungskalender für die kommenden Tage, zusammengestellt von Soraya Zöhn. Vielen Dank dafür und ich hoffe, dass da vielleicht auch eine Inspiration für Sie mit dabei war.

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1: Genau, 9:09. Wir schauen jetzt mal gemeinsam darauf, wie es hier im Programm heute weitergeht. Gleich um 10 Uhr, da gibt es hier nochmal unsere Lokalnachrichten. Und danach verabschiede ich mich dann auch schon wieder von Ihnen. Und hier im Programm geht es weiter mit unserer Rubrik Im Gespräch. Heute ist Olaf Töpperwien zu Gast. Er kandidiert in Herzberg als parteiloser Bürgermeister. Und er spricht mit meinem Kollegen Felix Halbke zum Beispiel über seine Herzensangelegenheiten, das Ehrenamt und die Förderung der Jugend. Dann gibt es hier ein bisschen Musik aus unserer Musikbox und um 14.30 Uhr hören Sie dann das Magazin Campus und Karriere vom Deutschlandfunk. Um 15 Uhr geht es weiter mit regionaler Musik in unseren regionalen Sounds und ab 16 Uhr übernimmt dann wieder das redaktionelle Programm mittendrin am Nachmittag dann mit meiner Kollegin Carla Schliewe.

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1: Es ist 10 Uhr, Sie hören jetzt die aktuellen Meldungen mit Nico Mader.
2: André Nebel wird am 13. September nun doch nicht auf dem Wahlzettel stehen. Er ist als Landratskandidat für die Partei nicht zugelassen. Als Grund nennt der Landkreis Göttingen auf Anfrage des Stadtradio, dass keine Wahlunterlagen eingegangen sind.
3: Ich beginne nochmal. Das Mikrofon war nicht richtig eingestellt. André Nebel wird am 13. September nun doch nicht auf dem Wahlzettel stehen. Er ist als Landratskandidat für die Partei nicht zugelassen. Als Grund nennt der Landkreis Göttingen auf Anfrage des Stadtradio, dass keine Wahlunterlagen eingegangen sind. Diese sind für eine Kandidatur nötig. Sein Parteikollege Matthias Rheinländer, der als Bürgermeister in Göttingen kandidieren wollte, kann aus diesem selben Grund auch nicht antreten. Die Wahl zum Landrat bzw. zur Landrätin im Kreis Göttingen entscheidet sich damit zwischen folgenden Kandidaten und Kandidatinnen: Marcel Rietig, Ulrike Witt, Harm Adam, Pippa Schneider, Nina Lauterbach, Harald Wegener und Till Jonas Hampe. Anlässlich des 81. Jahrestages der Atombombenabwürfe auf Hiroshima und Nagasaki rufen das Göttinger Friedensforum die internationalen Ärzte und Ärztinnen für die Verhütung des Atomkriegs sowie die Anti-Atomkraft-Initiative Göttingen für Samstag, den 8. August, zu einer Mahnwache und Kundgebung auf. Am 6. und am 9. August 1945 hatte die US-Armee die beiden japanischen Städte mit Atombomben angegriffen. Mehr als 200.000 Menschen wurden getötet. Die Überlebenden, die Hibakusha, leiden bis heute unter den Folgen. Mit der Veranstaltung wollen die Organisatoren der Opfer gedenken und ein Zeichen gegen atomare Aufrüstung setzen. Das Gedenken startet am Donnerstag um 16 Uhr auf dem Hiroshima-Platz am neuen Rathaus. Bürgermeister Kangarani wird dann am Fukushima-Gedenkstein einen Blumenstrauß niederlegen. Ab dem 7. September saniert das Land Niedersachsen in zwei Bauabschnitten den Kreisverkehr Herkules-Kreisel in Osterode am Harz. Die Kosten belaufen sich auf rund 400.000 Euro. Im ersten Bauabschnitt, bis voraussichtlich 9. Oktober, ist der Kreisel für etwa 5 Wochen komplett gesperrt. Bergstraße, Schwimmbadstraße und Schäferbergstraße werden währenddessen zu Sackgassen. Der weiträumige Umleitungsverkehr läuft über die B243, die B241 und die B247 sowie über die L523 via Wulften und Schwiegershausen zurück nach Osterode. Der zweite Bauabschnitt findet in den Herbstferien vom 10. bis zum 31. Oktober statt. Der Kreisel ist dann in Nord-Süd-Richtung wechselseitig mit Ampel befahrbar. Die Zufahrt zum Gewerbegebiet im Strange von Osterode aus bleibt aber gesperrt. Die Umleitung führt in dieser Phase über die Zufahrten B243 Nordheimer Straße und B243 Kleines Teufelsbad. Northeim feiert auch in diesem Jahr wieder Christopher Street Day. Am Samstag, den 29. August, zieht ein Demonstrationszug vom Bahnhofsvorplatz durch die Innenstadt. Geplant sind eine Zwischenkundgebung, ein gemeinsames Picknick sowie ein Bühnenprogramm mit Reden, Live-Musik und Luftakrobatik. Das diesjährige Motto lautet: Queer sein heißt Antifaschismus in Northeim und überall. Die Veranstaltenden begründen das Motto mit dem zunehmenden Rechtsruck und möchten sich damit gegen jede Form von Diskriminierung stellen. Sie betonen, dass beim CSD alle Menschen unabhängig von Herkunft, Geschlecht und sexueller Orientierung willkommen sind.
1: Vielen Dank an Nico Mader. Ich ergänze nochmal mit einem Blick aufs Wetter und auf die Straßen. Heutiger Morgen ist ein richtig schöner sommerlicher Morgen. Wir haben blauen Himmel, viel Sonne und warme Temperaturen von 25 Grad hier in Südniedersachsen. Und im weiteren Tagesverlauf wird es auch noch wärmer. Uns erwarten bis zu 29 Grad in Osterode und maximal 30 Grad in Northeim und in Göttingen. Dabei bleibt es heute Vormittag klar. Blauer Himmel und viel Sonne. Ab Mittag soll es dann etwas zuziehen. Dann gibt es Sonne und Wolken im Wechsel und es wird windig. Vielleicht gibt es dann ja auch trotz der Hitze etwas Erfrischung. Die nächsten Tage, die werden auf jeden Fall etwas kühler. Morgen liegen die Tageshöchsttemperaturen bei 25 Grad. Dazu gibt es ebenfalls Sonne und Wolken im Mix. Und am Freitag wird es dann nochmal deutlich bewölkter und mit Tageshöchsttemperaturen von 22 Grad auch nochmal etwas kühler. Weiter geht's mit einem Blick auf die Straßen. Auf der A7 Hannover Richtung Kassel zwischen Nordheim-West und Nörten-Hardenberg ist die Fahrbahn weiterhin auf einen Fahrstreifen verengt. Hier laufen immer noch Reinigungsarbeiten und der Verkehr, der staut sich hier weiterhin auf 8 Kilometer Länge. Und es gibt noch einige Baustellen im Sendegebiet. Im Landkreis Northeim ist die K410 zwischen Hammstedt und Elvershausen noch voraussichtlich bis Ende September voll gesperrt. In Osterode ist die Schlesische Straße seit Anfang der Woche gesperrt. Während der Baumaßnahmen ist außerdem in der Hohenhainer Straße ein absolutes Halteverbot eingerichtet. Und in der Ortschaft Freiheit ist die Straße hinterm Eichental im Abschnitt zwischen Steilerhang und der Einmündung Buchenweg gesperrt. Hier wird der Verkehr über den Buchenweg umgeleitet. Und im Stadtgebiet von Göttingen ist die Holtenser Landstraße zwischen dem Kreuzungsbereich Lindenweg und unter der Pfalz voll gesperrt. Die Geschäfte am Hagenberg, die bleiben trotz der Vollsperrung erreichbar. Die Zufahrt ist über die Holtenser Landstraße aus südlicher Richtung möglich. Abschließend gibt es noch einen Blick auf die mobilen Blitzer. Die blitzen heute im Landkreis Göttingen, bei Radolfshausen, Bad Grund und Herzberg und im Landkreis Northeim, im Raum Hardegsen und im Raum Uslar. Die semistationäre Messanlage Alice, die blitzt zusätzlich noch bis voraussichtlich kommenden Montag im Raum Northeim. Das waren die Verkehrsmeldungen. Ich wünsche Ihnen eine gute und vor allem eine sichere Fahrt. Und das war es für heute auch schon wieder mit Mittendrin am Morgen. In der Redaktion war für uns heute Nico Mader. Vielen Dank dir und Ihnen vielen, vielen Dank fürs Zuhören. Hier geht's jetzt weiter mit einem Interview mit Olaf Töpper-Wien, der in Herzberg als Bürgermeister kandidiert. Ich wünsche Ihnen viel Freude beim Zuhören und noch einen schönen Tag.

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2: Olaf Töpperwien ist tief verwurzelt in Herzberg und möchte ohne Partei im Rücken Bürgermeister werden. Felix Halbke sprach mit ihm unter anderem über das Ehrenamt, Bürgernähe und die Jugend.
3: Hallo Herr Töpperwien, Sie treten als parteiloser Bürgermeisterkandidat in Herzberg an. Was hat Sie dazu angetrieben und warum ohne Unterstützung einer Partei?
4: Angetrieben hat mich das vor 3 Jahren. Da kamen einige aus der Bevölkerung auf mich zu. Ich bin selbstständiger Unternehmer und die haben mich gefragt, Mensch Töpperwien, du bist ja in vielen Vereinen tätig und wir kennen dich auch. Warum kandidierst du nicht als Bürgermeister in Herzberg am Harz für die Dörfer? Ja, und daraufhin habe ich erst gesagt, ich habe natürlich gelacht, ist ja ganz klar, nicht wahr? Darauf habe ich dann gesagt, so, Mensch, ich höre mir das alles mal an, bin in die Stadträte, in die ganzen Sitzungen reingegangen und dann wurde mir bewusst, wenn ich antreten sollte, dann wirklich nur parteilos, weil für die Bürger ist ein parteiloser Bürgermeister dementsprechend aktiv tätig.
3: Bevor wir jetzt zu Ihnen kommen, aus gegebenem Anlass, heute wurde die Nichtzulassung des AfD-Kandidaten Vogel zur Bürgermeisterwahl bekannt. Was sagen Sie dazu?
4: Ja, was soll ich dazu sagen? Jeder hat eine Chance gehabt, sich als Bürgermeister aufstellen zu lassen. Und wenn einige es nicht wollen, dass er sich dementsprechend aufstellen lässt, dann liegt das ja nicht meiner Aufgabe.
3: Dann gehen wir über zu Ihnen. Sie sind ja jetzt parteilos, wie wir gerade besprochen haben. Aber wenn Sie müssten, wie würden Sie sich denn selbst politisch einordnen?
4: Ich würde mich dementsprechend einordnen, dass ich, wie das schon der Name heißt, Bürgermeister für die Bürger einordnen, dementsprechend, deswegen auch parteilos. Natürlich muss man mit den Stadträten zusammenarbeiten, ganz klar, egal in welcher Form die Parteien da sind. Und ja, dementsprechend werde ich dann, wenn es klappt, auch mit denen ganz eng zusammenarbeiten.
3: Als Bürgermeisterkandidat treten Sie jetzt wieder für 8 Jahre an nach Änderung des Gesetzes in der Kommunalpolitik. Was ist denn Ihre Vision für ein Herzberg 2034?
4: Ich würde mal sagen, ich stelle mich mal direkt vor. Die meisten kennen mich vielleicht noch gar nicht so. Viele kennen einen schon, aber es sind ja auch ziemlich viele Einbürger. Es können nicht jeder kennen. Ich bin der Olaf Töpperwien, 57 Jahre jung, verheiratet, Kinder, geboren und aufgewachsen als Harzer. Und diesbezüglich sind meine Wurzeln nahe der Bevölkerung in unseren Gemeinden. Ich sage mal wieder, die Frage kommt immer wieder auf, welche Qualifikation braucht eigentlich ein Bürgermeister? Das höre ich andauernd. Und dann sage ich ganz einfach, ein Bürgermeister ist ein Verwaltungsleiter, ein Manager, ein Kommunikator und Umsetzer in einer Person. Mit Führungserfahrung, Persönlichkeit, auch das Herz an der richtigen Stelle und das ist auch ganz wichtig. Als Unternehmer mit Führungsqualitäten wie Leiten und Führen von Mitarbeitern habe ich jahrelang diese Erfahrung gesammelt. Das durfte ich also, meine ruhige und Führungsqualitäten habe eine ruhige Art, sage ich jetzt mal, und die Führungsqualitäten habe ich mit Geschäften und Privatleuten über Jahre sammeln dürfen. Als Bürgermeister möchte ich ein offenes Rathaus schaffen mit klaren Ansprechpartnern und mehr Bürgernähe. Das heißt also auch eine bessere Kommunikation untereinander. Wir brauchen ein gutes Förder- und Ausschreibungsmanagement, damit gute Ideen umgesetzt werden können.
3: Gut, das haben wir schon viel über Sie erfahren und auch schon erste inhaltliche Aspekte gehört. Deshalb würde ich sagen, gehen wir einfach auch mal direkt zum Inhaltlichen über. Eines Ihrer Anliegen ist auch eine verstärkte Investition in die Infrastruktur. Was haben Sie da genau vor?
4: Also, Infrastruktur bedeutet ja eine Gesamtheit der Einrichtungen und Strukturen der funktionierenden Wirtschaft und Gesellschaft in Gestaltungen, die notwendig sind. Es wurde schon viel gemacht in Herzberg, aber das eine oder andere, die Stellschraube kann man noch ein bisschen drehen, sage ich immer wieder. Ne? Für den Verkehr wurde schon viel getätigt, die Straßen sind dementsprechend auch schon erneuert worden in Herzberg-Umgebung, finde ich auch ganz toll. Ein paar Straßen sind da noch. Die Versorgung, Entsorgung ist sehr gut. Strom, Wasser, Gas ist alles vorhanden. Dementsprechend können die Bürger auch sagen, wo sie dementsprechend dann auch ihr Strom, Wasser so herbekommen, Wasser nicht, aber Strom und Gas herbekommen. Das obliegt ja jedem selber, was er dafür bezahlen möchte. Die Kommunikation bei uns in den vielen Bereichen mit WLAN und so ist noch ein bisschen ausbaufähig, aber ich denke mal, das ist in allen Regionen anders.
3: Ein wichtiges Thema auch für Herzberg war ja die Zukunft des Freibads am Jüssee. Seit diesem Monat gibt es da nun einen Betreiber. Eine gute Nachricht?
4: Das ist eine sehr gute Nachricht. Der Betreiber, der ist natürlich neu, dementsprechend ganz klar. Der muss sich dann erstmal gucken, wie, was und wo die Bürger auch wollen. Das ist ganz wichtig. Man kann nicht sagen, ich mache jetzt irgendwas auf und alles tanzt nach meiner Nase. Funktioniert in Herzberg nicht. Da sind schon einige auf die Nase gefallen. Aber dementsprechend würde ich sagen, wenn er den Bürgern zuhört, was sie gerne möchten, ich denke mal, dann klappt das ganz gut.
3: Kann man da auch dem Bürgermeister ein Kompliment machen, den jetzigen Bürgermeister, dass da was gut gelaufen ist?
4: Ich sage mal so, jeder in seiner Amtszeit tätigt das so, wie er gerne möchte. Und der nächste Bürgermeister, der kommt, denke ich mal, wird es anders tätigen.
3: Okay, dann schließen wir das Thema erstmal ab und gehen rüber zum Thema Ehrenamt. Sie sind ja selbst, wie Sie schon gesagt haben, ein Vereinsmensch und wahrscheinlich auch ehrenamtlich sehr aktiv. Wie wollen Sie denn das Ehrenamt weiter stärken?
4: Ja, das Ehrenamt, egal in welchen Bereichen, in Herzberg am Harz oder in ihren Dörfern, hat bei mir persönlich einen großen Stellenwert. Denn ohne Ehrenamt würden einige Strukturen nicht realisierbar umgesetzt werden können. Die Jugendarbeit, was wir noch gleich zu kommen, wir bleiben mal beim Ehrenamt. Also ich bin in einigen Vereinen, bin ich ja auch involviert, sage ich jetzt mal so. Ob jetzt Wasserreit für Herzberg e.V., VfL 08 bin ich jetzt beigetreten, Jüste Hilfeverein bin ich im Beirat, Beirat Förderverein Ernst Ahn Gymnasium Herzberg und bin Gründungsmitglied geworden am 8.11.25 im Förderverein OBS der Schule. Also dementsprechend, ich war schon erster Vorsitzender SOVD in Lohnau, ich habe da einiges durch. Mich kennen deswegen auch sehr viele Personen, sage ich mal, und genau die Personen sind auf mich zugekommen und haben mir geraten, Olaf, bitte nimm das Zepter in die Hand.
3: Und Konzepte, die Sie da haben?
4: Erstmal ist es ganz wichtig, sich bei den Vereinen blicken zu lassen, um denen ihre Belange zu hören und zu erhören. Man kann nicht alles umsetzen. Wir wissen alle, die Kommunen sind pleite. Da braucht man nicht drüber reden, das weiß jeder. Aber dementsprechend kann man durch Fördermittel das eine oder andere doch erwirken.
3: Da gibt es auch das Thema Vereinsgebäude, die Sie gerne restaurieren wollen. Ist das denn finanzierbar?
4: Es ist finanzierbar mit Fördermittel. Das stimmt wirklich. Man muss aber trotzdem gucken, in welchem Bereich dort der Schaden schon erheblich vorhanden ist, sage ich jetzt mal so. Aber es gibt für jedes Fördermittel.
3: Jetzt haben Sie gerade schon das Thema Jugend angesprochen. Wie kann denn die Jugend auch vom Ehrenamt profitieren und wie wollen Sie generell die Jugend in Herzberg stärken?
4: Die Jugendarbeit würde ich mit der Bevölkerung und der Jugend selber, die es ja betrifft, gemeinsam miteinander mit sozialen Einrichtungen und Netzwerken zukunftsorientiert gestalten. Das heißt also, die Infrastruktur, da muss was investiert werden für die, damit die in der zukünftigen Generation halt erhalten bleibt. Das heißt dann auch, es gibt ja schon welche Seniorencafés zum Beispiel, nicht nur für die Jugend. Man kann ja auch eine Jugendcafé oder sowas machen. Wir haben auch Jugendräume, haben wir dementsprechend. Da würde ich auch involviert immer wieder präsent sein, wie sich das gehört. Und was ganz wichtig ist, man muss sich mit der Jugend unterhalten.
3: Die Jugend ist ja auch maßgeblich geprägt durch die Bildung. Haben Sie Pläne bei den Themen Schule und Kindergärten?
4: Schule und Kindergärten, jawohl, die werden natürlich dementsprechend dann auch mit Fördermitteln geleitet, ob jetzt so ein iPads, Laptops. Es ist immer irgendein Bedarf da, den die haben wollen. Wir sind im Computerzeitalter und da denke ich mal, da ist es eine ganz große Rolle.
3: Sie scheinen ja jetzt auf jeden Fall sehr verwurzelt zu sein in Herzberg und wollen auch die Bürgernähe ausbauen. Geht das dann über einfache Treffen mit dem Bürgermeister hinaus oder wie muss man sich das vorstellen?
4: Genau, so. Und zwar gibt es dann bei uns sozusagen Bürgertreffen, ne? Damit halt auch eine bürgernahe Verwaltung mit dem Stadtrat wird dann organisiert, dementsprechend in den mehreren Dörfern. Und da wird eingeladen und die Leute, die es interessiert, zu Anfang ist es meistens mal so, da kommen immer nicht sehr viele, nur wenn sich dann rumgesprochen hat, dass man den Bürgern auch zuhört und das ist ganz wichtig, das Zuhören, dann füllt sich die Räume ganz automatisch.
3: Ich höre da jetzt raus, dass das Zuhören in den letzten Jahren nicht so stattgefunden hat, laut Ihrer Meinung?
4: Wie ich schon sagte, jede Amtshandlung, sage ich mal, sieht das anders. Jeder Bürgermeister muss wissen, wie er sich präsentiert und ich werde mich in Zukunft, wenn das klappen sollte, sehr präsentieren in der Bevölkerung.
3: Eine sehr diplomatische Antwort, richtiger Politikersprech. Nun kommen wir noch einmal zum Thema Wirtschaft. Wie wollen Sie denn die örtliche Industrie erhalten und stärken?
4: die Industrie erhalten und stärken, ist auch dementsprechend, man muss sich da involvieren und natürlich auch mit den Inhabern dementsprechend sich mal zusammensetzen, was denn ihre Belange sind. Man kann nicht alles umsetzen, das ist eben nun mal so, aber an der einen oder anderen Stellschraube kann man bestimmt was drehen.
3: Haben Sie grundsätzlich spezielle Pläne zur Unterstützung auch der Wirtschaft in Herzberg?
4: Im Moment ist es ja so, dass die Wirtschaft, na blüht, würde ich jetzt nicht gerade sagen, aber es geht Herzberg-Umgebung, geht es nicht schlecht. So wie ich gehört habe, wie ich mich schon mit manchen zusammengesetzt habe, die Bücher sind voll, die haben alle gut zu tun. Und da denke ich mal, der Weg geht auch so weiter.
3: Genau, da wären wir beim Thema wirtschaftliche Rahmenbedingungen. Vor allem für den Einzelhandel vor Ort hat sich ja vieles geändert. Das sorgt ja nicht nur in Herzberg für Leerstand, sondern in vielen Städten, Großstädten, Kleinstädten. Nun hat der Rat letztens beschlossen, die Hauptstraße in ein urbanes Gebiet umzuwandeln, was das Wohnen auch im Erdgeschoss erlaubt. Unterstützen Sie das?
4: Man muss ganz klar sagen, ich habe mich auch da mit Immobilienmaklern zusammengesetzt und die sagen, es wäre ein großer Schritt, es zu tätigen. Aber bis dahin, da fließt noch viel Wasser die Lohna runter, sage ich immer so. Man muss ganz ehrlich sagen, auch die Häuser, die da sind, sind nicht in einem Zustand, wo man gleich Leute zum Wohnen rein vermieten kann, sondern dementsprechend muss man viel Umbauten machen und die Gelder, die dafür umgesetzt werden müssen, das steht natürlich noch in den Sternen.
3: Also ich höre, dass Sie es grundsätzlich nicht ablehnen, aber dass es schwierig wird in der Umsetzung?
4: Es wird sehr schwierig werden in der Umsetzung, da geht es um Gelder und denen die Häuser gehört, die hätten ja schon vor Jahren was machen können. Es ist ja nichts passiert und dementsprechend denke ich mal, wird es sehr schwer, dort irgendwas umzubauen.
3: Aber was wäre die Alternative Leerstand?
4: Alternative Leerstand ist eben, wenn Gefahr zwischen Mensch und Tier ist, dementsprechend die Häuser zwischendurch rauszunehmen. Ne, damit da nichts passiert, weil dem Verfall ist keinem mitgeholfen.
3: Gut, ich glaube, dann können wir nochmal vom Inhaltlichen nochmal zu Ihnen kommen. Die Kommunalwahlen stehen ja nun bald an im September. Wie wollen Sie denn die Herzberger von sich überzeugen?
4: Ich sag's mal so, Herzberg und seine Dörfer braucht keine Parteipolitik mit alten Netzwerken. Herzberg am Harz braucht Kompetenz, Klarheit und Mut, Dinge anders einzupacken. Am 13. September entscheiden die Bevölkerung über die Zukunft in Herzberg am Harz und ihren umliegenden Dörfern. Dann kann ich nur sagen, zu meiner Seite, wählen Sie Kompetenz, Erfahrung, Unabhängigkeit. Geben Sie mir, Olaf Töpperwien, Ihr Vertrauen für ein offenes Rathaus und eine starke Stadt mit Ihren umliegenden Dörfern.
3: Genau, Sie scheinen ja sehr überzeugt davon zu sein, dass Sie keine Partei am Rücken haben. Merken Sie das denn im Wahlkampf, dass andere vielleicht da mehr Unterstützung haben oder einfach auch mehr Manpower, um Wahlkampf zu machen?
4: Ich sage mal so, die Parteien haben natürlich dementsprechend mehr Leute, die auf die Straße gehen, ist ganz klar. Also mein Ziel, was ich auch verfolge, was ich auch die ganze Zeit getätigt habe, ist in die Bevölkerung reingehen. Meine Flyer gebe ich an jeder Haustür persönlich ab. Das kostet Zeit, aber das spielt keine Rolle, weil für die Bevölkerung ist mir das wert. Und wenn man nochmal auf das Ehrenamt zurückkommt, egal in welchen Bereichen, in Herzberg, Harz oder Dörfern, hat bei mir einen ganz großen Stellenwert. Und auch die Jugendarbeit mit der Bevölkerung und der Jugend, die es betrifft, gemeinsam, merkt man dann, weil ich auch in die Jugendräume reingehe. Ich gehe in die ganzen Vereine rein und so. Das Dankbare, was ich immer höre, ist, Olaf, das ist der richtige Weg.
3: Gut, dann als allerletzte Frage nochmal kurz zusammengefasst. Warum sollte man Sie wählen und nicht einer Ihrer Konkurrenten?
4: Ich bin eben dementsprechend sehr bürgernah, sage ich jetzt, und möchte andere Sachen tätigen, wie es bis jetzt ist. Ich gehe in die Bevölkerung rein, ich spreche mit der Bevölkerung, ich höre der Bevölkerung auch zu, so wie ich es die ganze Zeit auch schon getan habe. Und ich hoffe, dass das Parteilose dementsprechend dann so wirkt, dass die Leute sagen, jawohl, wir möchten einen Parteilosen sitzen haben, der eben nicht von einer Partei geführt und geleitet wird, der auch das sagen kann, was er denkt und was auch die Bürger denken. Und das, finde ich, ist ganz wichtig. Man tritt nicht in dieses Amt, um es sich bequem zu machen, sondern um die Gemeinde gemeinsam mit den Bürgern voranzubringen. Und ganz wichtig ist, verantwortvolles Denken und Vertrauen sind der Grundstein für ein respektvolles Miteinander.
3: Vielen Dank für Ihre Zeit.
4: Sehr gerne.
2: Das war Felix Halbke im Gespräch mit Olaf Töpperwien. Er möchte Bürgermeister in Herzberg werden.
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0: russischen Angriffe auf die Region Kiew verurteilt. Sie schrieb auf X, die Attacken mit mindestens 17 Toten seien schreckliche Gräueltaten. Russland müsse für die Zerstörung zahlen. Zugleich sicherte sie der Ukraine ihre Unterstützung zu. Der ukrainische Präsident Selenskyj forderte erneut Abwehrraketen. Die Luftwaffe konnte nach eigenen Angaben keine der 28 russischen Raketen abfangen. Laut Militärverwaltung wurden bei den nächtlichen Angriffen auf die Hauptstadt auch mehr als 20 Menschen verletzt. Wohngebäude, darunter ein 20-stöckiger Wohnblock sowie Lagerhallen, seien getroffen worden. Auf russischer Seite wurde bei einem ukrainischen Drohnenangriff erneut ein Lagerhaus des Online-Händlers Wildberries getroffen. Die Ukraine wirft dem Unternehmen vor, die russische Armee mit wichtigen militärischen Gütern zu beliefern. Der CDU-Politiker Bareis hat nach einem Autounfall in Baden-Württemberg eine Auszeit angekündigt. In einer persönlichen Erklärung bat er um Entschuldigung. Die Staatsanwaltschaft ermittelt gegen den Bundestagsabgeordneten wegen des Anfangsverdachts der fahrlässigen Straßenverkehrsgefährdung und der fahrlässigen Körperverletzung. Es bestehe der Verdacht, dass der Politiker bei dem Unfall unter dem Einfluss eines synthetischen Betäubungsmittels gestanden habe. Der US-Konzern Disney will künftig mit der chinesischen Videoplattform TikTok zusammenarbeiten. Wie es hieß, sollen TikToker-Figuren und Szenen aus Filmen und Serien von Disney, Pixar, Marvel oder Star Wars in eigenen Kurzvideos verwenden. Im Gegenzug sollen ausgewählte TikTok-Videos auch beim Streaming-Dienst Disney Plus zu sehen sein. Laut TikTok entstehen auf der Plattform täglich im Schnitt 6,5 Millionen Beiträge, die sich auf Filme und Fernsehserien beziehen. Das Wetter: zunehmende Quellbewölkung. Von der Mitte bis in den Osten sowie in der Südosthälfte Schauer und teils kräftige Gewitter. Gegen Abend südlich der Donau Unwetter möglich. Höchstwerte 25 bis 37 Grad. Der Deutsche Wetterdienst gibt für den Osten und Süden eine Warnung vor extremer Wärmebelastung aus. Morgen im Nordwesten und Südosten Schauer und Gewitter, sonst heiter bis wolkig, Temperaturen 21 bis 31 Grad. Und die weiteren Aussichten: am Freitag im Norden dichtere Wolkenfelder und vereinzelt etwas Regen, im Rest des Landes heiter, im Südwesten auch länger sonnig, Temperaturen 19 bis 29 Grad. Das waren die Nachrichten.
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2: Mit Stefanie Gebert, ich grüße Sie. Herzlich willkommen. Eine gute Ausstattung, Unterricht im kleinen Kreis und der schnelle Berufseinstieg, das sind Versprechen, mit denen private Hochschulen locken. Und ihre Werbestrategie scheint aufzugehen. Die Zahl der Studierenden an privaten Hochschulen in Deutschland steigt stetig. Zuletzt waren laut Zentrum für Hochschulentwicklung 13% aller Studierenden an nichtstaatlichen Hochschulen eingeschrieben. Besonders die IU, Internationale Hochschule, dominiert den Markt. Mit 116.000 Studierenden ist sie inzwischen die größte Hochschule Deutschlands. Fachleute sehen in privaten Hochschulen zwar eine gute Ergänzung für die Bildungs- und Forschungslandschaft, vor allem, weil sie offensichtlich Menschen ansprechen, die berufsbegleitend studieren wollen oder auch diejenigen, die als Erste in ihrer Familie studieren. Kritiker rüffeln allerdings die oftmals hohen Studiengebühren und sie mahnen, Studierende sollten unbedingt darauf achten, ob die von ihnen gewählte Hochschule staatlich anerkannt ist und die Studiengänge als staatlich akkreditiert gekennzeichnet sind. Luca Sumpfleth hat sich für uns umgehört. Was macht die privaten Hochschulen so attraktiv und wo stoßen sie mit ihren Versprechen deutlich an Grenzen?
3: Im Hörsaalgang der Hochschule der Wirtschaft für Management, kurz HDWM, huschen Studierende und Dozenten von einer Vorlesung zur nächsten. Die private Hochschule liegt nur wenige Straßenbahnminuten vom Mannheimer Hauptbahnhof entfernt in einem beigefarbenen Altbau. Von außen sieht dieser wenig glanzvoll aus. Und auch drinnen wirkt alles ganz normal, wie an jeder gewöhnlichen Hochschule.
4: Und deswegen ist es ja so wichtig für uns, ja, im Neukundenmanagement, dass wir gerade diese erste Transaktion mit dem Kunden, dass das nicht gleich in die Hose geht. Ganz genau.
3: In den Seminarräumen reihen sich weiße Tische. An ihnen sitzen Studierende. Sie hören zu, melden sich, schreiben mit. Vorne stehen die Dozenten, daneben flimmern PowerPoint-Folien. Sie erklären, wie man Kunden langfristig an ein Produkt bindet oder was Ethik in der Unternehmensführung bedeutet. Also alles ganz normal, oder? Das Studium sei hier schon etwas anders, meint Dario Betsch, der im 6. Semester Business Management studiert.
5: Generell würde ich sagen, vor allem wenn ich den Vergleich zu Freunden habe, die an normalen Unis studieren, dass es schon mehr praxisbezogen ist, schon allein, weil hier ja eine Interaktion stattfindet mit dem Dozenten.
3: Der Unterricht an der HDWM ist familiär. Der Dozent duzt die Studierenden duzen zurück. Dario gefällt die enge Betreuung. Er schweift mit den Gedanken nämlich schnell mal ab.
5: Deswegen ist es vielleicht für meine Karriere auf jeden Fall das Beste, hier zu studieren und nicht so viel Ablenkung zu haben durch 100, 120, 150 andere Kommilitonen, die mit einem in einem Saal sitzen. Ja.
3: Im dritten Stock der HDWM liegt das Büro von Frank Steutner, Professor und bis vor kurzem Leiter des BWL-Studiengangs.
6: Wir sind eine kleine private Hochschule für Management, also wir bilden Management-Nachwuchs für die Region aus. Dann haben auch noch einen Studiengang Soziale Arbeit und einen Bachelor und einen Master in Psychologie.
3: 350 Studierende zählt die HDWM. Verglichen mit den rund 12.000 an der Uni Mannheim ist das sehr überschaubar. Mache aber den Charme der Hochschule aus, meint Frank Steutner.
6: Diese typische Situation, die ich noch in meinem eigenen Studium auch erlebt habe, man geht in eine Vorlesung mit 500 Leuten, vorne spricht ein Professor 90 Minuten, man versteht kein Wort und hinterher traut man sich nicht, eine Frage zu stellen, das gibt's hier nicht. Auf der anderen Seite kann man auch nicht nach einer durchfeierten Nacht einfach in der letzten Reihe Schlaf nachholen, sondern das fällt hier auf, also jeder, der da ist, muss auch mitmachen.
3: Dazu kommt die Praxisnähe. Die Dozenten haben selbst lange in der Wirtschaft gearbeitet, geben ihre Erfahrungen weiter und vermitteln Studierende an Unternehmen.
6: Wir haben heute Nachmittag unser Talentforum, wo es genau darum geht, Studierende mit Unternehmen in Kontakt zu bringen für diese Zwecke.
3: Auch BWL-Student Dario Betsch hat über die HDWM bereits eine Stelle vermittelt bekommen. Momentan verdient er sein Geld wieder an der Bar eines Restaurants. Um Studium und Studentenleben zu finanzieren, reicht so ein Nebenjob aber nicht.
5: Da müsste ich sehr viel mehr arbeiten. Da habe ich Gott sei Dank Unterstützung von meinen Eltern. Aber so für Lebensunterhalt und Wohnen reicht die Arbeit dann. Oder auch mal ein Urlaub.
3: Denn da ist noch etwas, was das Studium an der HDWM von einer gewöhnlichen Hochschule unterscheidet. Es kostet Geld. Viel Geld. Für das Bachelorstudium zahlt man 590 Euro im Monat. Selbst wer das Studium in 6 Semestern schafft, bezahlt über 20.000 Euro. Doch der Service und die enge Betreuung scheint es vielen wert zu sein, nicht nur in Mannheim. Trotz hoher Kosten wird das private Studienangebot in Deutschland immer beliebter. Jede vierte Hochschule ist heute in privater Hand. Jeder achte studiert inzwischen privat. Das war lange anders. Ulrich Müller ist Mitglied der Geschäftsleitung beim Zentrum für Hochschulentwicklung, kurz CHE, für das er die Entwicklung privater Hochschulen im Blick hat. Diese gibt es in Deutschland erst seit den 80ern, erklärt er.
7: Es war damals so, dass eine Privathochschule gleichbedeutend war mit einer sehr selektiven, elitären privaten Universität. Das waren damals wirklich für ganz wenige Studierende, die sehr gut waren, die auch finanziell sich das leisten konnten.
3: Die Idee? Ein deutsches Harvard oder Stanford.
7: Das war so die Zielvorstellung, etwas geschmeidiger als die damals noch eher erstarrten staatlichen Hochschulen mit neuen Managementmethoden in der Hochschulleitung auch, mit starkem Fokus auf Alumni, eben auch von der Qualität wirklich exzellent, aber eben auch mit spürbaren Preisen, also hohen Studiengebühren, sehr strikten Auswahlverfahren.
3: Gescheitert ist das Projekt nicht. Private Elite-Unis gibt es auch heute noch, etwa die Uni Witten-Herdecke, die Bucerius Law School in Hamburg oder die ESCP Business School in Berlin. Sie machen aber nur noch einen kleinen Teil der Privathochschulen aus, denn der Großteil von ihnen, 3/4, sind Fachhochschulen, so auch die HDWM in Mannheim. Scharfe Auswahlkriterien und elitäres Gehabe sucht man hier vergeblich. Kostenlos sind sie aber nicht. Denn anders als öffentliche Hochschulen finanzieren sich die Privaten hauptsächlich über Studiengebühren. Die 20.000 Euro, die die HDWM verlangt, sind Standard.
7: Das heißt, sie müssen irgendwas bieten, was besonders ist, dass man, obwohl es staatliche Hochschulen gibt, die derzeit nichts kosten, dass man zu einer Privaten geht. Die sagen, wir haben einfach andere Angebote. Wir gehen in Nischen rein, wir bieten was Besonderes dadurch, dass wir Studienangebote und Studienformen haben und Ansätze haben, die an staatlichen Hochschulen noch unterrepräsentiert sind, die es da kaum gibt.
3: Oder sie bieten Studiengänge an, bei denen die Nachfrage größer ist als das staatliche Angebot. Wirtschaft, soziale Arbeit oder Psychologie. Die Fächer sind beliebt und verglichen mit Medizin oder Maschinenbau braucht es nicht viel, um sie anzubieten. Statt teurem Gerät nur ein paar Räume, Dozenten und Lehrbücher.
8: Hallo, mein Name ist Chantal, ich bin 22 Jahre alt und studiere gerade im Bachelor an der HDWM Wirtschaftspsychologie.
3: Schon zu Schulzeiten wollte Chantal Psychologie studieren, wurde in der Klasse dafür aber oft belächelt.
8: Und habe dann auch mich dazu wirklich entschlossen, mein Abitur nicht an dieser Schule zu machen und habe mir dann irgendwo, glaube ich, auch ein bisschen selbst die Chance genommen, weil ich auch einfach damals noch so jung war, dass ich mich natürlich auch leicht beeinflussen lassen habe und mir dann wirklich dachte, dass ich dann nicht schlau genug dafür bin, an einer staatlichen Hochschule zu studieren oder auch Psychologie zu studieren. Wollte aber insgeheim irgendwie doch immer weiter Psychologie studieren und bin dann auf die HDWM gestoßen, die Wirtschaftspsychologie anbietet für Leute, die auch kein Abitur haben, ohne NC.
3: Wer sich im Wintersemester 24/25 an einer Uni in Berlin oder Leipzig für ein Psychologiestudium einschreiben wollte, brauchte ein 1,0er Abi. In Regensburg oder Magdeburg lag der NC bei 1,3, in Kiel und Erlangen-Nürnberg reichte immerhin eine 1,5. Privathochschulen machen es anders. Sie bieten NC-freies Studieren an. Ulrich Müller vom CHE.
7: Das ist eine der ganz großen Stärken von privaten Hochschulen, dass die offen sind für Zielgruppen, wo staatliche Hochschulen nicht so stark sind. Bei privaten Hochschulen darf man nicht so den klassischen Typus von Studierenden im Kopf haben. An privaten Hochschulen sind sehr, sehr oft Studierende ohne Abitur zum Beispiel.
3: Und Berufstätige. So wie David Reisle, der an der HDWM Business Management im Master studiert. Auch er findet, viele haben falsche Vorstellungen, wenn sie an Privathochschulen denken.
9: Der erste Vorurteil, der mir persönlich entgegengebracht wurde, war das Thema, ich würde ja mein Studium von meinen Eltern finanziert bekommen. Und das ist in meinem Fall schlicht und ergreifend nicht wahr.
3: Denn Student ist David Reisle nur donnerstags und freitags. Montags bis mittwochs arbeitet er in einem Consulting-Unternehmen, das ihm sein Studium bezahlt. Der Weg dahin führte über Umwege.
9: Also ich bin der Erste in meiner Familie, der Abitur gemacht hat und dann ein Studium angestrebt hat. Für mich war natürlich der Weg über die Ausbildung, die dann zu machen und dann den Bachelor zu machen als dualer Student. Und damit ging dann einher, dass ich halt hier auch den Master noch machen wollte.
3: Den klassischen Bildungsweg, Abi, Reisen, Studium, findet man an Privathochschulen eher selten. Dafür viele, die wie David Reisle, die ersten in ihrer Familie sind, die studieren. Eine Hochschule, an der diese Erstakademiker besonders oft vertreten sind, ist die IU. Die Fachhochschule betreibt deutschlandweit Standorte und bietet neben dualen Studiengängen auch ein Fernstudium an. Die Erstakademiker machen hier 70% der Studierenden aus. Das sei überraschend, meint Stefanie Kessler, Professorin für soziale Arbeit an der IU in Hannover.
10: Weil natürlich dass die Vorstellung ist, dass es eben eher ein elitärer Kontext wäre, wo ich sagen würde, das trifft auf Universitäten, die privat organisiert sind, glaube ich, sehr stark zu. Auf private Fachhochschulen eher nicht, weil sie eben auch einen Zugang zum Studium schaffen, wo an staatlichen Hochschulen ja sehr hohe NCs sind.
3: In einem vom Bundesforschungsministerium finanzierten Projekt untersucht sie, wie Erstakademiker beim Studium unterstützt werden können. Denn wer aus einem Akademikerhaushalt kommt, hat's meist leichter.
10: Ja, der Vorteil ist natürlich, wenn du in einer akademischen Familie aufwächst, dass du von vornherein stärker motiviert wirst von deinen Eltern oder von anderen Personen um deinen Umkreis, dir Wissen anzueignen. Also dass so ein selbstständiges Lernen da schon viel stärker von vornherein angelegt wird.
3: Um das auszugleichen, hilft es, wenn Hochschulen die Studierenden bereits bei der Bewerbung unterstützen. Privathochschulen sind darin ziemlich gut. Während bei staatlichen Unis nach der Bewerbung oft monatelange Funkstille herrscht, melden sich Private meist noch am selben Tag zurück und laden zu Infoveranstaltungen oder persönlichen Gesprächen ein. Studieren ist heute teuer. Durch steigende Miet- und Lebenshaltungskosten leben Studierende, auch die an öffentlichen Hochschulen, oft an der Armutsgrenze. Konkrete Zahlen dazu, wie sich Studierende privater Hochschulen finanzieren oder ob es aufgrund der hohen Studiengebühren öfter zu Verschuldungen kommt, gibt es aber nicht. Zwar wird das Studium häufiger als an öffentlichen Hochschulen vom Arbeitgeber bezahlt, doch ein duales Studium bedeutet meist auch mehr Belastung. In jedem Fall ist es sinnvoll, sich über Finanzierungshilfen zu informieren, bevor ein teurer Vertrag mit einer Hochschule unterzeichnet wird oder Finanzierungslücken während des Studiums entstehen. Die Studierendenwerke beraten dazu kostenlos über BAföG. Zusammengefasst: Privat zu studieren hat den Ruf, elitär zu sein. Doch Elite-Unis machen nur einen kleinen Teil der Privathochschulen aus. Die meisten setzen auf flexible Angebote und sprechen damit viele an, für die das Studium an öffentlichen Hochschulen nicht möglich ist. Was für viele eine Chance ist, ist für die Hochschulen ein lukratives Geschäft. Denn ein privates Studium kostet oft viele tausend Euro. Sich über die Finanzierung und die Hochschule gut zu informieren, ist deshalb wichtig. Denn auf den ersten Blick wirken die Angebote sehr überzeugend. Das hat einen Grund.
7: Private Hochschulen haben ja oft ein sehr, sehr exzellentes Marketing.
3: Erklärt Ulrich Müller vom Zentrum für Hochschulforschung.
7: Da fließt sehr viel Geld auch rein. Ich habe mal einen Prozentsatz gehört, was eine private Hochschule wieder direkt ins Marketing steckt. Ich nenne jetzt nicht, aber das war erstaunlich hoch.
11: Zusammenhalt im Studium ist wie Teamplay auf dem Platz. Wir arbeiten und motivieren uns zusammen, um gemeinsam Ziele zu erreichen.
3: Im Sommer 2023, kurz vor der Fußball-WM der Frauen, warb Clara Bühl, DFB-Stürmerin und Studentin an der IU, für die Hochschule. Das Video ist aber nur eine von vielen Werbekampagnen der IU. Wer sich für ein Studium interessiert, wird ihr auf YouTube oder in den sozialen Medien über den Weg laufen. Das scheint zu ziehen. Mit mehr als 130.000 Studierenden ist die IU heute so groß wie die beiden größten staatlichen Unis zusammen. Im Studiengang Soziale Arbeit ist deutschlandweit jeder Vierte hier eingeschrieben. Hinter der IU steckt eine britische Investorengruppe, die ihre eigene Strategie als Hypergrowth bezeichnet. Solche unternehmerischen Wachstumsfantasien in der Hochschulbildung gefallen nicht allen.
12: Also ich finde es wirklich eine problematische Entwicklung, dass die privaten Hochschulen so auf dem Vormarsch sind, weil die privaten Hochschulen ein anderes Interesse haben als eine staatliche Hochschule.
3: Andreas Keller ist stellvertretender Vorsitzender der Gewerkschaft Erziehung und Wissenschaft, die sich für gute Bedingungen an Hochschulen einsetzt.
12: Private Hochschulen haben Investoren und wenn eine Hochschule irgendwann Gewinn abwirft, dann wandert das eben in die Taschen derjenigen, die investiert haben. Deswegen investiert man ja Geld irgendwo. Und außerdem kommt dann noch dazu, dass Studiengänge auch teilweise sehr schnell eingestellt werden müssen, weil Studierende ausbleiben, weil sie nicht mehr profitabel sind.
3: Die Akademie Deutsche Pop, die deutschlandweit Standorte betrieb, stellte 2024 nach Beginn eines Insolvenzverfahrens ihre Studiengänge komplett ein. Wer den Abschluss wollte, musste an ein anderes Ausbildungsinstitut wechseln. Für die Studierenden ein ziemliches Ärgernis, meint Andreas Keller. Dass sie sich trotz solcher Risiken an privaten Hochschulen einschreiben, kann er aber verstehen. Denn an den staatlichen fehlen für viele die passenden Angebote. Das müsse sich ändern.
12: Der Staat sollte mehr Geld in die Hand nehmen, um das staatliche Hochschulsystem auszubauen. Da gibt es einen riesigen Handlungsbedarf. Die staatlichen Hochschulen sind unterfinanziert. Wir haben in vielen Fächern hohe Numerus Clausus, Studienplatzmangel. Gerade auch in Fächern, in denen es übrigens einen großen Fachkräftemangel gibt. Beispielsweise im Lehramtsbereich gibt es nach wie vor Studiengänge mit Numerus Clausus.
3: Bildung ist eine gesellschaftliche Aufgabe. Hier entscheidet sich, welche Chancen jeder und jede im Leben hat. Das ist ein starkes Argument dafür, dass Bildung in öffentliche Hand gehört. Dass Privathochschulen bloß Unternehmen sind, die in ihr eine Ware sehen, greift aber zu kurz. Die HDWM in Mannheim und viele andere sind gemeinnützige GmbHs. Ihre Gewinne fließen zurück in den Hochschulbetrieb. Bei gewinnorientierten Hochschulen liegt der Verdacht aber nahe, dass Profite schnell wichtiger sein könnten als die Studienqualität. So hat es auch Daniel Schmidt erlebt. Ein Jahr lang arbeitete er in der Verwaltung einer privaten Hochschule. Weil er auch heute noch in der Branche tätig ist, will er anonym bleiben. Die Stimme wurde nachgesprochen.
13: diese Qualitätssicherungsmechanismen, die man an staatlichen Hochschulen hat, nochmal so ein bisschen durchzusortieren, ob die Leute auch erfolgreich ein Studium zu Ende führen können, die werden halt dann ausgehebelt, einfach nur um mehr Geld verdienen zu können.
3: Auf Druck der Hochschulleitung erhielten Studierende trotz mangelhafter Leistungen den Abschluss.
13: Wo Lehrende tatsächlich bei uns im Büro standen und sagten so, Gott sei Dank, die Person haben wir jetzt irgendwie zum Bachelor getragen, ich muss mich damit nicht mehr auseinandersetzen. Und eigentlich war dann auch schon die Interna so, hey, wenn diese Person sich auf einen Master bewirbt, bekommt sie bei uns keinen Platz. Und dann gab es irgendwann eine E-Mail von der Geschäftsführung, nein, auch diese Person bekommt einen Platz.
3: Auch Studierende, die mehrmals Plagiate einreichten oder in Klausuren mit Spickzetteln erwischt wurden, schlossen das Studium ab. Dafür arbeitete das Prüfungsbüro am Rande dessen, was das Hochschulgesetz erlaubt. Ob das, was Daniel Schmidt beschreibt, auch an anderen Privathochschulen vorkommt, ist unklar. Ulrich Müller hält das aber für unwahrscheinlich. Eine private Hochschule, die jeden durchwinkt, könne auf Dauer nicht bestehen. Und ob private oder öffentliche Hochschulen besser seien, ließe sich pauschal nicht sagen. Bei der Studienwahl sei etwas anderes wichtiger.
14: Es geht darum, ob das, was eine Hochschule als Schwerpunkt hat, was sie bietet, ob das zu mir passt, ob das eine gute Qualität hat. Das heißt, ich muss genau hingucken, was will ich eigentlich studieren inhaltlich, was will ich später damit machen. Bin ich zum Beispiel mehr in Richtung Forschung unterwegs, möchte ich promovieren, möchte ich Professor, Professorin werden, dann sollte ich vielleicht eher an eine Universität gehen.
3: Zwar haben einige Privathochschulen ein Promotionsrecht, doch an ihnen wird meist praxisorientierter in Kooperation mit der Wirtschaft geforscht. Eine wissenschaftliche Karriere läuft deshalb eher über einen Doktor an der staatlichen Uni. Aufpassen sollten Studierende auch bei Psychologiestudiengängen, zumindest wenn sie sich den Traum vom Therapeutenberuf mit eigenem Kassensitz erfüllen möchten. Das geht mit dem Studium an einer Fachhochschule nicht.
14: Da muss man genau aufpassen, dass einem nicht irgendwas versprochen wird, was am Ende nicht eingelöst werden kann, dass keine falschen Hoffnungen geweckt werden. Da muss man wirklich das Kleingedruckte lesen.
3: Das Kleingedruckte lesen. Das sollte man auch immer dann, wenn University draufsteht. Denn anders als der Begriff Universität ist dieser in Deutschland nicht geschützt. So steht das Kürzel IU zwar für International University, offiziell heißt die IU aber Internationale Hochschule. Auch sie ist somit nur eine Fachhochschule, deren Psychologiestudium niemanden zum Therapeuten macht. Ebenso wenig werden die Absolventen ihres Architekturfernstudiums zu Architekten. Der Abschluss wird von der Bundesarchitektenkammer nicht anerkannt. Dass Studierende solche Infos oft erst im Kleingedruckten erfahren, wirft kein gutes Licht auf Privathochschulen. Vielleicht hält sich das Gerücht, dass sie Abschlüsse verschenken, auch deshalb so hartnäckig. Auch Dario Betsch von der HDWM ist es schon begegnet.
5: In meinem Freundeskreis, ich glaube, ich bin fast der Einzige, der privat studiert, beziehungsweise in einer privaten Hochschule. Und da darf ich mir das schon öfter anhören, dass das kein richtiges Studium ist.
3: Viel dran sei aber nicht.
5: Dass das Studium geschenkt ist, ist natürlich Quatsch, weil ich ja trotzdem die Klausur alleine schreibe.
3: Aber nun weg vom Kleingedruckten. Was sind die Abschlüsse privater Hochschulen auf dem Arbeitsmarkt wert? Vido Geis-Töne vom Institut der Deutschen Wirtschaft hat im Auftrag des Verbands der privaten Hochschulen 2024 ein Gutachten dazu erstellt. Darin hat er mehr als 700 Unternehmen befragt, was sie von den Absolventen erwarten.
15: Also was wir schon gesehen haben, ist, dass sich die Personalverantwortlichen noch schwer tun, einzuschätzen, was die private Hochschule überhaupt macht. Wenn sie natürlich dann mehr Erfahrung mit Personen aus privaten Hochschulen haben, wird das auch leichter.
3: Die Praxisnähe vieler Privathochschulen sei zu den Unternehmen aber bereits durchgedrungen und wird positiv bewertet.
15: Was Unternehmen wichtig erscheint, ist, dass sie die Absolventen sehr schnell einsetzen können, also ein hoher Praxisbezug, eine hohe Anschlussfähigkeit an die spätere Tätigkeit wurde da häufig genannt, auch genannt wurde Qualifikationen, die übers Fachliche hinausgehen.
3: Etwa der Umgang mit Software oder Moderationstechniken. Denn der wachsende Fachkräftemangel verlangt, dass neue Angestellte schnell liefern können, auch wenn sie gerade erst fertig studiert haben. Zeitgleich werden viele Berufe anspruchsvoller, erklärt Vido Geis-Töne.
15: so wird es immer wichtiger, dass wir diese Qualifizierung haben, die Person befähigt, in der Praxis, aber gleichzeitig eben mit einem doch wissenschaftlichen, akademischen Abschluss zu arbeiten. Und das ist genau das Betätigungsfeld, wo die privaten Hochschulen aktiv sind.
3: Die Abschlüsse könnten auf dem Arbeitsmarkt also zukünftig noch interessanter werden. Sorgen um ihre Zukunft müssen sich die Studierenden der HDWM also nicht machen. Etwas zu bemängeln haben sie aber dennoch. Denn eins fällt auf beim Besuch von Das Wissen. Die Betreuung hier ist eng. Vielleicht etwas zu eng.
8: Ich glaube, heute waren wir 10? Ja, okay, wir waren heute 10 Leute und es ist noch eigentlich relativ viel im Vergleich zu anderen Modulen oder anderen Tagen.
3: Es könnte ein bisschen mehr los sein.
9: Es wäre natürlich noch cooler, wenn man noch mehr Studierende hat, weil wir sind nicht so eine große Hochschule, klar. Aber ich glaube, dieses mehr Studierende hat auch für die Studierenden selber einen Vorteil.
5: Was ich krass finde, Leute, die nicht aus Mannheim kommen und hierher kommen, für die finde ich es halt ein bisschen schade, dass es dann wenig Möglichkeiten gibt, sich irgendwie so zu connecten mit anderen Kommilitonen. Es gibt schon ein paar Sachen, aber wenn man ehrlich ist, hat es jetzt relativ wenig mit einer staatlichen Uni zu tun oder so.
3: 350 Studierende zählt die HDWM Ende Mai 2025. Um ihre Kosten zu decken, bräuchte sie aber fast doppelt so viele. Der Platz dafür wäre da. Doch seit der Pandemie ist die Nachfrage eingebrochen. Die fehlenden Einnahmen hat der Träger, ein gemeinnütziger Verein aus der Bildungsarbeit, zuletzt immer wieder ausgeglichen. Anfang Juni 2025 verkündete die Hochschule jedoch einen Eigentümerwechsel. Träger ist nun die Global Education Network Group, ein internationales Bildungsunternehmen, das bereits in Indien und Kanada Hochschulen betreibt. Die HDWM soll laut eigener Aussage damit auf Wachstumskurs gehen und noch mehr internationale Studierende nach Mannheim locken. Ob das klappt, bleibt abzuwarten.
2: Private Hochschulen boomen. Eliteprojekt oder Bildung für alle? Luca Sumpflet hat sich für uns umgehört. Das war Campus und Karriere für heute. Ich sage danke fürs Zuhören. Mein Name ist Stefanie Gebert.

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1: Uhr die Nachrichten. Die auf dem Flughafen Leipzig-Halle in der Nähe eines ukrainischen Frachtflugzeugs entdeckte Drohne ist mit einem Sprengsatz versehen gewesen. Das bestätigte das Sächsische Landeskriminalamt in Dresden. Es handle sich um eine Drohne mit einer unbekannten Sprengvorrichtung. Der Zünder sei inzwischen entfernt worden. Der Flugkörper war in der vergangenen Nacht in der Nähe einer ukrainischen Antonov-Transportmaschine gefunden worden. Zudem kollidierte ein Frachtflugzeug in der Luft mit einem unbekannten Gegenstand, nachdem die Maschine wegen der Sperrung der Landebahn durchstarten musste. Das Flugzeug wurde leicht beschädigt und landete sicher in Hannover. Der sächsische Innenminister Schuster sprach von einem sehr ernsten Sicherheitsvorfall. Die Generalstaatsanwaltschaft in Dresden und das Sächsische Landeskriminalamt haben die Ermittlungen übernommen. Der Flughafen Leipzig gilt als Drehscheibe für Rüstungsgüter auch im Ukraine-Krieg. Der ukrainische Präsident Selenskyj hat erneut mehr Abwehrraketen für die Verteidigung gegen Russland gefordert. Die Ukraine erhalte derzeit nur noch ein Drittel so viele Flugabwehrraketen wie im vergangenen Jahr, erklärte Selenskyj nach nächtlichen russischen Angriffen auf die Hauptstadt Kiew und deren Umgebung. Dabei wurden laut Selenskyj mindestens 17 Menschen getötet und mehr als 40 weitere verletzt. Getroffen worden seien Wohngebäude sowie Lagerhallen. EU-Kommissionspräsidentin von der Leyen sprach von russischen Gräueltaten. Sie sicherte der Ukraine Unterstützung zu. Die Zahl unerlaubter Einreisen an den deutschen Grenzen ist im Juli weiter gesunken. Wie die Bundespolizei unter Berufung auf vorläufige Zahlen mitteilte, versuchten im vergangenen Monat 3.650 Menschen ohne gültige Papiere nach Deutschland einzureisen. Dies waren fast 37% weniger als im Vorjahresmonat. Zudem ist es der niedrigste Stand seit gut 5 Jahren. In Deutschland finden seit September 2024 Kontrollen an allen Landesgrenzen zu den neuen Nachbarländern statt.
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1: Es ist jetzt 16 Uhr und damit Zeit für unsere aktuellen lokalen Nachrichten von meinem Kollegen Lasse Dreier.
2: André Nebel wird am 13. September nun doch nicht auf dem Wahlzettel stehen. Er ist als Landratskandidat für die Partei nicht zugelassen. Als Grund nennt der Landkreis Göttingen auf Anfrage des Stadtradio, dass keine Wahlunterlagen eingegangen sind. Diese sind für eine Kandidatur nötig. Sein Parteikollege Matthias Rheinländer, der als Bürgermeister kandidieren wollte, kann aus demselben Grund ebenfalls nicht antreten. Die Wahl zum Landrat bzw. zur Landrätin im Kreis Göttingen entscheidet sich damit zwischen folgenden Kandidatinnen und Kandidaten: Marcel Rietig, Ulrike Witt, Harm Adam, Pippa Schneider, Nina Lauterbach, Harald Wegener und Till Jonas Hampe. Die Polizei in Northeim sucht nach einer Schlägerei in der Northeimer Innenstadt Zeugen. Zum Einsatz gekommen sein sollen dort auch Schlagstöcke und Messer. Der Ort des Geschehens war die Mühlenstraße gegen 12:30 heute Nacht. Eine 27-Jährige verständigte die Polizei. Diese traf vor Ort noch drei junge Männer an, die angaben, attackiert worden zu sein. Sie hatten leichte Verletzungen und waren 20, 27 und 28 Jahre alt. Angegriffen haben sie mehrere unbekannte Personen. Die Polizei in Northeim sucht nun nach Zeugen des Vorfalls. Anlässlich des 81. Jahrestages der Atombombenwürfe auf Hiroshima und Nagasaki rufen das Göttinger Friedensforum, die internationalen Ärztinnen und Ärzte für die Verhütung des Atomkrieges sowie die Anti-Atom-Initiative Göttingen für Samstag, den 8. August, zu einer Mahnwache und Kundgebung auf. Am 6. und 9. August 1945 hatte die US-Armee die beiden Städte mit Atombomben angegriffen. Mehr als 200.000 Menschen wurden getötet. Die Überlebenden, die Hibakusha, leiden bis heute unter den Folgen. Das Gedenken startet am Donnerstag um 16 Uhr auf dem Hiroshima-Platz am neuen Rathaus. Bürgermeister Kangarani wird dann am Fukushima-Gedenkstein einen Blumenstrauß hinlegen.
1: Das war Lasse 3 mit den lokalen Nachrichten. Wir werfen nun gemeinsam einen Blick auf Wetter und Verkehr. Wir messen aktuell 29 Grad in Northeim, 30 sind es hier bei uns in Göttingen und 28 zeigt uns das Thermometer in Osterode an. Dazu ist der Himmel leicht bewölkt und die Sonne lacht. Bitte denken Sie an Ihre Sonnencreme. In der Nacht fallen die Temperaturen dann auf 18 Grad ab. Morgen geht es genauso weiter mit vermutlich purem Sonnenschein und Höchsttemperaturen von bis zu 24 Grad. Und am Freitag sieht das Ganze dann etwas durchwachsener aus bei Sonne und Wolken sowie Temperaturen von maximal 22 Grad. Zum Verkehr. In Wachenhausen wird die Ortsdurchfahrt K413 zurzeit saniert. Im ersten Bauabschnitt wird dabei der Gemeindeverbindungsweg zur Bundesstraße 247 ab der Kreuzung Hauptstraße Oberdorfstraße Kappel voll gesperrt. Während der ersten beiden Bauabschnitte wird der großräumige Verkehr sowie der Schwerlastverkehr über die K416 und die B247 umgeleitet. Im Auftrag der Stadtwerke Northeim werden entlang Holtensen in der Dünenanger Straße Wasser- und Stromleitungen erneuert. Der erste Bauabschnitt ist bereits abgeschlossen, für den zweiten ist der Zeitraum bis etwa Mitte September angedacht. Eine Ersatzbushaltestellung sowie Umleitung sind bereits eingerichtet und auch ausgeschildert. Die Straße Hinteren Eichenthal in der Ortschaft Freiheit ist im Abschnitt zwischen Steiler Hang und der Einmündung Buchenweg vollkommen gesperrt. Grund für die Sperrung sind umfangreiche Arbeiten zur Erneuerung der Wasserhauptleitung sowie der Hausanschlüsse. Der Verkehr wird während der Bauzeit über den Buchenweg umgeleitet. Dort regelt eine Ampelanlage dann den weiteren Verkehrsfluss. Und ein Blick nach Göttingen. Im Friedländer Weg wird das Fernwärmenetz ausgebaut. Im Zuge dessen ist der Friedländer Weg zwischen dem Heinholzplatz und der Herzberger Landstraße vollkommen gesperrt. Und aufgrund von Kanalbauarbeiten ist auch die Martin-Luther-Straße im Bereich zwischen der Kreuzung Martin-Luther-Straße-Hasenweg und Martin-Luther-Straße-Industriestraße vollkommen gesperrt. Die Umleitung erfolgt über die Otto-Brenner-Straße und die Kasseler Landstraße sowie den Kreidweg und den Königsstieg. Abschließend ein Blick auf die Blitzer. Geblitzt wird im Landkreis Göttingen momentan in Radolfshausen, in Bad Grund und in Herzberg am Harz. Im Landkreis Northeim befinden sich die Blitzer an einer Stelle, die hier nicht steht, aber dort gibt es auch Blitzer. Und die semistationäre Messanlage Alice ist momentan im Raum Northeim eingesetzt. Wo Northeim geblitzt wird, reiche ich Ihnen gleich noch nach.
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Einen wunderschönen guten Tag, meine Damen und Herren, alle dazwischen, außerhalb und herzlich willkommen zu Mittendrin im Nachmittagsmagazin im Stadtradio Göttingen auf der 107,1. Mein Name ist Carla Schliewe und es freut mich, Sie zu dieser Sendung begrüßen zu dürfen. Die Blitzer im Raum Nordheim befinden sich genauer im Raum Hardixen und Usle und wir starten jetzt in die Sendung mit einem Lied, was bei diesen Temperaturen passend ist, und zwar Living on a Prayer von Bon Jovi.

0: Olaf Töpperwien ist tief verwurzelt in Herzberg und möchte ohne Partei im Rücken Bürgermeister werden. Felix Halbke sprach mit ihm über das Ehrenamt, Bürgernähe und die Jugend. Sie hören hier einen Ausschnitt aus dem Gespräch.
1: Hallo Herr Töpperwien, Sie treten als parteiloser Bürgermeisterkandidat in Herzberg an. Was hat Sie dazu angetrieben und warum ohne Unterstützung einer Partei?
2: Angetrieben hat mich das vor 3 Jahren. Da kamen einige aus der Bevölkerung auf mich zu. Ich bin selbstständiger Unternehmer und die haben mich gefragt, Mensch Töpperwien, du bist ja in vielen Vereinen tätig und wir kennen dich auch. Warum kandidierst du nicht als Bürgermeister in Herzberg am Harz für die Dörfer? Ja, und daraufhin habe ich erst gesagt, ich habe natürlich gelacht, ist ja ganz klar, nicht wahr? Daraufhin habe ich dann gesagt, so, Mensch, ich höre mir das alles mal an, bin in die Stadträte, in den ganzen Sitzungen reingegangen und dann wurde mir bewusst, wenn ich antreten sollte, dann wirklich nur parteilos, weil für die Bürger ist ein parteiloser Bürgermeister dementsprechend aktiv tätig.
1: Sie sind ja jetzt parteilos, wie wir gerade besprochen haben, aber wenn Sie müssten, wie würden Sie sich denn selbst politisch einordnen?
2: Ich würde mich dementsprechend einordnen, dass ich, wie das schon der Name heißt, Bürgermeister für die Bürger einordnen, dementsprechend, deswegen auch parteilos. Natürlich muss man mit den Stadträten zusammenarbeiten, ganz klar, egal in welcher Form die Parteien da sind. Und ja, dementsprechend werde ich dann, wenn es klappt, auch mit denen ganz eng zusammenarbeiten.
1: Als Bürgermeisterkandidat treten Sie jetzt wieder für 8 Jahre an nach Änderung des Gesetzes in der Kommunalpolitik. Was ist denn Ihre Vision für ein Herzberg 2034?
2: Ich würde mal sagen, ich stelle mich mal direkt vor. Die meisten kennen mich vielleicht noch gar nicht so. Viele kennen einen schon, aber es sind ja auch ziemlich viele Einbürger. Es können nicht jeder kennen. Ich bin der Olaf Töpperwien, 57 Jahre jung, verheiratet, Kinder, geboren und aufgewachsen als Harzer. Und diesbezüglich sind meine Wurzeln nahe der Bevölkerung in unseren Gemeinden. Ich sage mal wieder, die Frage kommt immer wieder auf, welche Qualifikation braucht eigentlich ein Bürgermeister? Das höre ich andauernd. Und dann sage ich ganz einfach, ein Bürgermeister ist ein Verwaltungsleiter, ein Manager, ein Kommunikator und Umsetzer in einer Person. Mit Führungserfahrung, Persönlichkeit, auch das Herz an der richtigen Stelle und das ist auch ganz wichtig. Als Unternehmer mit Führungsqualitäten wie Leiten und Führen von Mitarbeitern habe ich jahrelang diese Erfahrung gesammelt. Das durfte ich also. Meine ruhige und Führungsqualitäten habe, meine ruhige Art, sage ich jetzt mal, und die Führungsqualitäten habe ich mit Geschäften und Privatleuten über Jahre sammeln dürfen. Als Bürgermeister möchte ich ein offenes Rathaus schaffen mit klaren Ansprechpartnern und mehr Bürgernähe. Das heißt also auch eine bessere Kommunikation untereinander. Wir brauchen ein gutes Förder- und Ausschreibungsmanagement, damit gute Ideen umgesetzt werden können.
1: Gut, das haben wir schon viel über Sie erfahren und auch schon erste inhaltliche Aspekte gehört. Deshalb würde ich sagen, gehen wir einfach auch mal direkt zum Inhaltlichen über und gehen rüber zum Thema Ehrenamt. Sie sind ja selbst, wie Sie schon gesagt haben, ein Vereinsmensch und wahrscheinlich auch ehrenamtlich sehr aktiv. Wie wollen Sie denn das Ehrenamt weiter stärken?
2: Ja, das Ehrenamt, egal in welchen Bereichen, in Herzberg am Harz oder in ihren Dörfern, hat bei mir persönlich einen großen Stellenwert. Denn ohne Ehrenamt würden einige Strukturen nicht realisierbar umgesetzt werden können. Erstmal ist es ganz wichtig, sich bei den Vereinen blicken zu lassen, um denen ihre Belange zu hören und zu erhören. Man kann nicht alles umsetzen. Wir wissen alle, die Kommunen sind pleite. Da braucht man nicht drüber reden, das weiß jeder. Aber dementsprechend kann man durch Fördermittel das eine oder andere doch erwirken.
1: Wie kann denn die Jugend auch vom Ehrenamt profitieren und wie wollen Sie generell die Jugend in Herzberg stärken?
2: Die Jugendarbeit würde ich mit der Bevölkerung und der Jugend selber, die es ja betrifft, gemeinsam miteinander mit sozialen Einrichtungen und Netzwerken zukunftsorientiert gestalten. Das heißt also, die Infrastruktur, da muss was investiert werden für die, damit die eine zukünftige Generation halt erhalten bleibt. Das heißt dann auch, es gibt ja schon welche Seniorencafés zum Beispiel, nicht nur für die Jugend. Man kann ja auch eine Jugendcafé oder sowas machen. Wir haben auch Jugendräume haben wir dementsprechend, da würde ich auch involviert immer wieder präsent sein, wie sich das gehört. Und was ganz wichtig ist, man muss sich mit der Jugend unterhalten.
0: Das war Felix Halbke im Gespräch mit Olaf Töpperwien. Er möchte Bürgermeister in Herzberg werden. Das ganze Interview können Sie heute kurz nach 18 Uhr hier im Programm hören oder jederzeit auf unserer Website unter www.stadtradio-göttingen.de. Hier geht es erstmal weiter mit A Horse with No Name von America.

0: Die Ferien neigen sich nun langsam dem Ende zu und Sie haben keine Idee mehr, was Sie noch mit den Kindern unternehmen können. Meine Kollegin Soraya Zürn hat da eine Lösung gefunden. Sie hat einen neuen Ausflugstipp recherchiert, der sogar Kinder vom Wandern überzeugen könnte. Von normalen Wandern ist sie persönlich auch eher weniger begeistert. Wir hören einmal rein.
1: Familienwanderung im Harz? Langweilig. Wer seinen Kindern oder Enkelkindern den Harz trotzdem näher bringen möchte, ohne auf eine kleine Wanderung zu verzichten, der kann sich jetzt über zwei neue Rätseltouren freuen. An den Klimalehrpfaden im Buntenbock und der Sösetalsperre gibt es jetzt Stationen mit Wissens- und Knobelaufgaben zu den Themen Wald und Wasser, die gerade für den Harz besonders wichtig sind. Mit interaktiven Elementen und spannenden Audiosequenzen erklären Hanna und Luke von der Brockenbande die Zusammenhänge zwischen Natur und Klima. In Buntenbock führt die Rätseltour Superheld Wald entlang des 7,2 Kilometer langen Klimalehrpfads. Hier werden Kinder und Familien an 8 Stationen zu Walddetektiven. Neben spannenden Fragen rund um den Wald, das Klima und die Natur erfährt man unter anderem, warum die Menschen früher aus anderen Städten in den Harz kamen. Jede richtig gelöste Aufgabe ergibt einen Lösungsbegriff. Am Ende werden alle passend in ein Kreuzgitter eingetragen. Hier ist neben Logik also auch Kombinationsgeschick gefragt. Die Rätseltour Superkraft Wasser führt an dem 3,3 Kilometer langen Klimalehrpfad rund um das Vorbecken der Sösetalsperre entlang. Hier erwarten Sie an jeder Station zwei Fragen, deren Antwort entweder durch die Lehrtafeln oder die Dialoge der Brockenbande zu erlangen sind. Zum Beispiel, welche Folgen die Begradigung eines Flusses hat. Für die richtigen Antworten erhält man an jeder Station ein Bilderpärchen. Diese sollten am Ende nach den Regeln eines japanischen Linienrätsels richtig verbunden werden. Die Hefte für die Rätseltouren sind in den Touristikinformationen in Osterode, Buntenbock, Clausthal und Torfhaus erhältlich.
0: Das war ein Ausflugstipp von Soraya Zürn. Wer dann doch lieber richtig wandern gehen will, kann das Ganze auch zur Inspiration auf unserer Website finden unter der Rubrik Serien, Ausflug und Urlaubstipps für den Sommer gibt es einen Überblick über alle Stempel der Harzer Wandernadel im Landkreis Göttingen. Da lohnt sich ein Ausflug ins Mittelgebirge gleich doppelt. 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Und hier geht es jetzt weiter mit I Want to Break Free von Queen.

16.30 Uhr die Nachrichten. Die Zahl unerlaubter Einreisen an den deutschen Grenzen ist im Juli weiter gesunken. Wie die Bundespolizei unter Berufung auf vorläufige Zahlen mitteilte, versuchten im vergangenen Monat 3.650 Menschen ohne gültige Papiere nach Deutschland einzureisen. Dies waren fast 37% weniger als im Vorjahresmonat. Zudem ist es der niedrigste Stand seit gut 5 Jahren. In den ersten 7 Monaten des Jahres stellte die Bundespolizei insgesamt rund 28.500 unerlaubte Einreisen an Deutschlands Land-, Luft- und

0: BIP-Grenzen fest. Das waren knapp 23% weniger als im Vorjahreszeitraum. In Deutschland finden seit September 2024 Kontrollen an allen Landesgrenzen zu den neuen Nachbarländern statt. In den Jahren zuvor waren diese wegen der Migrationslage bereits zu Polen, Tschechien, Österreich und der Schweiz eingeführt worden. Der sächsische Innenminister Schuster hat die Entdeckung einer Drohne mit Sprengsatz am Flughafen Leipzig-Halle als sehr ernsten Sicherheitsvorfall eingestuft. Deshalb ermittelten Landes- und Bundessicherheitsbehörden unter Hochdruck Hand in Hand, sagte der CDU-Politiker. Er stehe in engem Kontakt zu Bundesinnenminister Dobrindt. Wie die Bild-Zeitung berichtet, unterbricht dieser seinen Urlaub, um am Abend in Leipzig an einer Lagebesprechung mit den Chefs der Sicherheitsbehörden teilzunehmen. Gestern Abend war auf dem Flughafen eine Drohne entdeckt worden, die mit einer Sprengvorrichtung versehen war. Spezialisten der Bundespolizei entfernten inzwischen den Zünder. Zudem kollidierte ein Frachtflugzeug in der Luft mit einem unbekannten Gegenstand, nachdem die Maschine wegen der Sperrung der Landebahn durchstarten musste. 8 Mitglieder und Unterstützer der rechtsextremistischen Gruppe Letzte Verteidigungswelle sind zu Haftstrafen von bis zu 5 Jahren verurteilt worden. Das Oberlandesgericht in Hamburg sprach sie unter anderem des versuchten Mordes sowie der Mitgliedschaft in einer terroristischen Vereinigung schuldig. Die teils noch minderjährigen Täter hatten potenziell tödliche Spreng- und Brandanschläge auf Geflüchtete und Linke verübt. Bei den Taten in Thüringen und Brandenburg kamen keine Menschen zu Schaden, was laut Anklage wohl nur Zufällen zu verdanken war. Der Prozess fand wegen des Alters der Beschuldigten unter Ausschluss der Öffentlichkeit statt. EU-Kommissionspräsidentin von der Leyen hat die russischen Angriffe auf die Region Kiew verurteilt. Sie schrieb auf X, die Attacken mit mindestens 17 Toten seien schreckliche Gräueltaten. Russland müsse für die Zerstörung zahlen. Zugleich sicherte sie der Ukraine ihre Unterstützung zu. Der ukrainische Präsident Selenskyj forderte erneut Abwehrraketen. Die Luftwaffe konnte nach eigenen Angaben keine der 28 russischen Raketen abfangen. Laut Militärverwaltung wurden bei den nächtlichen Angriffen auf die Hauptstadt auch mehr als 20 Menschen verletzt. Wohngebäude, darunter ein 20-stöckiger Wohnblock sowie Lagerhallen, seien getroffen worden. Auf russischer Seite wurde bei einem ukrainischen Drohnenangriff erneut ein Lagerhaus des Online-Händlers Wildberries getroffen. Die Ukraine wirft dem Unternehmen vor, die russische Armee mit wichtigen militärischen Gütern zu beliefern. In London sind 4 Menschen bei einem Messerangriff verletzt worden. Wie die Polizei mitteilte, wurde eine 47-jährige Frau festgenommen. Sie wird verdächtigt, am Mittag in Covent Garden auf mehrere Menschen eingestochen zu haben. Bei den Opfern handelt es sich um 4 Männer. Weitere Einzelheiten sind noch nicht bekannt. Der französische Schriftsteller Didier Decoing ist im Alter von 81 Jahren gestorben. Das meldet die Nachrichtenagentur AFP unter Berufung auf die Familie. Decoing gehörte zu den bekanntesten Autoren Frankreichs. Eines seiner wichtigsten Bücher ist Das Ministerium der Gärten und Teiche. Für den Roman Fenster zur Hölle wurde er mit dem renommierten Prix Goncourt ausgezeichnet. Das Wetter. Zunehmende Quellbewölkung, von der Mitte bis in den Osten sowie in der Südosthälfte Schauer und teils kräftige Gewitter. Gegen Abend südlich der Donau Unwetter möglich. Höchstwerte 25 bis 37 Grad. Der Deutsche Wetterdienst gibt für den Osten und Süden eine Warnung vor extremer Wärmebelastung aus. Morgen im Nordwesten und Südosten Schauer und Gewitter, sonst heiter bis wolkig. Temperaturen 21 bis 31 Grad. Die weiteren Aussichten am Freitag im Norden dichtere Wolkenfelder und vereinzelt etwas Regen, im Rest des Landes heiter, im Südwesten auch länger sonnig, 19 bis 29 Grad. Das waren die Nachrichten.
1: Vielen Dank an unsere KollegInnen vom Deutschlandfunk für die überregionalen und internationalen Nachrichten sowie das Wetter. Wir werfen ganz kurz einen Blick auf unsere lokalen Temperaturen. In Göttingen messen wir weiterhin 30 Grad, in Nordheim sind es ebenfalls weiterhin 29 und in Osterode 28. Wir starten jetzt in die nächste halbe Stunde unserer Sendung mit einem absoluten Klassiker, und zwar Back to Black von Amy Winehouse.

0: Für junge Mütter bis 21 Jahren gibt es in Göttingen und in Duderstadt seit 2025 das Angebot der Caritas Südniedersachsen. Jung, Schwangere, Kind. Die Gruppe soll einen Ort schaffen, an dem sich junge Frauen austauschen können und Unterstützung bekommen. Stefanie Behnke hat mit einer jungen Mutter über ihre Probleme und das hilfreiche Angebot gesprochen.
1: Die meisten Frauen bekommen ihr erstes Kind heute mit Anfang oder Mitte 30. Mira war gerade mal 15, als sie schwanger wurde, und das sorgte nicht überall für Verständnis. Vor allem eine Nachbarin ließ sie immer wieder spüren, in dem Alter kannst du gar keine Mutter sein.
2: Also einfach nur aus dem Grund, ich bin eine junge Mutter, und dann hat die mich auch wegen Kindeswohlgefährdung und so angezeigt, und ich wohne ja auf dem Dorf, und dann hat sie halt auch überall rum erzählt, sie hofft, dass mir mein Kind weggenommen wird und zu einer Pflegefamilie kommt oder so, weil ich bin halt jung. Ich bin minderjährig, ich kann mich nicht um ein Kind kümmern, weil ich bin ja selber noch ein Kind.
1: Bittere Erfahrungen, die viele junge Schwangere machen. Für sie gibt es in Göttingen deshalb das Angebot der Caritas Jung, Schwanger, Kind. Die Gruppe soll einen Ort schaffen, an dem sich junge Frauen austauschen können und Unterstützung bekommen.
2: Dann spricht man halt einfach so darüber, jedem selbst überlassen, wie viel er erzählt, ob man was Privates überhaupt erzählen möchte. Und halt für die Kinder, dass die dann einfach miteinander spielen können und man sich halt auch kennenlernt. Oder wenn man noch irgendwelche Fragen hat, dass man das dann auch Frau Bunte fragen kann oder sowas halt.
1: Magdalena Bunte ist Familien- und Schwangerschaftsberaterin der Caritas und begleitet die Gruppe. Einmal im Monat beantwortet sie dann vor allem ganz praktische Fragen.
3: Also wie ist das mit dem SGB II? Was ist da jetzt in diesem Bescheid mit drin? Wie ist das, der Freund meldet sich nicht? Wie ist das mit dem Unterhalt? Also es gibt ganz viele Bereiche, die dann eben auch abgedeckt werden. Vorrangig ist es aber tatsächlich, dass die jungen Mütter sich untereinander vernetzen und austauschen, dass sie das Gefühl haben, Mensch, jetzt bin ich richtig, hier kann ich mit meinem Kind hinkommen. Hier guckt mich keiner von der Seite an, weil ich eben so jung bin.
1: Und genau das schätzt Mira am meisten, denn hier steht nicht ihr junges Alter im Vordergrund, sondern das Wohl der Familien.
2: Meinem Kind geht's gut, mir geht's gut, und es ist unser Leben, und das ist das, was zählt, dass beide glücklich sind, und ja.
1: Mehr Infos zur Beratungsstelle für junge Schwangere findet ihr auf caritassüdniedersachsen.de. Das Angebot gibt es jetzt übrigens auch in Duderstadt.
0: Das war Stefanie Behnke über das Angebot der Caritas Südniedersachsen für junge Mütter in Duderstadt und Göttingen. Weitere Themen aus der Rubrik Soziales, Kultur und Religion hören Sie jeden ersten Donnerstag im Monat in der ökonomischen Bürgerfunksendung Heaven at 11 um 11 Uhr und um 19 Uhr hier im Programm. Die nächste Ausgabe läuft morgen am 6. August. Und hier geht es erstmal weiter mit Closer von The Chainsmokers featuring Halsey.

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1: Selbstgemachte Musik irgendwo zwischen romantischer Lagerfeuermusik, Straßenmusik und Kleinkunst. Mit akustischer Gitarre und einer Bordran singen und spielen Christina und Wolfgang Eppinger die unterschiedlichsten Stilrichtungen der Popmusik. Begleitet von Anja Eichler mit dem Akkordeon reihen sich hier Balladen an Pop- und Rocksongs. Neben einer Reihe von Chartbreakern rutscht hier ab und an auch ein erfrischender, unbekannter Song dazwischen. Die Songliner treten heute von 19 bis 21 Uhr im Hotel Harzer Hof in Schwarzfeld auf. Musikalisch geht es auch morgen weiter. Ein Film über die heilende Kraft von Musik und Gemeinschaft in einem kleinen Fischerdorf an der Küste Spaniens. Nach einem Schiffsunglück vor 2 Jahren beschließt die Dorfgemeinschaft, ihr traditionelles Musikensemble wieder aufleben zu lassen. Doch auch hier sind Lücken, die das Unglück hinterlassen hat, spürbar. Trotzdem übernimmt die 18-jährige Andrea die Leitung für die Probleme. Mit Mut und Entschlossenheit bringt sie frischen Wind in die Proben und verbindet vertraute Instrumente mit zeitgenössischen Hits, die Lebensfreude wieder wecken. Der Film So klingt das Leben läuft morgen um 17.30 Uhr im Kino Méliès im Originalton und mit Untertiteln. Das war auch schon der Veranstaltungskalender, zusammengestellt von Soraya Zürn. Hier geht es jetzt erstmal weiter mit Ready For It von Taylor Swift.

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1: Es ist jetzt 17 Uhr und damit Zeit für die nächste Ausgabe unserer Lokalnachrichten von meinem Kollegen Lasse Dreier.
2: André Nebel wird am 13. September nun doch nicht auf dem Wahlzettel stehen. Er ist als Landratskandidat für die Partei nicht zugelassen. Als Grund nennt der Landkreis Göttingen auf Anfrage des Stadtradio, dass keine Wahlunterlagen eingegangen sind. Diese sind für eine Kandidatur nötig. Sein Parteikollege Matthias Rheinländer, der als Bürgermeister kandidieren wollte, kann aus demselben Grund ebenfalls nicht antreten. Die Wahl zum Landrat bzw. zur Landrätin im Kreis Göttingen entscheidet sich damit zwischen folgenden Kandidatinnen und Kandidaten: Marcel Rietig, Ulrike Witt, Harm Adam, Pippa Schneider, Nina Lauterbach, Harald Wegener und Till Jonas Hampe. Die Polizei in Northeim sucht nach einer Schlägerei in der Northeimer Innenstadt Zeugen. Zum Einsatz gekommen sein sollen dort auch Schlagstöcke und Messer. Der Ort des Geschehens war die Mühlenstraße gegen 12:30 heute Nacht. Eine 27-Jährige verständigte die Polizei. Diese traf vor Ort noch drei junge Männer an, die angaben, attackiert worden zu sein. Sie hatten leichte Verletzungen und waren 20, 27 und 28 Jahre alt. Angegriffen haben sie mehrere unbekannte Personen. Die Polizei in Northeim sucht nun nach Zeugen des Vorfalls. Anlässlich des 81. Jahrestages der Atombombenwürfe auf Hiroshima und Nagasaki rufen das Göttinger Friedensforum, die internationalen Ärztinnen und Ärzte für die Verhütung des Atomkrieges sowie die Anti-Atom-Initiative Göttingen für Samstag, den 8. August, zu einer Mahnwache und Kundgebung auf. Am 6. und 9. August 1945 hatte die US-Armee die beiden Städte mit Atombomben angegriffen. Mehr als 200.000 Menschen wurden getötet. Die Überlebenden, die Hibakusha, leiden bis heute unter den Folgen. Das Gedenken startet am Donnerstag um 16 Uhr auf dem Hiroshima-Platz am Neuen Rathaus. Bürgermeister Kangarani wird dann am Fukushima-Gedenkstein einen Blumenstrauß hinlegen.
1: Das war Lasse Dreier mit den lokalen Nachrichten. Wir werfen nun gemeinsam einen Blick auf Wetter und Verkehr. Wir messen aktuell 29 Grad in Northeim sowie in Göttingen. 28 zeigt uns das Thermometer weiterhin für Osterode an. Dazu ist der Himmel leicht bewölkt und die Sonne strahlt. Bitte denken Sie an Ihre Sonnencreme. In der Nacht fallen Temperaturen dann auf ca. 18 Grad ab und morgen geht es genauso weiter. Bei purem Sonnenschein aber etwas leichteren Temperaturen von maximal 24 Grad. Am Freitag sieht das Ganze dann auch etwas durchwachsener aus bei Sonne und Wolken sowie Temperaturen von bis zu 22 Grad. Zum Verkehr. In Wachenhausen wird die Ortsdurchfahrt K413 zurzeit saniert. Im ersten Bauabschnitt wird dabei der Gemeindeverbindungsweg zur Bundesstraße 247 ab der Kreuzung Hauptstraße-Oberdorfstraße-Kappel-Voll gesperrt. Während der ersten beiden Bauabschnitte wird der großräumige Verkehr sowie der Schwerlastverkehr über die K416 und die B247 umgeleitet. Im Auftrag der Stadtwerke Northeim werden entlang Holtensen in der Dünenanger Straße Wasser- und Stromleitungen erneuert. Der erste Bauabschnitt ist bereits abgeschlossen, für den zweiten ist der Zeitraum bis etwa Mitte September angedacht. Eine Ersatzbushaltestelle sowie Umleitungen sind eingerichtet und auch ausgeschildert. Die Straße am hinteren Eichental in der Ortschaft Freiheit ist im Abschnitt zwischen Stellehang und der Einmündung Buchenweg voll gesperrt. Grund für die Sperrung sind umfangreiche Arbeiten zur Erneuerung der Wasserhauptleitung sowie der Hausanschlüsse. Der Verkehr wird während der Bauzeit über den Buchenweg umgeleitet. Dort regelt eine Ampelanlage den weiteren Verkehrsfluss. Und wir werfen einen Blick nach Göttingen. Im Friedländer Weg wird das Fernwärmenetz ausgebaut. Im Zuge dessen ist der Friedländer Weg zwischen dem Heinholzplatz und der Herzberger Landstraße voll gesperrt. Und aufgrund von Kanalbauarbeiten in der Martin-Luther-Straße besteht auch hier eine Vollsperrung im Bereich zwischen der Kreuzung Martin-Luther-Straße, Hasenweg und Martin-Luther-Straße, Industriestraße. Die Umleitung erfolgt einmal über den Otto-Brenner-Weg und die Kasseler Landstraße, aber auch über den Greitweg und den Königstieg. Abschließend ein Blick auf die Blitze. Geblitzt wird im Landkreis Göttingen momentan in Radolfshausen, in Bad Grund und in Herzberg am Harz. Im Landkreis Northeim befinden sich die Blitzer im Raum Hallixen sowie Uslar und die semistationäre Messanlage Alice wird noch bis nächste Woche Montag im Raum Northeim eingesetzt. Allen unterwegs wünschen wir selbstverständlich eine gute und vor allem auch sichere Fahrt.
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0: Einen wunderschönen guten Tag, meine Damen und Herren aller Zwischen, Außerhalb und herzlich willkommen zu Mittendrin, im Nachmittagsmagazin im Stadtradio Göttingen auf der 107,1. Mein Name ist Carla Schliewe und es freut mich, Sie zu dieser Sendung begrüßen zu dürfen. Wir haben es jetzt 17.05 Uhr, unsere erste Stunde war schon teilweise beitragsmäßig trächtig und prächtig und hoffentlich auch trächtig. Geht es hier weiter? Andersrum. Naja. Mit Lass die Leute reden oder Lasse reden von Die Ärzte.
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0: Duderstadt diskutiert über einen neuen Standort für die Ausstellung aus dem Heimatmuseum. Hintergrund ist, dass das Gebäude noch einige Jahre saniert wird und die Ausstellungsstücke derzeit in einem Depot liegen. Als neuer Ausstellungsstandort sind die Räume der ehemaligen St. Ursula-Schule im Gespräch. Nico Made berichtet.
1: Platz genug wäre in den Räumen der ehemaligen St. Ursula-Schule, denn seit Mitte 2023 haben Kinder die Flure dort nicht mehr zu Gesicht bekommen, denn das Bistum Hildesheim hat die Schule mangels Anmeldungen geschlossen. Die Räume stehen also zur Verfügung und sind nicht genutzt, zugleich aber innenstadtnah. Jetzt hat der Rat der Stadt in der letzten Sitzung entschieden zu prüfen, ob die Räume für ein Heimatmuseumsausstellung sich eignen würden. Was genau im Gespräch ist, fasst SPD-Ratsfrau Doris Glahn zusammen.
2: Das Gebäude bietet ideale Voraussetzungen für ein modernes Museum. Geeignete Räume für Ausstellungen und auch sonstige vielfältige Nutzungen. Platz für ein Museumscafé sowie eine zentrale Lage. Unsere Fraktion wird sich für die Umsetzung des Konzeptes einsetzen. Wir sind überzeugt, dass unser Museum an diesem Standort zu einem echten Highlight für Duderstadt sowie für unsere Besucherinnen und Besucher werden kann.
1: Für die Nutzung der St. Ursula-Schule müsste die Stadt mit der Stiftung der Ursulinen Duderstadt in Verhandlung treten. Diese ist die Eigentümerin. Die Stiftung ist an einer langfristigen Nutzung interessiert, heißt es in Unterlagen zur vergangenen Ratssitzung. Ein Plan zur Finanzierung, den müsste die Stadt in den Haushaltsberatungen erarbeiten, wenn sie vorhat, diese Idee in die Realität umzusetzen.
0: Das war ein Beitrag von Nico Made über die mögliche Nutzung der Räume der St. Ursula-Schule in Duderstadt. Hier geht es erstmal weiter mit 99 Luftballons von Nena.

Ich sagte ja, heute wird's trächtig, denn die HWK Göttingen sucht momentan Schwangere, die bereit sind, an der staatlichen praktischen Prüfung für Hebammen mitzuwirken. Für die angehenden Hebammen ist es dabei von besonderer Wichtigkeit, reale Situationen nachzustellen, die ihm auch so später im Berufsalltag begegnen werden. Die Prüfung des Studiengangs Hebammenwissenschaft am Gesundheitscampus Göttingen wird noch im August stattfinden. Interessierte können sich telefonisch oder per E-Mail dort melden. Die Kontaktdaten finden Sie ganz einfach auf der Website der HWK. Hier geht es jetzt erstmal weiter mit Tanz für mich von Provinz.

17.30 Uhr die Nachrichten. Angesichts russischer Angriffe hat die Ukraine eine Evakuierung von hunderten Familien aus der ostukrainischen Stadt Kramatorsk angeordnet. Der Gouverneur der Region erklärte, es handle sich um eine schwierige, aber notwendige Entscheidung. Die Sicherheitslage verschlechtere sich. Den Angaben zufolge sollen 525 Kinder mit erwachsener Begleitung in Sicherheit gebracht werden. Die Region Donetsk ist großteils von Russland besetzt. Kramatorsk befindet sich noch unter ukrainischer Kontrolle. Zuletzt waren russische Truppen vorgerückt. Der Präsident der spanischen Exklave Ceuta, Vivas, hat die Regierung in Madrid um Hilfe bei der Aufnahme von minderjährigen Migranten gebeten. Die Aufnahmezentren seien vollkommen überfüllt, sagte er im spanischen Fernsehen. Derzeit betreue man etwa 1.100 unbegleitete Minderjährige, die von Marokko aus Ceuta erreicht hätten. Ausgelegt seien die Kapazitäten aber nur für maximal 100. Die Nichtregierungsorganisation Save the Children hatte ebenfalls eine Überbelegung beklagt und darauf verwiesen, dass Kindern und Jugendlichen ein sicherer Schlafplatz und eine fachgerechte Betreuung zustehe.

0: spanischen Recht zufolge sollen sich alle Regionen an der Aufnahme von minderjährigen Migranten beteiligen. Mehrere von der konservativen Volkspartei PP regierte Regionen weigern sich jedoch, Migranten aus Ceuta unterzubringen. In der vergangenen Woche hatten rund 72.000 Menschen die spanische Exklave Teils schwimmend erreicht. Die meisten kehrten inzwischen nach Marokko zurück. Der sächsische Innenminister Schuster hat die Entdeckung einer Drohne mit Sprengsatz am Flughafen Leipzig-Halle als sehr ernsten Sicherheitsvorfall eingestuft. Deshalb ermittelten Landes- und Bundessicherheitsbehörden unter Hochdruck Hand in Hand, sagte der CDU-Politiker. Er stehe in engem Kontakt zu Bundesinnenminister Dobrindt. Wie die Bild-Zeitung berichtet, unterbricht dieser seinen Urlaub, um am Abend in Leipzig an einer Lagebesprechung mit den Chefs der Sicherheitsbehörden teilzunehmen. Gestern Abend war auf dem Flughafen eine Drohne entdeckt worden, die mit einer Sprengvorrichtung versehen war. Spezialisten der Bundespolizei entfernten inzwischen den Zünder. Zudem kollidierte ein Frachtflugzeug in der Luft mit einem unbekannten Gegenstand, nachdem die Maschine wegen der Sperrung der Landebahn durchstarten musste. Die Verkehrsminister der Länder fordern vom Bund angesichts des andauernden Niedrigwassers konkrete Hilfen für die Schifffahrt. Das geht aus einer Beschlussvorlage für die Sonderkonferenz morgen hervor, aus der die Rheinische Post zitiert. Demnach soll das Bundesverkehrsministerium ein Flottenförderprogramm für niedrigwassergeeignete Schiffe vorlegen. Zudem müssten bestehende Aktionspläne aktualisiert und die geplante Vertiefung von Flüssen beschleunigt werden. In dem Papier heißt es, die aktuelle Lage bedrohe etablierte Lieferketten und belaste Wirtschaft sowie Verbraucher. Als Folge des Klimawandels sei häufiger mit extremen Niedrigwassersituationen zu rechnen. Bundesverkehrsminister Bilger will morgen in Bonn mit Wirtschaftsverbänden über die Situation beraten. Der Waldbrand in den Niederlanden ist nach Angaben der Behörden unter Kontrolle. Ein Sprecher der Provinz Limburg-Nord teilte mit, es gebe noch einzelne Brandherde. Die Feuerwehr sei weiter im Einsatz, um ein eventuelles Wiederaufflammen zu unterbinden. Das Feuer in dem Naturschutzgebiet Beuschhäuserbergen nahe der Grenze zu Nordrhein-Westfalen war am Montag ausgebrochen. Durch starken Wind konnten sich die Flammen schnell über eine Fläche von rund 100 Hektar ausbreiten. Der französische Schriftsteller Didier Decoin ist im Alter von 81 Jahren gestorben. Das meldet die Nachrichtenagentur AFP unter Berufung auf die Familie. Decoin gehörte zu den bekanntesten Autoren Frankreichs. Eines seiner wichtigsten Bücher ist Das Ministerium der Gärten und Teiche. Für den Roman Fenster zur Hölle wurde er mit dem renommierten Prix Goncourt ausgezeichnet. Das Wetter. In der Nacht bei dichterer Quellbewölkung bevorzugt im Südosten und Osten zunächst weitere Schauer und teils kräftige Gewitter, sonst oft gering bewölkt oder klar und weitgehend niederschlagsfrei. Tiefstwerte 21 bis 13 Grad. Morgen im Nordwesten und Südosten Schauer und Gewitter, sonst heiter bis wolkig. Temperaturen 21 bis 31 Grad. Das waren die Nachrichten.
1: Vielen Dank an unsere KollegInnen vom Deutschlandfunk für die überregionalen und internationalen Nachrichten sowie das Wetter. Wir werfen ganz kurz einen Blick auf unsere lokalen Temperaturen. In Göttingen und in Nordheim messen wir weiterhin 29 Grad und es sind auch weiterhin 28 Grad in Osterode. Damit starten wir jetzt auch schon in die letzte halbe Stunde unseres Nachmittagsmagazins mit Maneater.

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1: Aus welchem Grund gibt es am Seeburger See von Zeit zu Zeit immer wieder ein Badeverbot?
2: Der Seeburger See lädt als einer der größten Naturseen Niedersachsens mit seiner traumhaften Kulisse zum Baden und Entspannen ein. Aber immer wieder wird für den See ein Badeverbot ausgesprochen. Auch in diesem Jahr darf man seit dem 17. Juli nicht mehr im Seeburger See baden. Doch warum gibt es ausgerechnet hier fast jeden Sommer ein Badeverbot? Grund dafür sind meistens Blaualgen. Diese können sich im Seeburger See besonders gut vermehren und schnell wachsen, denn der See hat einen sehr hohen Nährstoffgehalt. Eine Ursache dafür sind Reste von Düngemitteln aus der Landwirtschaft, die über die Aue in den See gelangen. Auch die Hanglage begünstigt, dass sich extreme Regenfälle negativ auf die mikrobiologische Wasserqualität auswirken. Wenn es dann noch über einen längeren Zeitraum zu sommerlichen Höchsttemperaturen und Trockenheit kommt, heizt sich der See schnell auf und die Blaualgen können sich unkontrolliert mehren und ausbreiten. Dann kann ein sicheres Baden im See nicht mehr gewährleistet werden. Denn Blaualgen haben starke Auswirkungen auf die Gesundheit. Sie können zu Erbrechen, Durchfall und Hautausschlägen führen, aber auch Atemnot kann eintreten. Vor allem für Kinder und Hunde können Blaualgen schnell gefährlich werden. Um den See herum gibt es aber auch andere Möglichkeiten für Ausflüge und kleine Abenteuer, wie verschiedene Wanderwege oder das Naturzentrum. Wer sich bei den hohen Temperaturen aber trotzdem gerne am Seeburger See abkühlen möchte, kann das Naturfreibad direkt am See besuchen. Das sorgt mit seinen grünen Liegeflächen und einem Sandstrand am Wasser für eine Abkühlung mit Urlaubsfeeling.

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1: Der Spielplatz Reseder Weg im Göttinger Ortsteil Nikolausberg wird saniert und neu gestaltet. Für den Umbau 2027 stehen 200.000 Euro bereit. Kinder können bis zum 23. August online aus 7 Gestaltungsentwürfen ihre 3 Favoriten auswählen. Grundlage dessen sind Wünsche von über 180 Kindern aus einer ersten Beteiligungsrunde im März. André Nebel wird als Landratskandidat von Die Partei doch nicht auf dem Wahlzettel stehen, da die Wahlunterlagen nicht eingegangen sind. Aus demselben Grund kann auch sein Parteikollege Matthias Rheinländer nicht als Bürgermeisterkandidat antreten. Um das Landratsamt bewerben sich damit noch 7 weitere KandidatInnen. Nach einer Schlägerei mit Schlagstöcken und Messern in der Nordheimer Innenstadt in der vergangenen Nacht sucht die Polizei nach ZeugInnen. 3 junge Männer im Alter von 20 bis 28 Jahren wurden dabei leicht verletzt. Sie geben an, von mehreren unbekannten Personen angegriffen worden zu sein. Zum 81. Jahrestag des Atombombenabwürfen auf Hiroshima und Nagasaki ruft das Göttinger Friedensforum, die IPPNW und die Anti-Atom-Initiative Göttingen für Samstag zu einer Mahnwache auf dem Hiroshima-Platz auf. Der ehrenamtliche Bürgermeister Kangarani wird dort an dem Fukushima-Gedenkstein einen Blumenstrauß niederlegen. Und die Sanierung der B243 zwischen Osterode und Herzberg hat begonnen. Seit gestern gilt dort eine halbseitige Verkehrsführung mit reduzierter Geschwindigkeit. Die Arbeiten laufen im Vorfeld der ab September geplanten Sanierung des Herkuleskreisels in Osterode. Mehrere Auf- und Ausfahrten sind währenddessen gesperrt und umgeleitet. Das war der Tag im Überblick, zusammengestellt von meinem Kollegen Lasse Dreier.

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1: Mittendrin, das Nachmittagsmagazin neigt sich nun langsam dem Ende zu, doch das ist noch lange kein Grund für Sie abzuschalten. Wir haben jetzt um 18 Uhr noch einmal die letzte Ausgabe unserer lokalen Nachrichten von meinem Kollegen Lasse Dreier und dann geht es hier im Anstoß schon direkt weiter mit im Gespräch von Olaf Töpperwien. Aus dem Interview haben wir bereits schon einen Ausschnitt in der Sendung gehört. Dann übernimmt von 18.30 Uhr bis 19 Uhr die Musikbox, dann von 19 Uhr bis 19.30 Uhr läuft die nächste Ausgabe von Martinas Plade Stunde kurz und gut und dann übernimmt die Musikbox bis morgen für mittendrin das Morgenmagazin, einer meiner wundervollen KollegInnen für Sie bereitsteht. Doch hier geht es jetzt erstmal weiter mit Too Sweet von Hozier.

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1: Es ist jetzt 18 Uhr und damit Zeit für die letzte Ausgabe unserer Lokalnachrichten von meinem Kollegen Lasse Dreier.
2: Der Spielplatz Reseder Weg im Göttinger Ortsteil Nikolausberg wird saniert und neu gestaltet. Für den Umbau im Jahr 2027 stehen 200.000 Euro bereit. Kinder können nun erneut mitentscheiden. Bis zum 23. August können sie online aus 7 Gestaltungsentwürfen ihre 3 Favoriten wählen. Der Entwurf mit der besten Bewertung wird anschließend umgesetzt. Grundlage sind die Wünsche von über 180 Kindern aus einer ersten Beteiligungsrunde im März, die sich unter anderem Klettergeräte mit mehreren Ebenen, eine Vogelnestschaukel und ein Dschungelthema gewünscht hatten. Die Entwürfe sehen unter anderem 2 verbundene Türme mit Rutschen sowie verschiedene Schaukeln und einen Sandspielbereich vor und berücksichtigen dabei die örtlichen Platzverhältnisse. Stadtbaurat Friedhof Loog betont, dass der vorhandene Baumbestand als natürlicher Schattenspender erhalten bleibt und das Beteiligungsverfahren schon den Jüngsten ermögliche, den öffentlichen Raum aktiv mitzugestalten. André Nebel wird am 13. September nun doch nicht auf dem Wahlzettel stehen. Er ist als Landratskandidat für die Partei nicht zugelassen. Als Grund nennt der Landkreis Göttingen auf Anfrage des Stadtradio, dass keine Wahlunterlagen eingegangen sind. Diese sind für eine Kandidatur nötig. Sein Parteikollege Matthias Rheinländer, der als Bürgermeister kandidieren wollte, kann aus demselben Grund ebenfalls nicht antreten. Die Wahl zum Landrat bzw. zur Landrätin im Kreis Göttingen entscheidet sich damit zwischen folgenden Kandidatinnen und Kandidaten: Marcel Rietig, Ulrike Witt, Harm Adam, Pippa Schneider, Nina Lauterbach, Harald Wegener und Till Jonas Hampe. Die Polizei in Northeim sucht nach einer Schlägerei in der Northeimer Innenstadt Zeugen. Zum Einsatz gekommen sein sollen dort auch Schlagstöcke und Messer. Der Ort des Geschehens war die Mühlenstraße gegen 00:30 heute Nacht. Eine 27-Jährige verständigte die Polizei. Diese traf vor Ort noch 3 junge Männer an, die angaben, attackiert worden zu sein. Sie hatten leichte Verletzungen und waren 20, 27 und 28 Jahre alt. Angegriffen haben sie mehrere unbekannte Personen. Die Polizei in Northeim sucht nun nach Zeugen des Vorfalls.
1: Das war Lasse Dreier mit der letzten Ausgabe unserer lokalen Nachrichten. Wir werfen nun unseren abschließenden Blick auf Wetter und Verkehr. Wir messen weiterhin 29 Grad in Northeim sowie in Göttingen und das Tempometer zeigt für Osterode auch immer noch 28 Grad an. Dazu ist der Himmel leicht bewölkt und die Sonne lacht. Bitte denken Sie an Ihre Sonnencreme. In der Nacht fallen die Temperaturen dann auf ca. 18 Grad ab und morgen geht es genauso weiter. Bei purem Sonnenschein, aber erträglicheren Temperaturen von maximal 24 Grad. Am Freitag sieht das Ganze dann auch schon etwas durchwachsener aus bei Sonne und Wolken sowie Temperaturen von bis zu 22 Grad. Zum Verkehr. In Wachenhausen wird die Ortsdurchfahrt K413 zurzeit saniert. Im ersten Bauabschnitt wird dabei der Gemeindeverbindungsweg zur Bundesstraße 247 ab der Kreuzung Hauptstraße-Oberdorfstraße-Kappel voll gesperrt. Während der ersten beiden Bauabschnitte wird der großräumige Verkehr sowie der Schwerlastverkehr über die K416 und die B247 umgeleitet. Im Auftrag der Stadtwerke Northeim werden in Langholtensen in der Dünenanger Straße Wasser- und Stromleitungen erneuert. Der erste Bauabschnitt ist bereits abgeschlossen, für den zweiten ist der Zeitraum bis etwa Mitte September angedacht. Eine Ersatzbushaltestelle sowie eine Umleitung sind eingerichtet und auch ausgeschildert. Die Straße am hinteren Eichenteil in der Ortschaft Freiheit ist im Abschnitt zwischen Steiler Hang und der Einmündung Buchenweg vollkommen gesperrt. Grund für diese Sperrung sind umfangreiche Arbeiten zur Erneuerung der Wasserhauptleitung sowie der Hausanschlüsse. Der Verkehr wird während der Bauzeit über den Buchenweg umgeleitet. Dort regelt eine Ampelanlage den weiteren Verkehrsfluss. Und in Göttingen, hier wird im Friedländerweg das Fernwärmenetz ausgebaut. Im Zuge dessen ist der Friedländerweg zwischen dem Hallenholzplatz und der Herzberger Landstraße vollkommen gesperrt. Aufgrund von Kanalbauarbeiten in der Martin-Luther-Straße im Bereich zwischen der Kreuzung Martin-Luther-Straße-Hasenweg und Martin-Luther-Straße-Industriestraße besteht eine Vollsperrung. Die Umleitung erfolgt über die Otto-Brenner-Straße, die Kasseler Landstraße, den Greitweg und den Königsstieg. Abschließend der Blick auf die Blitzer. Geblitzt wird im Landkreis Göttingen momentan in Radolfshausen, in Bad Grund und in Herzberg am Harz. Im Landkreis Nordheim befinden sich die Blitze im Raum Hardixen sowie Uslar und die semistationäre Messanlage Alice wird noch bis nächste Woche Montag im Raum Nordheim eingesetzt. Wir wünschen allen unterwegs eine gute und vor allem sichere Fahrt und ich verabschiede mich jetzt auch schon von Ihnen. Das war's mit Mittendrin, Ihrem Nachmittagsmagazin im Stadtradio Göttingen auf der 107,1. Mein Name ist Carla Schliebe, es freut mich, Sie durch diese Sendung begleitet zu haben. Bis zum nächsten Mal und auf Wiedersehen. Ciao!
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2: Olaf Töpperwien ist tief verwurzelt in Herzberg und möchte ohne Partei im Rücken Bürgermeister. Felix Halbke sprach mit ihm unter anderem über das Ehrenamt, Bürgernähe und die Jugend.
3: Hallo Herr Töpperwien, Sie treten als parteiloser Bürgermeisterkandidat in Herzberg an. Was hat Sie dazu angetrieben und warum ohne Unterstützung einer Partei?
4: Angetrieben hat mich das vor 3 Jahren. Da kamen einige aus der Bevölkerung auf mich zu. Ich bin selbstständiger Unternehmer und die haben mich gefragt, Mensch Töpperwien, du bist ja in vielen Vereinen tätig und wir kennen dich auch. Warum kandidierst du nicht als Bürgermeister in Herzberg am Harz für die Dörfer? Ja, und daraufhin habe ich erst gesagt, ich habe natürlich gelacht, ist ja ganz klar, nicht wahr? Darauf habe ich dann gesagt, so, Mensch, ich höre mir das alles mal an, bin in die Stadträte, in den ganzen Sitzungen reingegangen und dann wurde mir bewusst, wenn ich antreten sollte, dann wirklich nur parteilos, weil für die Bürger ist ein parteiloser Bürgermeister dementsprechend aktiv tätig.
3: Bevor wir jetzt zu Ihnen kommen, aus gegebenem Anlass, heute wurde die Nichtzulassung des AfD-Kandidaten Vogel zur Bürgermeisterwahl bekannt. Was sagen Sie dazu?
4: Ja, was soll ich dazu sagen? Jeder hat eine Chance gehabt, sich als Bürgermeister aufstellen zu lassen. Und wenn einige es nicht wollen, dass er sich dementsprechend aufstellen lässt, dann liegt das ja nicht meiner Aufgabe.
3: Dann gehen wir über zu Ihnen. Sie sind ja jetzt parteilos, wie wir gerade besprochen haben. Aber wenn Sie müssten, wie würden Sie sich denn selbst politisch einordnen?
4: Ich würde mich dementsprechend einordnen, dass ich, wie das schon der Name heißt, Bürgermeister für die Bürger einordnen, dementsprechend, deswegen auch parteilos. Natürlich muss man mit den Stadträten zusammenarbeiten, ganz klar, egal in welcher Form die Parteien da sind. Und ja, dementsprechend werde ich dann, wenn es klappt, auch mit denen ganz eng zusammenarbeiten.
3: Als Bürgermeisterkandidat treten Sie jetzt wieder für 8 Jahre an nach Änderung des Gesetzes in der Kommunalpolitik. Was ist denn Ihre Vision für ein Herzberg 2034?
4: Ich würde mal sagen, ich stelle mich mal direkt vor. Die meisten kennen mich vielleicht noch gar nicht so. Viele kennen einen schon, aber es sind ja auch ziemlich viele Einbürger. Es können nicht jeder kennen. Ich bin der Olaf Töpperwien, 57 Jahre jung, verheiratet, Kinder, geboren und aufgewachsen als Harzer. Und diesbezüglich sind meine Wurzeln nahe der Bevölkerung in unseren Gemeinden. Ich sage mal wieder, die Frage kommt immer wieder auf, welche Qualifikation braucht eigentlich ein Bürgermeister? Das höre ich andauernd. Und dann sage ich ganz einfach, ein Bürgermeister ist ein Verwaltungsleiter, ein Manager, ein Kommunikator und Umsetzer in einer Person. Mit Führungserfahrung, Persönlichkeit, auch das Herz an der richtigen Stelle und das ist auch ganz wichtig. Als Unternehmer mit Führungsqualitäten wie Leiten und Führen von Mitarbeitern habe ich jahrelang diese Erfahrung gesammelt. Das durfte ich also. Meine ruhige und Führungsqualitäten habe eine ruhige Art, sage ich jetzt mal, und die Führungsqualitäten habe ich mit Geschäften und Privatleuten über Jahre sammeln dürfen. Als Bürgermeister möchte ich ein offenes Rathaus schaffen mit klaren Ansprechpartnern und mehr Bürgernähe. Das heißt also auch eine bessere Kommunikation untereinander. Wir brauchen ein gutes Förder- und Ausschreibungsmanagement, damit gute Ideen umgesetzt werden können.
3: Gut, das haben wir schon viel über Sie erfahren und auch schon erste inhaltliche Aspekte gehört. Deshalb würde ich sagen, gehen wir einfach auch mal direkt zum Inhaltlichen über. Eines Ihrer Anliegen ist auch eine verstärkte Investition in die Infrastruktur. Was haben Sie da genau vor?
4: Also, Infrastruktur bedeutet ja eine Gesamtheit der Einrichtungen und Strukturen der funktionierenden Wirtschaft und Gesellschaft in Gestaltungen, die notwendig sind. Es wurde schon viel gemacht in Herzberg, aber das eine oder andere, die Stellschraube kann man noch ein bisschen drehen, sage ich immer wieder. Ne? Für den Verkehr wurde schon viel getätigt, die Straßen sind dementsprechend auch schon erneuert worden in Herzberg-Umgebung, finde ich auch ganz toll. Ein paar Straßen sind da noch. Die Versorgung, Entsorgung ist sehr gut. Strom, Wasser, Gas ist alles vorhanden. Dementsprechend können die Bürger auch sagen, wo sie dementsprechend dann auch ihr Strom, was er so herbekommt, was er nicht, aber Strom und Gas herbekommt. Das obliegt ja jedem selber, was er dafür bezahlen möchte. Die Kommunikation bei uns in den vielen Bereichen mit WLAN und so ist noch ein bisschen ausbaufähig, aber ich denke mal, das ist in allen Regionen anders.
3: Ein wichtiges Thema auch für Herzberg war ja die Zukunft des Freibads am Jüssee. Seit diesem Monat gibt es da nun einen Betreiber. Eine gute Nachricht?
4: Das ist eine sehr gute Nachricht. Der Betreiber, der ist natürlich neu, dementsprechend ganz klar. Der muss sich dann erstmal gucken, wie, was und wo die Bürger auch wollen. Das ist ganz wichtig. Man kann nicht sagen, ich mache jetzt irgendwas auf und alles tanzt nach meiner Nase. Funktioniert in Herzberg nicht. Da sind schon einige auf die Nase gefallen. Aber dementsprechend würde ich sagen, wenn er den Bürgern zuhört, was sie gerne möchten, ich denke mal, dann klappt das ganz gut.
3: Kann man da auch dem Bürgermeister ein Kompliment machen, den jetzigen Bürgermeister, dass da was gut gelaufen ist?
4: Sage mal so, jeder in seiner Amtszeit tätigt das so, wie er gerne möchte. Und der nächste Bürgermeister, der kommt, denke ich mal, wird es anders tätigen.
3: Okay, dann schließen wir das Thema erstmal ab und gehen rüber zum Thema Ehrenamt. Sie sind ja selbst, wie Sie schon gesagt haben, ein Vereinsmensch und wahrscheinlich auch ehrenamtlich sehr aktiv. Wie wollen Sie denn das Ehrenamt weiter stärken?
4: Ja, das Ehrenamt, egal in welchen Bereichen, in Herzberg am Harz oder in Ihren Dörfern, hat bei mir persönlich einen großen Stellenwert. Denn ohne Ehrenamt würden einige Strukturen nicht realisierbar umgesetzt werden können. Die Jugendarbeit, was wir gleich zu kommen, wir bleiben mal beim Ehrenamt. Also ich bin in einigen Vereinen bin ich ja auch involviert, sage ich jetzt mal so. Ob jetzt Wasserreit für Herzberg e.V., VfL 08 bin ich jetzt beigetreten, Jüste Hilfeverein bin ich im Beirat, Beirat Förderverein Ernst Ahn Gymnasium Herzberg und bin Gründungsmitglied geworden am 8.11.25 im Förderverein OBS der Schule. Also dementsprechend, ich war schon erster Vorsitzender SOVD in Lohnau, ich habe da einiges durch. Ich kenne deswegen auch sehr viele Personen, sage ich mal. Und genau die Personen sind auf mich zugekommen und haben mir geraten, Olaf, bitte nimm das Zepter in die Hand.
3: Und Konzepte, die Sie da haben?
4: Erstmal ist es ganz wichtig, sich bei den Vereinen blicken zu lassen, um denen ihre Belange zu hören und zu erhören. Man kann nicht alles umsetzen. Wir wissen alle, die Kommunen sind pleite. Da braucht man nicht drüber reden. Das weiß jeder. Aber dementsprechend kann man durch Fördermittel das eine oder andere doch erwirken.
3: Da gibt es auch das Thema Vereinsgebäude, die Sie gerne restaurieren wollen. Ist das denn finanzierbar?
4: Es ist finanzierbar mit Fördermitteln. Das stimmt wirklich. Man muss aber trotzdem gucken, in welchem Bereich dort der Schaden schon erheblich vorhanden ist, sage ich jetzt mal so. Aber es gibt für jedes Fördermittel.
3: Jetzt haben Sie gerade schon das Thema Jugend angesprochen. Wie kann denn die Jugend auch vom Ehrenamt profitieren und wie wollen Sie generell die Jugend in Herzberg stärken?
4: Die Jugendarbeit würde ich mit der Bevölkerung und der Jugend selber, die es ja betrifft, gemeinsam miteinander mit sozialen Einrichtungen und Netzwerken zukunftsorientiert gestalten. Das heißt also, die Infrastruktur, da muss was investiert werden für die, damit die eine zukünftige Generation halt erhalten bleibt. Das heißt dann auch, es gibt ja schon welche Seniorencafés zum Beispiel, nicht nur für die Jugend. Man kann ja auch eine Jugendcafé oder sowas machen. Wir haben auch Jugendräume haben wir dementsprechend, da würde ich auch involviert immer wieder präsent sein, wie sich das gehört. Und was ganz wichtig ist, man muss sich mit der Jugend unterhalten.
3: Die Jugend ist ja auch maßgeblich geprägt durch die Bildung. Haben Sie Pläne bei dem Thema Schule und Kindergärten?
4: Schule und Kindergärten, jawohl. Die werden natürlich dementsprechend dann auch mit Fördermitteln geleitet. Ob jetzt so ein iPads, Laptops. Es ist immer irgendein Bedarf da, den die haben wollen. Wir sind im Computerzeitalter. Und da denke ich mal, da ist es eine ganz große Rolle.
3: Sie scheinen ja jetzt auf jeden Fall sehr verwurzelt zu sein in Herzberg und wollen auch die Bürgernähe ausbauen. Geht das dann über einfache Treffen mit dem Bürgermeister hinaus oder wie muss man sich das vorstellen?
4: Genau, so. Und zwar gibt es dann bei uns sogenannten Bürgertreffen, ne? Damit halt auch eine bürgernahe Verwaltung mit dem Stadtrat wird dann organisiert, dementsprechend in den mehreren Dörfern. Und da wird eingeladen und die Leute, die es interessiert, zu Anfang ist es meistens mal so, da kommen immer nicht sehr viele. Nur wenn sich dann rumgesprochen hat, dass man den Bürgern auch zuhört und das ist ganz wichtig, das Zuhören, dann füllt sich die Räume ganz automatisch.
3: Ich höre da jetzt raus, dass das Zuhören in den letzten Jahren nicht so stattgefunden hat, laut Ihrer Meinung?
4: Wie ich schon sagte, jede Amtshandlung, sage ich mal, sieht das anders. Jeder Bürgermeister muss wissen, wie er sich präsentiert und ich werde mich in Zukunft, wenn es klappen sollte, sehr präsentieren in der Bevölkerung.
3: Eine sehr diplomatische Antwort, richtiger Politikersprech. Nun kommen wir noch einmal zum Thema Wirtschaft. Wie wollen Sie denn die örtliche Industrie erhalten und stärken?
4: Die Industrie erhalten und stärken ist auch dementsprechend, man muss sich da involvieren und natürlich auch mit den Inhabern dementsprechend sich mal zusammensetzen, was denn ihre Belange sind. Man kann nicht alles umsetzen, das ist eben nun mal so, aber an der einen oder anderen Stellschraube kann man bestimmt was drehen.
3: Haben Sie grundsätzlich spezielle Pläne zur Unterstützung auch der Wirtschaft in Herzberg?
4: Im Moment ist es ja so, dass die Wirtschaft, na blüht, würde ich jetzt nicht gerade sagen, aber es geht Herzberg-Umgebung geht es nicht schlecht, so wie ich gehört habe, wie ich mich schon mit manchen zusammengesetzt habe. Die Bücher sind voll, die haben alle gut zu tun und da denke ich mal, der Weg geht auch so weiter.
3: Genau, da wären wir beim Thema wirtschaftliche Rahmenbedingungen. Vor allem für den Einzelhandel vor Ort hat sich ja vieles geändert. Das sorgt ja nicht nur in Herzberg für Leerstand, sondern in vielen Städten, Großstädten, Kleinstädten. Nun hat der Rat letztens beschlossen, die Hauptstraße in ein urbanes Gebiet umzuwandeln, was das Wohnen auch im Erdgeschoss erlaubt. Unterstützen Sie das?
4: Man muss ganz klar sagen, ich habe mich auch da mit Immobilienmakler zusammengesetzt und die sagen, es wäre ein großer Schritt, es zu tätigen. Aber bis dahin, da fließt noch viel Wasser die Lohna runter, sage ich immer so. Man muss ganz ehrlich sagen, auch die Häuser, die da sind, sind nicht in einem Zustand, wo man gleich Leute zum Wohnen rein vermieten kann, sondern dementsprechend muss man viel Umbauten machen und die Gelder, die dafür umgesetzt werden müssen, das steht natürlich noch in den Sternen.
3: Also ich höre, dass Sie es grundsätzlich nicht ablehnen, aber dass es schwierig wird in der Umsetzung?
4: Es wird sehr schwierig werden in der Umsetzung, da geht es um Gelder und denen die Häuser gehört, die hätten ja schon vor Jahren was machen können. Es ist ja nichts passiert und dementsprechend denke ich mal, wird es sehr schwer dort irgendwas umzubauen.
3: Aber was wäre die alternative Leerstand?
4: Alternative Leerstand ist eben, wenn Gefahr zwischen Mensch und Tier ist, dementsprechend die Häuser zwischendurch rauszunehmen. Ne, damit da nichts passiert, weil dem Verfall ist keinem mitgeholfen.
3: Gut, ich glaube, dann können wir nochmal vom Inhaltlichen nochmal zu Ihnen kommen. Die Kommunalwahlen stehen ja nun bald an im September. Wie wollen Sie denn die Herzberger von sich überzeugen?
4: Ich sag's mal so, Herzberg und seine Dörfer braucht keine Parteipolitik mit alten Netzwerken. Herzberg am Harz braucht Kompetenz, Klarheit und Mut, Dinge anders einzupacken. Am 13. 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Dann kann ich nur sagen, zu meiner Seite, wählen Sie Kompetenz, Erfahrung, Unabhängigkeit. Geben Sie mir, Olaf Töpperwien, Ihr Vertrauen für ein offenes Rathaus und eine starke Stadt mit Ihren umliegenden Dörfern.
3: Genau, Sie scheinen ja sehr überzeugt davon zu sein, dass Sie keine Partei im Rücken haben. Merken Sie das denn im Wahlkampf, dass andere vielleicht da mehr Unterstützung haben oder einfach auch mehr Manpower, um Wahlkampf zu machen?
4: Ich sage mal so, die Parteien haben natürlich dementsprechend mehr Leute, die auf die Straße gehen, ist ganz klar. Also mein Ziel, was ich auch verfolge, was ich auch die ganze Zeit getätigt habe, ist in die Bevölkerung reingehen. Meine Flyer gebe ich an jeder Haustür persönlich ab. Das kostet Zeit, aber das spielt keine Rolle, weil für die Bevölkerung ist mir das wert. Und wenn man nochmal auf das Ehrenamt zurückkommt, egal in welchen Bereichen, in Herzberg, Harz oder Dörfern, hat bei mir einen ganz großen Stellenwert. Und auch die Jugendarbeit mit der Bevölkerung und der Jugend, die es betrifft, gemeinsam, merkt man dann, weil ich auch in die Jugendräume reingehe. Ich gehe in die ganzen Vereine rein und so. Das Dankbare, was ich immer höre, ist, Olaf, das ist der richtige Weg.
3: Gut, dann als allerletzte Frage nochmal kurz zusammengefasst. Warum sollte man Sie wählen und nicht einer Ihrer Konkurrenten?
4: Ich bin eben dementsprechend sehr bürgernah, sage ich jetzt, und möchte andere Sachen tätigen, wie es bis jetzt ist. Ich gehe in die Bevölkerung rein, ich spreche mit der Bevölkerung, ich höre der Bevölkerung auch zu, so wie ich es die ganze Zeit auch schon getan habe. Und ich hoffe, dass das Parteilose dementsprechend dann so wirkt, dass die Leute sagen, jawohl, wir möchten einen Parteilosen sitzen haben, der eben nicht von einer Partei geführt und geleitet wird, der auch das sagen kann, was er denkt und was auch die Bürger denken. Und das, finde ich, ist ganz wichtig. Man tritt nicht in dieses Amt, um es sich bequem zu machen, sondern um die Gemeinde gemeinsam mit den Bürgern voranzubringen. Und ganz wichtig ist, verantwortvolles Denken und Vertrauen sind der Grundstein für ein respektvolles Miteinander.
3: Vielen Dank für Ihre Zeit.
4: Sehr gerne.
2: Das war Felix Halbke im Gespräch mit Olaf Töpperwien. Er möchte Bürgermeister in Herzberg werden.

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0: Hallo und herzlich willkommen zu einer neuen Ausgabe von Martinas Plauderstunde kurz und gut. Von und mit mir, Martina Frigge-Fehlbier. Heute habe ich eine ganz besondere Frau zu Gast und ich freue mich sehr, denn ich habe schon ganz, ganz lange auf sie gewartet. Es ist nämlich so ein Thema, was mir schon ewig auf der Seele brennt. Sie ist die Vorsitzende der Geschäftsführung der Agentur für Arbeit in Göttingen. Ein wichtiges Thema und umso schöner ist es, dass sie heute endlich bei mir im Stadtradio Göttingen ist. Claudia Silbermann, ganz herzlich willkommen hier bei mir.
1: Ja, vielen Dank, Martina. Ich freue mich, dass ich heute hier sein kann.
0: Ja, ich finde, es ist einfach ganz wichtig, mal darüber zu sprechen, was macht denn eigentlich die Agentur für Arbeit?
1: Ja, das ist tatsächlich ein wichtiges Thema, denn vermeintlich denken viele, ja, wir zahlen Arbeitslosengeld aus und sonst eigentlich nichts. Und vielleicht fange ich mal damit an, wo sind wir überhaupt in der Region? Wir sind an 7 Standorten im Landkreis Northeim und im Landkreis Göttingen und in der Stadt Göttingen und insofern gut in der Region vertreten. Und ja, seit Corona wissen natürlich alle, dass Arbeitslosengeld eine wichtige Funktion hat und auch Kurzarbeitergeld für die Betriebe. Dann, wenn die in besonderen Ausnahmesituationen sind, dass Kurzarbeitergeld gezahlt werden kann. Und wir haben aber natürlich darüber hinaus ganz viele spannende Dienstleistungen, die wir anbieten. Vermittlung und Beratung natürlich für Arbeitssuchende und Arbeitslose. Ja. Und was viele aber gar nicht wissen, ist, dass wir auch Menschen beraten, die keinen Anspruch auf Arbeitslosengeld haben. Zum Beispiel nach einer Familien- und Betreuungselternzeit können wir sie auch beraten, unterstützen und fördern.
0: Ja. Kostet das was oder darf sich jeder an euch wenden? Wie ist das?
1: Das kostet nichts. Das ist unsere staatliche Dienstleistung, die wir für die Bürgerinnen und Bürger erbringen.
0: Ja.
1: Insofern und letztendlich hat man ja als Arbeitnehmer irgendwann mal Beiträge gezahlt oder auch als Arbeitgeber zahlt man Beiträge.
0: Ja.
1: Und das ist dann im Grunde die Refinanzierung, ne, über die Beitragszahlung. Und wichtig ist auch, dass auch Beschäftigte beraten werden von uns. Also man muss nicht arbeitslos sein. Gerade für das Thema Transformation ja auch wichtig, wo wir vielleicht ja noch drauf zu sprechen kommen, dass auch Beschäftigte in den Betrieben durch Spezialberater, wir nennen die Berufsberater im Erwerbsleben, beraten werden.
0: Ja, wenn du mir das Stichwort schon gibst, dann wollen wir das doch gleich aufgreifen. Was bedeutet denn Transformation am Arbeitsmarkt eigentlich?
1: Ja, das ist natürlich ein ganz weites, breites Gebiet. Wir sprechen erstmal, um das zu verstehen, was Transformation macht, von den sogenannten Megatrends. Und die Megatrends sind eben demografischer Wandel. 27% der sozialversicherungspflichtig Beschäftigten hier in der Region gehen in den nächsten 5 bis 10 Jahren in den Ruhestand. Also ein ganz großer Trend.
0: Gottes Willen, das ist ja fast ein Drittel.
1: Ja.
0: Meine Güte.
1: Da verändert sich noch viel.
0: Ja.
1: Also der demografische Wandel, dann die Digitalisierung, Automatisierung und der Einfluss von KI, das ist ein großer Megatrend. Dann natürlich die ökologische Transformation, also die Klimawende, ist ein großer Megatrend. Und natürlich, also die Energiewende und natürlich die geopolitischen Krisen, die wir im Moment haben.
0: Ja.
1: Kriege, leider Kriege, Zollpolitik, alles, was da noch so reinspielt. So, und das macht dann letztendlich Strukturwandel und Transformation.
0: Mhm. Ja, gerne.
1: Und soll ich mal sagen, wie das dann wirkt?
0: Ja, bitte.
1: Genau. Ja, letztendlich wirkt das alles gleichzeitig, das auf den Arbeitsmarkt und die Wirtschaft und verstärkt sich auch gegenseitig. Und dadurch beobachten wir natürlich eine starke Veränderung. Wir haben einmal eine angestiegene Arbeitslosigkeit seit Corona, also tatsächlich seit Corona 25% mehr Arbeitslose.
0: Oh.
1: Das merken wir zum Glück so nicht, weil auch ganz viel los ist auf dem Arbeitsmarkt, ganz viel Bewegung und Dynamik. Und wir haben auch einen Rückgang der Stellen. Und neben der klassischen konjunkturellen Arbeitslosigkeit, so nennen wir das, haben wir eben auch inzwischen eine strukturelle Arbeitslosigkeit. Das heißt, 15.000 Menschen hier in der Region sind im Moment ohne Arbeit. Und davon haben aber 60% keine oder keine abgeschlossene Berufsausbildung.
0: Ja.
1: Und die Stellenangebote, die wir haben, da werden nur 20% Helferinnen und Helfer gesucht.
0: Ja.
1: Und da merken wir natürlich schon, wo auch unser Auftrag liegt, das gut zusammenzuführen, Angebot und Nachfrage. Ne, das ist der eine Aspekt.
0: Mhm.
1: Und der andere Aspekt ist bei der Transformation, dass sich die Branchen hier in der Region verändern, dass es auch andere Arten von Arbeitsangebot gibt und geben wird.
0: Ja, aber dafür fehlt dann auch wieder das qualifizierte Personal, oder verstehe ich das richtig?
1: Genau, das ist eben die Herausforderung für die Branchen, die aktuell suchen, und das passiert eben zunehmend, dass sich die Branchen da verschieben, dass wir da auch die Fachkräfte brauchen. Ja. Das ist zum Beispiel der Gesundheitsbereich, also das ist ja hier in Göttingen ganz stark, der Gesundheitsbereich, der soziale Bereich, dann die Dienstleistungsberufe insgesamt, der öffentliche Sektor sucht, und was, wo wir eben sehr viel Arbeitsplätze verlieren, ist im gewerblichen Bereich, also im verarbeitenden Bereich. Da haben wir innerhalb eines Jahres, nur damit du mal so eine Größenordnung hast, 2200 Arbeitsplätze verloren. Ui, und das ist echt
0: viel.
1: Ja, und vor allem sehr viel im Landkreis Northeim.
0: Oje. Das ist natürlich bitter. Ist dann der ein oder andere Betrieb vielleicht geschlossen worden oder weniger, hat Mitarbeiter abgebaut oder, ne?
1: Ja, genau, das ist tatsächlich so. Wir haben in einzelnen Bereichen, zum Beispiel in Northeim, aber auch in Hahnmünden, in Einbeck, sehr starke Abhängigkeiten von der Automobilindustrie und Automobilzuliefererindustrie.
0: Ja. Ja.
1: Und das ist dann natürlich die klassische Transformation, ne? Dass der Verbrenner, ne, dass die Diskussion um den Verbrenner und auch der Produktwechsel in der Branche dann natürlich auch was macht mit den Arbeitsplätzen.
0: Hui, das ist ja ganz schön schwierig. So, jetzt habe ich bei einem dieser Unternehmen gearbeitet, bin leider jetzt ohne Beschäftigung, will aber unbedingt arbeiten, finde aber in diesem Bereich nichts Adäquates, wäre aber sogar bereit, mich, sagen wir mal, anderweitig ausbilden zu lassen. Kriege ich da bei euch auch die Beratung, die Unterstützung, wo ich denn dann so eine Weiterbildung, Ausbildung oder Ähnliches machen kann?
1: Ja, auf jeden Fall. Also da sprichst du den zentralen Aspekt an, dass also das Thema Weiterbildung und Ausbildung, das ist für uns alle total wichtig. Lebenslanges Lernen, sich immer wieder auch neu ausrichten an den aktuellen Gegebenheiten am Markt. Und deswegen unterstützen wir dich dabei sehr gerne, wenn du da auf der Suche bist. Entweder schon, wenn du noch nicht entlassen bist im Betrieb, das nennen wir die sogenannte Arbeitsmarktdrehscheibe von Arbeit in Arbeit, dass wir halt gucken, was wird gebraucht. Mhm. Und dann müsstest du im Idealfall eigentlich gar nicht arbeitslos werden. Dann könnten wir das schon, während du arbeitest, alles auch begleiten und vielleicht auch schon starten. Und wenn du dann arbeitslos bist, dann sprechen wir dann eben auch über Fortbildung oder Umschulung. Und man kann inzwischen auch sogenannte Teilqualifizierung machen. Das heißt, man muss gar nicht mehr unbedingt immer 3 Jahre alles lernen. Man kann auch erstmal anfangen, was zu lernen und so zu starten. Wir haben übrigens 23 Millionen Euro in diesem Jahr für solche sogenannten arbeitsmarktpolitischen Maßnahmen zur Verfügung. Also das ist viel Geld, was wir hier auch ausgeben in der Region.
0: Ja, das ist ja spannend. Also das ist jeder, der eventuell auch gar nicht mal vom Verlust des Arbeitsplatzes bedroht ist, sondern sagt, oh, ich glaube, ich bin nicht wirklich glücklich. Ich habe zwar einen festen Job, aber eine Orientierung in eine andere Richtung wäre für mich, glaube ich, besser. Darf sich auch an euch wenden, zumindest auf alle Fälle erstmal, um ein entsprechendes Beratungsgespräch zu bekommen, wie man denn da jetzt am besten weiter vorgeht?
1: Ja, auf jeden Fall. Das ist das die Berufsberatung im Erwerbsleben, so nennen wir die. Kann man dann auf unserer Homepage gucken und sich dann einen Termin buchen oder eben auch telefonisch vereinbaren. Kann man alles online eben machen. Man kann auch per Videocall quasi so eine Beratung in Anspruch nehmen. Dafür muss man nicht arbeitslos sein. Und wir haben auch ein ganz tolles Portal, das nennt sich Mein Now. Und da kann ich auch so Selbsterkundungen machen und mich insgesamt über Berufe und Weiterbildung informieren. Und auch wo es das gibt, kann ich mich auch selber schon gut vorbereiten und mal checken, was geht.
0: Gibt es da auch so Tests, wo ich so meine, sagen wir mal, meine Fähigkeiten oder auch Unfähigkeiten ankreuzen
1: kann? Auf jeden Fall. Solche Selbsttests gibt es da auch. Das sind so Selbsterkundungstools.
0: Ja.
1: Das gibt es einmal für Jugendliche, das nennt sich Check You.
0: Ja.
1: Und für Erwachsene eben New Plan.
0: Ja.
1: Und New Work und neue Berufe Net. Also da kann man sich im Internet super durchklicken und solche Tests auch machen.
0: Ja. Damit hast du mir natürlich jetzt auch ein schönes Stichwort geliefert, weil für mich ist natürlich auch interessant, wie ist denn das eigentlich bei der Göttinger Arbeitsverwaltung? Wie analog oder verstaubt analog seid ihr denn eigentlich?
1: Ja, gar nicht verstaubt und analog zum Glück, sondern wir sind auf dem Weg, eine der modernsten öffentlichen Dienstleisterinnen in Europa zu werden. Das ist auch unser Anspruch. Wir haben alle Kundendienstleistungen online und digital verfügbar. Und das ist ja auch die Erwartung mittlerweile von Bürgerinnen und Bürgern, dass sie sagen, ich möchte die staatlichen Leistungen eben auch digital zur Verfügung haben, 24/7. Und das bieten wir auch unseren Kundinnen und Kunden. Und wir haben auch eine ganz tolle BA-Mobil-App. Da kann ich halt alles auch auf meinem Smartphone erledigen. Und 80% unserer Kundinnen und Kunden stellen zum Beispiel einen Arbeitslosengeldantrag online. Also das muss ich nicht mehr persönlich machen. Und das ist ein großer Vorteil.
0: Ja.
1: Auch für uns natürlich als Arbeitgeberinnen, denn auch wir sind vom demografischen Wandel betroffen. Viele unserer Kolleginnen und Kollegen gehen auch in den Ruhestand und wir wollen uns natürlich auch von solchen Routinearbeiten entlasten und damit wir unsere Kolleginnen und Kollegen und unsere Mitarbeitenden gut einsetzen können für Beratung und Unterstützung.
0: So, jetzt haben wir eben schon mal gerade auch über diese Tools gesprochen, wo ich denn dann gucken kann, was könnte ich, wo liegen meine Fähigkeiten, wo könnte ich eventuell arbeiten oder auch nicht. Jetzt haben wir natürlich auch junge Leute, die so gar nicht in Quark gekommen sind. Ich sag's mal so.
1: Ja.
0: Und das neue Ausbildungsjahr steht eigentlich direkt vor der Tür. Manchmal hat's dann auch schon begonnen und ich sitze da und weiß immer noch nicht, was ich machen soll. Kriege ich denn da bei euch auch in irgendeiner Form die Möglichkeit, vielleicht auch zum Beispiel ein wenig verspätet in ein Ausbildungsjahr einsteigen zu können, wenn es denn dann irgendwo freie Plätze gibt? Soll man sich da auch hemmungslos an euch wenden?
1: Auf jeden Fall, total hemmungslos an uns wenden. Egal, woran es nun liegt, dass es noch nicht geklappt hat, das ist ja nicht wichtig für uns. Denn zusammen kriegen wir da auf jeden Fall viel besser den Blick nochmal drauf. Manchmal ist es ja so, dass der Wunschberuf vielleicht nicht oder nicht mehr verfügbar ist. Dann gucken wir, was geht vielleicht artverwandt oder in eine andere Region. Also wir haben noch 870 offene Ausbildungsstellen. Also da geht noch in allen Branchen und Bereichen was. Und da können wir auf jeden Fall unterstützen und beraten und die Jugendlichen mit an die Hand nehmen. Und unser Credo ist, kein Jugendlicher, sowieso kein Mensch, aber kein Jugendlicher insbesondere darf verloren gehen. Deswegen haben wir auch viele Alternativen, falls es dann doch nicht klappt.
0: Ah, da bin ich jetzt gespannt.
1: Ja, genau.
0: So, möchte ich jetzt hören.
1: Naja gut, also was wir natürlich auch immer gemeinsam versuchen können, ist ein Praktikum.
0: Ja.
1: Das geht auch längerfristig. Und da ist dann auch immer mein Appell an die Arbeitgebenden, gebt doch bitte auch den Jugendlichen eine Chance, die vielleicht auf den ersten Blick gar nicht unbedingt als so geeignet erscheinen. Also der zweite Blick, der macht das dann meistens noch mal klarer.
0: Ja.
1: Und den Jugendlichen, den jungen Menschen hier aus unserer Region eine Chance zu geben, da ist ein Praktikum eine gute Möglichkeit, das wir auch mit unterstützen können, mit Fahrkosten zum Beispiel. Und dann haben wir aber natürlich, auch wenn dann nichts geht mit Arbeitgebenden, auch noch Maßnahmen, die wir anbieten. Das nennt sich berufsvorbereitende Maßnahmen oder eine außerbetriebliche Berufsausbildung. Da gibt es viele Möglichkeiten, die wir den jungen Menschen dann anbieten, was sie nicht brauchen, zu Hause sitzen und warten.
0: Das so
1: ist nicht notwendig.
0: Genau. Und diesen Appell, den müssen wir dann jetzt auch wirklich mal ganz deutlich starten und sagen, es kommt keiner zu euch nach Hause aufs Sofa und klopft und sagt, ich hätte hier was für dich. Also so weit müssen Sie, Entschuldigung, wenn ich es jetzt so deutlich sage, Ihren Hintern bewegen und in irgendeiner Form Kontakt mit euch aufnehmen, dass ihr sie denn dann auch, wie du so schön sagst, an die Hand nehmen könnt, um mit ihnen irgendetwas Passendes zu finden, dass sie nicht zu Hause vor der Konsole umherdümpeln, oder?
1: Ja, na klar, das hast du sehr schön formuliert und das ist ja total einfach, mit uns Kontakt aufzunehmen. Ich habe es ja schon vorhin gesagt, digital geht alles. Ja. Einfach auf die Homepage gehen oder in der Azubi-App gucken, dann sagen, ich möchte einen Termin oder selber einen Termin buchen und dann funktioniert das schnell und problemlos und unsere Berufsberater, die sind ja auch in den Schulen, die sind den meisten jungen Menschen ja eh bekannt. Und wir bieten auch Eltern natürlich Unterstützung an, weil das sind ja die oftmals die größten Supporter ihrer Kinder.
0: Oder die Leidtragenden.
1: Die Leidtragenden und oder. Also da, und auch wenn jemand gerade noch studiert und sagt, Mensch, das ist vielleicht auch nicht das Richtige. Also wir haben ja hier in Göttingen auch viele Studenten, die auch mal zweifeln oder abbrechen wollen. Ja. Das ist überhaupt kein Makel. Ne, wir machen auch Beratung auf dem Campus.
0: Ja.
1: Dann sich
0: das
1: zu informieren.
0: Das finde ich ja spannend. Das finde ich ja spannend. Weil, also ich glaube, manchmal, man hat ja eben als junger Mensch, der denn dann aus der Schule kommt, oft auch vielleicht eine ganz falsche Vorstellung auch von einem Studium und merkt dann auf einmal, nee, ich bin mehr so der Learning by Doing Typ. Mhm. Verdammt nicht nochmal, jetzt habe ich mich hier eingeschrieben. Oh nee, das noch 6 Jahre oder wie lange auch immer. Das wird nichts, das kriege ich nicht hin. Das heißt also, auch dann darf man sich hemmungslos an euch wenden und sagen, also ich glaube, ich bin hier nicht gut aufgehoben. Können wir mal gucken.
1: Auf jeden Fall, sehr gerne. Wie gesagt, wir haben spezialisierte Berater eben auch für diese Gruppe an jungen Menschen, die im Studium sind oder vielleicht auch sogar schon bald ein Studium abschließen, egal in welcher Phase. Und die sogenannten Studienzweifler und Studienabbrecher sind übrigens auch sehr beliebt in der Wirtschaft, denn das ist überhaupt kein Makel und kein, ja, jetzt bin ich gescheitert, sondern das ist eine Erfahrung, die die Menschen reicher macht,
0: ja,
1: und eben die in der freien Wirtschaft sehr nachgefragt sind, auch für duale Ausbildung oder auch, es gibt ja auch eben Ausbildungen mit Studienanteil praxisorientiert. Also da geht ganz viel.
0: Ja, also wir haben ja ganz viel auf dem Markt, was denn dann passieren kann. Also angenommen, ich weiß nicht, war jetzt zum Beispiel bei der Bundeswehr und will da aber nicht mehr und möchte dann jetzt doch gerne irgendwas im zivilen Bereich machen und möchte da nicht mehr. Auch die sind, egal wer, eigentlich seid ihr Ansprechpartner für alles und jeden.
1: Ja, das auf jeden Fall.
0: Gibt's irgendwelche Ausschlüsse, die ihr nicht bearbeitet? Oder, was ich auch ganz, ganz wichtig finde, wie sieht das aus mit der Inklusion? Weil wir haben ja auch Arbeitnehmende, die durchaus vielleicht irgendwo Einschränkungen haben. Hm. Das ist auch bei euch verankert?
1: Auf jeden Fall. Wir haben einen Bereich, der nennt sich berufliche Rehabilitation. Da arbeiten wir natürlich ganz eng mit anderen Kostenträgern, so nennt man die, zusammen. Das ist dann der Rententräger oder die Unfallkasse oder Berufsgenossenschaften und natürlich auch mit Trägern, mit Werkstätten, je nachdem, was es denn für Einschränkungen sind.
0: Ja.
1: Und wenn ich zum Beispiel aus gesundheitlichen Gründen meinen Beruf nicht mehr ausüben kann, dann kommt eben die sogenannte berufliche Rehabilitation in Betracht. Und auch da haben wir ausgebildete Berater und Vermittler, die dann begleiten und unterstützen.
0: Gott, das ist wirklich, also so ein ja, Rundum-Sorglos-Paket, wenn man sich denn dann traut, euch zu kontaktieren, oder?
1: Auf jeden Fall. Also ich sag immer, wenn mir jemand sagt, ich habe noch nie mit dem Arbeitsamt, richtig heißt ja Agentur für Arbeit, zu tun gehabt, dann sage ich ja, den Gegenbeweis trete ich an. Ja, weil meistens gibt es doch irgendeinen Berührungspunkt, sei es in der Schule oder eben, ne, über solche Reha oder irgendwelche anderen.
0: So, apropos Schule und schon wieder ein schönes Stichwort, liebe Claudia. Wie sieht das aus? Geht denn die Agentur für Arbeit auch ab und an mit Mitarbeiterinnen oder Mitarbeitern in die Schule und sagt, hier, guck doch mal, ja, klar sind die Kids alle analog, alle online mit ihren Handys oder Smartphones oder sonst was. Aber ich glaube immer, wenn da jemand steht und sagt, so, jetzt gucken wir mal gemeinsam, wie das funktioniert, passiert das eigentlich auch?
1: Auf jeden Fall, ganz systematisch sogar, denn wir haben mittlerweile die Schule als Beratungsort. Also wir sitzen nicht in unseren verstaubten Amtsstuben und gucken, ob mal jemand klopft, sondern unsere Berufsberaterinnen und Berufsberater haben jeder hat Schulen zugeteilt, für die er fest verantwortlich ist. Und da gehen wir mittlerweile in die Vor-Vor-Entlastklassen. Also ganz früh wird da eine Betreuung, Berufsorientierung findet da statt. dass es mittlerweile eben auch erforscht, dass man ganz früh mit der Berufsorientierung anfangen muss. Und das tun wir auch. Und da sind die jungen Menschen, wissen wir, ist mein Berufsberater und der hat regelmäßig Sprechstunden und ist auch regelmäßig in den Klassen vor Ort. Und insofern, wir beraten da, wo die Menschen sind. Das ist unser Anspruch.
0: Ja.
1: Und wir haben auch sogenannte Jugendberufsagenturen gemeinsam mit dem Landkreis Göttingen, Stadt Göttingen und Landkreis Northeim, wo wir auch nochmal eben gezielt auf Jugendliche zugehen, die vielleicht sonst nicht unbedingt Behörden aufsuchen.
0: Ja, so, vorhin ganz zu Beginn unserer Plauderei hast du ja ein Thema angesprochen, was auf dem Arbeitsmarkt gerade los ist, dass wir zum einen noch offene Stellen haben, zum anderen aber eben auch Arbeitssuchende, von denen ein, wie ich finde, viel zu hoher Prozentsatz keine abgeschlossene Ausbildung hat. Hui, wie könnt ihr die denn unterstützen, dass die in irgendeiner Form wie so eine Art, ja weiß ich nicht, Ausbildung bekommen? Ist das irgendwie so ein Trend? Sind das eher Schulabbrecher oder sind das vielleicht auch Erwachsene? Ich kann mir da irgendwie so gar kein Bild von machen.
1: Naja, es ist wie mit vielen Dingen, ist das natürlich eine Gemengelage von allen.
0: Ja.
1: Das ist so, wir haben jetzt mittlerweile auch, steigt die Arbeitslosigkeit von Älteren, die eben viele Jahre in der Industrie auch gearbeitet haben, als Helfer, als angelernte Industriearbeiter.
0: Ah, ja.
1: Das ist natürlich eine Kundengruppe, da müssen wir natürlich dann ganz anders beraten und unterstützen als bei jungen Menschen.
0: Ja.
1: Und da gibt es tatsächlich auch eine Gruppe von jungen Menschen, die sagen, wieso soll ich nicht gleich Geld verdienen? Das ist doch viel besser, wenn ich jetzt gleich Geld verdiene, eine Ausbildung, da kriege ich ja nicht so viel Geld. Und da beraten wir natürlich auch dahingehend, dass das ja einfach, es ist alternativlos. Es ist eine Ausbildung ist das Fundament von allem für Weiterbildung, für Karriere und ist eben auch eine Risikoabsicherung. Dann wird eben nicht arbeitslos oder nicht so häufig oder nicht so lang, wenn man eine Ausbildung hat.
0: Ja.
1: Und das müssen wir halt den jungen Menschen sehr deutlich machen. Und dann gibt es natürlich auch noch eine Gruppe nach Elternzeit, die vielleicht lange nicht in ihrem Beruf gearbeitet haben.
0: Ja, auch sowas. Ich finde, das ist ein ganz tolles Thema, was du da gerade ansprichst. Das ist ja manchmal, wenn ich, weiß ich nicht, einen Stall voller Kinder gekriegt habe. Ne? Also ich denke mal so an mich mit meinen vielen Kindern. Und ich sage dann so, und jetzt möchte ich aber gerne wieder als Arzthelferin arbeiten. Und dann werde ich auf einmal vor, weiß ich nicht, irgendwelche medizinischen Geräte gesetzt, die ich in meinem Leben noch nicht gesehen habe. Oder Rechtsanwaltsmitarbeiterin oder so. Da verändert sich ja das Arbeitsbild auch vollkommen. Ne? Und die wundern sich dann, dass sie gar nicht angenommen werden. Muss man dann vorher eine Weiterbildung machen? Wie läuft das, Claudia?
1: Ja, das ist ja auch individuell natürlich, was ich für einen Beruf habe und wie lange war ich raus. Habe ich mich in der Zwischenzeit vielleicht auch selber schon weitergebildet und informiert? Und dann müssen wir halt entscheiden, soll dann nochmal ein ganz neuer Beruf erlernt werden, weil es dann, ne, bin ich einfach schon zu lange raus und die Interessen haben sich vielleicht verändert oder die Arbeitszeitmöglichkeiten, dann kann ich auch einen neuen Beruf erlernen, eine Umschulung machen. Und wenn ich aber Chancen habe, zum Beispiel als Arzthelferin, die ja auch gesucht werden, dann müssen wir halt gucken, was fehlt und dann kann man das gezielt weiterbilden, fördern, sagen so, da gibt's den und den Anbieter und dann natürlich auch mit praktischen Elementen, ne, Praktikum, Erprobung beim Arbeitgebenden direkt, Einarbeitungszuschüsse, sowas geht dann alles.
0: Ach, das ist ja spannend. Also man hat schon die Chance, auch wenn man denn dann länger draußen war, vielleicht 5 Jahre oder sogar noch länger, irgendwie im Arbeitsmarkt wieder auf irgendeine Art und Weise Fuß zu fassen, wenn man sich denn dann traut, ne?
1: Also unbedingt trauen, denn das ist mein Appell an alle, die jetzt sagen, Mensch, ich bin gerade in so einer Situation, denn alle werden dringend gebraucht. Gerade auch die Berufsrückkehrerinnen und Berufsrückkehrer nach Eltern- und Familienzeit. Wir brauchen sie am Arbeitsmarkt hier in der Region als Erwerbspersonen, als Arbeitskräfte, als Fachkräfte. Denn ich habe ja gerade gesagt, mit dem demografischen Wandel, hier wird jeder gebraucht in der Region. Sonst sinkt Beschäftigung. Das wollen wir nicht.
0: Oh Gott, das ist ja auch

0: Stand einer Region zurück. Das ist so.
1: So, jetzt muss ich aber nochmal auf so ein unangenehmes Thema, nämlich so geringfügigen Beschäftigung zu sprechen kommen. Gerade weil das ja natürlich auch gerade wieder so ein politisches Thema ist, wo es dann heißt, ja, wollen wir alles nicht mehr. Haben wir tatsächlich so einen großen Anteil und manchmal lässt es sich ja auch gar nicht anders einrichten, als vielleicht auf geringfügigen Basis irgendwie zu arbeiten, weil man eben Mutter von 3, 4, 5, 6 Kindern ist und die noch nebenher. Ist man da auch bei euch richtig? Weil das ist ja auch so, oder gibt es bei euch nur die Vollbeschäftigung? Ich frage mal so.
0: Ja, das ist spannend, weil dazwischen Minijob und Vollbeschäftigung gibt es ja ganz viel.
1: Ja.
0: Es gibt ja noch den Midijob und das ist dann die nächste Phase, wo dann auch die Sozialbeiträge gestaffelt ansteigen, also der Arbeitnehmer gar nicht so belastet wird, das wissen viele nicht.
1: Das wusste ich alles noch gar nicht. So, genau. Das ist wichtig, dass wir darüber reden,
0: ja,
1: bitte.
0: Ja, und das ist nämlich auch, glaube ich, ein Thema bei den sogenannten Minijobs. Wenn wir jetzt hier reden, nicht über Studenten und Rentner, sondern jetzt über klassisch, ne, was du meintest, ich möchte halt jetzt Teilzeit arbeiten und dann finde ich halt den Minijob, dass viele darüber gar nicht so genau Bescheid wissen. Und denken, ja, das ist dann eine Möglichkeit, dass ich mehr Geld verdienen kann, weil ich nicht so viele Abzüge habe. Also sich darüber zu informieren, dass ein Midijob oder ein Teilzeitjob mich dann eben finanziell auch gut unterstützt, gar nicht so viele Abgaben sind und ich dann natürlich auch abgesichert bin gegen Altersarmut, weil ich Rentenbeiträge zahle, gegen Arbeitslosigkeit, weil ich Arbeitslosenbeiträge zahle.
1: Ja.
0: Und deswegen ist das total wichtig, sich da gut zu informieren. Da gibt es auch so Rechner im Internet. Bei einer Minijobzentrale kann man das mal berechnen, was so ein Midijob ausmachen würde. Ja. Also insofern, es gibt schon noch viele MinijobberInnen und nicht bei allen macht es Sinn, sagen wir es mal so.
1: Ja, ne? Da wäre es sehr viel sinnvoller, eben dann in einen Midijob zu gehen.
0: Genau.
1: Wie du schon sagtest, wir haben ja dieses Thema Altersarmut durchaus. Hat man das Gefühl, das wird immer präsenter und kommt irgendwie immer mehr ins Bewusstsein der einen oder anderen und auch natürlich bei Männern kann das ja durchaus passieren.
0: Ja.
1: Es ist wirklich ein spannendes Thema. Eigentlich hatte ich eben noch irgendwas, was ich dich unbedingt fragen wollte und es ist meinem Hirn schon wieder entfleucht. Aber ich glaube, ich habe es schon wieder gefunden, denn du hattest ja angesprochen, dass man ja, wenn man denn dann erwerbslos ist, Arbeitslosengeld bekommen kann. Jetzt ist die Frage, ab wann kann ich das denn überhaupt bekommen? Wie lange muss ich denn überhaupt in einer Beschäftigung gewesen sein und muss ich auch in einer Vollzeitbeschäftigung gewesen sein, um Ansprüche auf eine gewisse Zeit Arbeitslosengeld zu haben?
0: Nein, eine Vollzeitbeschäftigung ist nicht Voraussetzung dafür. Da ist ja nachher die Höhe des Arbeitslosengeldes davon abhängig, ob ich Vollzeit oder Teilzeit gearbeitet habe. Wichtig ist, dass ich sozialversicherungspflichtig gearbeitet habe.
1: Aha.
0: Und 18 Stunden ist bei uns da die Grenze.
1: Ja.
0: In der Woche. Und wenn ich dann eben entsprechend so beschäftigt bin, dann generiere ich eben durch meine Beitragszahlung einen Anspruch auf Arbeitslosengeld.
1: Ja.
0: Und den bekomme ich dann, wenn ich eben mindestens ein Jahr lang gearbeitet habe.
1: Ah ja, so, siehste. Alles Wichtige haben wir jetzt, glaube ich, mal zusammengefasst. Und wenn ich dir jetzt sage, dass unsere halbe Stunde schon rum ist, glaubst du mir das sowieso nicht?
0: Nee, das war ja wirklich sehr kurzweilig hier, unser Austausch. Hat Spaß gemacht.
1: Für mich hat es nicht nur Spaß gemacht, sondern war vor allen Dingen hochinformativ. Und ich danke dir sehr, dass du diese ganzen wichtigen Informationen für unsere Hörerinnen und Hörer mitgebracht hast. Denn ich glaube, das ist ein Thema, was einen irgendwann in seinem Leben doch mal beschäftigt und auf einen zukommt, egal ob man nun selber Kinder hat, die man dann in Arbeit bringen will oder man selber zum Beispiel auch sich verändern möchte, seinen Job verliert oder. Also es gibt ja 1000 Varianten, haben wir ja gerade gehört. Ja, liebe Hörerinnen und Hörer, heute war die Vorsitzende der Geschäftsführung der Agentur für Arbeit Göttingen hier bei mir zu Gast. Claudia Silbermann hat uns, glaube ich, einen guten Einblick gegeben, was denn die Agentur für Arbeit leistet und leisten kann, wenn man sich denn dann traut, sich zu melden. Ich

0: Ich bin glücklich, dass du dich getraut hast, zu mir zu kommen. Vielen lieben Dank, liebe Claudia.
1: Ja, ich danke, dass ich hier sein durfte.
0: Sehr, sehr gerne, weil es ist einfach ein wichtiges Thema, was man unbedingt eben auch besprechen muss. Ja, liebe Hörerinnen und Hörer, natürlich wird im Stadtradio Göttingen noch sehr viel mehr besprochen. Das finden Sie unter anderem natürlich auf unserer Homepage auf stadtradio-göttingen.de. Da finden Sie alle Beiträge der Redaktion der Medienpädagogik und natürlich auch die anderen Bürgerfunksendungen. 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Ich persönlich würde mich total freuen, wenn Sie auch beim nächsten Mal wieder reinschalten zu Martinas Plauderstunde Kurz und Gut. Bleiben Sie bis dahin gesund und bleiben Sie interessiert. Ich freue mich auf Sie. Ihre Martina Frigge-Filbier.
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